0: Nürnbergs gesperrt. Die A40 Duisburg-Essen ist zwischen Kreuz Duisburg und Kreuz Kaiserberg wegen Bauarbeiten in beiden Richtungen noch bis zum 5. Oktober gesperrt. Die A52 Mönchengladbach Richtung Düsseldorf ist zwischen Kreuz Nersen und Kreuz Karst wegen Fahrbahnerneuerung bis morgen etwa 5 Uhr gesperrt. Die A73 Nürnberg Richtung Bamberg ist zwischen Bamberg Ost-Süd und Ost wegen Bergungsarbeiten gesperrt. Die A81 Schaffhausen-Singen ist zwischen Gottmading und Hilzingen in beiden Richtungen wegen Tunnelwartungsarbeiten noch bis etwa 6 Uhr gesperrt. Und die B96 in Berlin, der Tiergartentunnel, ist wegen Personalmangel noch bis etwa 5.30 Uhr gesperrt. Das waren die aktuellen Verkehrsmeldungen. Wir wünschen Ihnen eine gute Fahrt.
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0: Mit Erinnerung an Chris Rier starten wir in diese Stunde. Die Familie stand ja bei ihm auch immer an erster Stelle. So hat er auch seinen beiden Töchtern ein Lied gewidmet. In den 80ern Josephine und dann diesen hier in den 90ern für Julia. Auch so ein Meilenstein in seiner Karriere. Schön, dass wir gemeinsam durch diese Nacht ziehen. Hier aus dem Dresdner Funkhaus mit Heiko Hasch im Studio. Ich grüße Sie.

0: The Hollies in der ARD-Hitnacht. Sie haben ja das gleiche Gründungsjahr wie auch die Rolling Stones 1962 nämlich. Und Mitte Mai in diesem Jahr gaben sie ihr letztes Konzert und erst vor wenigen Wochen schrieben sie, dass sie sich von Konzerttourneen und Live-Aktivitäten zurückziehen. Schließlich haben ja einige Bandmitglieder vor allem mit der Gesundheit zu kämpfen und wollen sich dem stressigen Tourneeleben nicht mehr aussetzen. Ja, nach so vielen aktiven Jahren, da kann man das gut nachvollziehen und vielleicht entsteht ja noch der ein oder andere neue Song im Studio. Und ihre großen Hits gehören ja sowieso nach wie vor zum Sound vieler Radiosender auf der ganzen Welt. Und jetzt bei uns Tears for Fears.
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0: Ja, was man doch mit so einem schnöden amtlichen Papier alles anstellen kann. UB40, gerade gehört hier in der ARD-Hitnacht. Ja, die Vorlage für ihren Bandnamen war ja so ein amtlicher Vordruck für die Beantragung einer Arbeitslosigkeit in Großbritannien. Unemployment Benefit Form 40, kurz UB40. Und unter diesem Namen haben sie es ja zu Weltruhm gebracht, bis heute. Gerade sind sie ja auch wieder in Amerika und Kanada auf großer Tour. Und jetzt bei uns vor den aktuellen Verkehrsinfos noch Max Werner, leider auch schon 2 Jahre nicht mehr unter uns. Sein größter Hit gelang ihm vor 45 Jahren mit Rain in May.
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0: 2.30 Uhr, hier der aktuelle Verkehrsservice in der ARD-Hitnacht. A1 Lübeck-Hamburg. Die Norderelbbrücke ist in beiden Richtungen wegen eines Schwertransports noch bis etwa 4 Uhr mehrfach kurzfristig gesperrt. Die A1 Osnabrück Richtung Bremen ist zwischen Bremen-Brinkum und Bremen-Arsten wegen Vermessungsarbeiten noch bis ca. 6 Uhr gesperrt. Die A40 Duisburg-Essen ist zwischen Kreuz Duisburg und Kreuz Kaiserberg wegen Bauarbeiten in beiden Richtungen noch bis zum 5. Oktober gesperrt. Die A52 Mönchengladbach Richtung Düsseldorf ist zwischen Kreuz Nersen und Kreuz Karst wegen Fahrbahnerneuerung noch bis morgen früh 5 Uhr gesperrt. Die A73 Nürnberg Richtung Bamberg ist zwischen Bamberg Süd und Bamberg Ost wegen Bergungsarbeiten gesperrt. Die A81 Schaffhausen-Singen ist zwischen Gottmadingen und Hilzingen in beiden Richtungen wegen Tunnelwartungsarbeiten noch bis ca. 6 Uhr gesperrt. Und in Berlin die B96, da ist der Tiergartentunnel wegen Personalmangel noch bis ca. 5.30 Uhr gesperrt. Das waren die aktuellen Verkehrsmeldungen. Wir wünschen Ihnen eine gute Fahrt.
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Wenn hier in der ARD-Hitnacht George Michael und Andrew Ridgeley. Vor 45 Jahren gründeten sie ihr Musikduo und schon 5 Jahre später war es wieder Geschichte. Aber in dieser Zeit haben sie über 25 Millionen Platten verkaufen können und ihre Hits werden ja heute noch gespielt. Gleich bei uns Animotion und zuvor noch Simply Red. Mick Hucknall gibt der Band mit seiner besonderen Stimme eine hohe Wiedererkennbarkeit. Und im kommenden Jahr gehen sie auch wieder auf große Europa-Tour. Mitte Juni geht's los in Portugal und nach Deutschland kommen sie auch, geben hier 12 Konzerte. Simply Red.

2.46 Uhr, hier eine amtliche Gefahrenmitteilung für Ginsheim-Gustavsburg im Bereich des Landkreises Groß-Gerau. Ortsteil Gustavsburg kommt es durch ein Brandereignis zu einer starken Rauchentwicklung. Wenn möglich, bitte meiden Sie das betroffene Gebiet. Schließen Sie Fenster und Türen und schalten Sie Lüftung und Klimaanlagen ab.

Erinnerung an Freddie Mercury mit Queen hier in der ARD-Hitnacht. Bis zu den Nachrichten noch The Stranglers und zuvor noch Ich und Ich, Annette Humpe und Adel Tawil. Auch so ein geniales Musikprojekt, das leider auch schon seit 16 Jahren auf Eis liegt. Aber in ihrer aktiven Zeit verkauften sich ihre Platten ja auch wie geschnitten Brot.

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1: Um 3 Uhr mit Juliette Groß. Noch immer ist unklar, ob das Kabinett die Pflegereform heute auf den Weg bringen kann. Union und SPD streiten weiter über die künftige Finanzierung der Pflegeversicherung. Aus Berlin, Isabel Karas.
2: Die Union ist da eben eher auf der Seite, das so über das System selbst zu regeln. Zunächst eben über die Kürzungen, dann eben bei Empfängerinnen und Empfängern von Pflegeleistungen. Die SPD will wiederum an eine Gruppe ran, die ja von der Union, ich sag mal, traditionell eher geschützt wird. Also das sind dann die Privatversicherten, Beamte, Menschen, die besser verdienen. Und da geht es dann im Kern eher um die Frage, wen belasten wir denn jetzt? Weil irgendwas tun müssen wir ja.
1: Kurz vor dem Tag der Deutschen Einheit am 3. Oktober berät das Kabinett heute über den Bericht der Ostbeauftragten Kaiser. Er liefert unter anderem Daten zu Ostdeutschen in Leitungsfunktionen der Bundesbehörden. Außerdem geht es in der Kabinettssitzung um härtere Strafen bei Gewalt gegen Beschäftigte der Bahn. Ungeachtet von Sicherheitswarnungen lehnt US-Präsident Trump gesetzliche Vorschriften für künstliche Intelligenz weiter ab. Stattdessen sollten sich die KI-Unternehmen freiwillig selbst regulieren, sagte Trump bei einem Treffen mit den Chefs der großen Tech-Konzerne. Aus Washington, Ralf Borchert.
3: Seit Wochen wird auch in den USA diskutiert, welche Regeln und Beschränkungen für die Entwicklung künstlicher Intelligenz notwendig sind. Doch Donald Trump lässt sich von all dem nicht beeindrucken. Nach dem Treffen mit den Chefs der amerikanischen KI-Branche im Weißen Haus sagte Trump wörtlich, wir dürfen sie nicht ausbremsen. Die USA hätten einen großen Vorsprung vor China und müssten diesen Vorsprung behalten, so Trump weiter. Selbstregulierung der KI-Branche reiche aus.
1: 7 Monate nach dem Urteil gegen Maya T. wird in Budapest heute die Entscheidung im Berufungsverfahren erwartet. Die nonbinäre Person aus Jena, die zur linken Szene gehört, war im Februar wegen schwerer tätlicher Angriffe auf mutmaßliche Rechtsextremisten in Ungarn zu 8 Jahren Haft verurteilt worden. Die Staatsanwaltschaft verlangt in der Berufung eine schärfere Strafe, die Verteidigung einen Freispruch. Maya T. war im Dezember 2023 in Berlin verhaftet und ein halbes Jahr später an Ungarn ausgeliefert worden. Nach Ansicht des Bundesverfassungsgerichts war die Auslieferung rechtswidrig. Das waren die Nachrichten. Das Wetter in Deutschland. Teils bewölkt und meist trocken, im Südosten Nebel, Tiefstwerte 19 Grad in Essen bis örtlich 4 Grad in Ostbayern. Tagsüber Wechsel aus Sonne und Wolken, später im Westen Schauer möglich, Höchstwerte 20 bis 30 Grad. Am Donnerstag im Osten meist freundlich und trocken, gebietsweise Regen und Gewitter möglich, 17 bis 26 Grad. Es ist 3.03 Uhr.
4: Und hier der Verkehrsservice in der ARD-Hitnacht. Zunächst eine Gefahreninformation für Ginsheim-Gustavsburg im Bereich des Landkreises Groß-Gerau, Ortsteil Gustavsburg. Kommt es durch ein Brandereignis zu einer starken Rauchentwicklung? Wenn möglich, bitte meiden Sie das betroffene Gebiet und schließen Sie Fenster und Türen und schalten Sie Lüftung und Klimaanlagen ab. Und nun auf die Autobahnen. Die A1 Osnabrück Richtung Bremen ist zwischen Bremen-Brinkum und Bremen-Arsten wegen Vermessungsarbeiten noch bis etwa 6 Uhr gesperrt. Die A40 Duisburg-Essen ist zwischen Kreuz-Duisburg und Kreuz-Kaiserberg wegen Bauarbeiten in beiden Richtungen noch bis zum 5. Oktober gesperrt. Die A52 Mönchengladbach Richtung Düsseldorf ist zwischen Kreuz-Nersen und Kreuz-Karst wegen Fahrbahnerneuerung noch bis morgen 5 Uhr gesperrt. Die A73 Nürnberg Richtung Bamberg ist zwischen Bamberg Süd und Bamberg Ost wegen Bergungsarbeiten gesperrt. Die A81 Schaffhausen-Singen ist zwischen Gottmading und Hilzingen in beiden Richtungen wegen Tunnelwartungsarbeiten noch bis ca. 6 Uhr gesperrt. Und B96 in Berlin, der Tiergartentunnel, ist wegen Personalmangel noch bis ca. 5.30 Uhr gesperrt. Das waren die Verkehrsmeldungen. Wir wünschen Ihnen eine gute Fahrt.
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4: Bis in den Mittwochmorgen hinein. Ja, die ersten Frühaufsteher sind längst auf den Beinen. Ich denke, mit Musik wird auch die letzte Müdigkeit schnell vergehen. Willkommen hier aus dem Dresdner MDR-Studio. Ich bin Heiko Rasch. Schönen guten Morgen.
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0: aus der Mitte der 70er Jahre. Pink Floyd. In ihrer Karriere, da blieb ja auch kaum ein Wunsch offen. Mitte der 60er Jahre begonnen und in ihren 50 Karrierejahren, da haben sie ja so einige bleibende Meilensteine gesetzt. Unvergessen zum Beispiel, ja nahezu meisterhaft, ihr Album The Dark Side of the Moon oder auch das Nachfolgealbum Wish You Were Here. Den Titelsong, den haben wir ja gerade gehört, wurde auch oft gecovert, aber nicht von Rednecks. Auch ihr Erfolgshit aus der Mitte der 90er Jahre hat den gleichen Titelnamen, sonst aber keine Gemeinsamkeiten. Doch, eine kleine vielleicht schon, den Song, den haben wir nämlich auch gleich dabei, hier in der ARD-Hitnacht nach Cliff Richard, auch einer der dienstältesten Sänger. In 2 Wochen feiert er seinen 86. Geburtstag und im November soll dann wieder ein neues Album von ihm erscheinen, ein Doppelalbum, Only Number Ones, so heißt die Platte. Also er lebt sie weiter, seine Leidenschaft für die Musik. Hier ist er, Cliff Richard aus den 80ern.
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3.21 Uhr, hier der Verkehrsservice mit einer aktuellen Meldung. Betrifft die B44 Groß-Gerau-Mannheim. Die B44 ist zwischen Bürstadt-Mitte und Lambertheim wegen eines brennenden Fahrzeugs in beiden Richtungen gesperrt.

0: Million.
1: Vor 10 Jahren feierte Max Giesinger diesen Erfolg. 80 Millionen. Am kommenden Samstag wird er 38 und ist längst auch bei den bestbezahlten Künstlern in Deutschland angekommen. Machen wir einen Sprung von 2 Generationen. Ja, jahrzehntelang erfolgreich geblieben ist der Tom Jones. Er ist ja im Sommer 86 geworden und sein Karriereaufstieg liest sich ja auch immer ein wenig wie ein Märchen, vom Staubsaugervertreter zum Plattenmillionär. Damals, in jungen Jahren, musste er schon eine Familie ernähren und nahm so jeden möglichen Job an, unter anderem auch als Clubsänger in verschiedenen Arbeiterkneipen, bis ihn dann dort ein Manager entdeckte und dann ging ja alles ganz schnell. Schon 1960 brachte er sein erstes Album in die Charts und kurz vor der Jahrtausendwende gelang ihm dann nach 25 Jahren wieder die Spitze der Charts mit seinem Album Reload. Und die erfolgreiche Single daraus, Sexbomb. Hier ist Tom Jones.
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0: Kurz nach 3:30, schönen guten Morgen, hier der aktuelle Verkehrsservice in der ARD-Hitnacht. Zunächst eine Gefahreninformation für Ginsheim-Gustavsburg im Bereich des Landkreises Groß-Gerau. Ortsteil Gustavsburg kommt es durch ein Brandereignis zu einer starken Rauchentwicklung. Bitte, wenn möglich, meiden Sie das betroffene Gebiet, schließen Sie Fenster und Türen und schalten Sie Lüftung und Klimaanlagen ab. Die A1 Osnabrück Richtung Bremen ist zwischen Bremen-Brinkum und Bremen-Arsten wegen Vermessungsarbeiten bis etwa 6 Uhr gesperrt. Die A40 Duisburg-Essen ist zwischen Kreuz Duisburg und Kreuz Kaiserberg wegen Bauarbeiten in beiden Richtungen bis zum 5. Oktober gesperrt. Die A52 Mönchengladbach Richtung Düsseldorf ist zwischen Kreuz Nersen und Kreuz Karst wegen Fahrbahnerneuerung noch bis morgen 5 Uhr gesperrt. Die A73 Nürnberg Richtung Bamberg ist zwischen Bamberg Süd und Bamberg Ost wegen Bergungsarbeiten gesperrt. Die A81 Schaffhausen-Singen ist zwischen Gottmading und Hilzingen in beiden Richtungen wegen Tunnelwartungsarbeiten noch bis ca. 6 Uhr gesperrt. Die A94 München Richtung Passau, da ist der Tunnel Einhausung Wimpasing nach der Auslösung der Höhenkontrolle gesperrt. Die B44 Groß-Gerau-Mannheim ist zwischen Bürstadt-Mitte und Lambertheim wegen eines brennenden Fahrzeugs in beiden Richtungen gesperrt. B96 in Berlin, der Tiergartentunnel, ist wegen Personalmangel noch bis ca. 5.30 Uhr gesperrt. Und hier hat uns Guido geschrieben, er ist gerade unterwegs und schreibt hier, die A1 ist zwischen Hamm-Bokum-Hövelhof und Ascheberg in Richtung Münster nach einem LKW-Unfall gesperrt. Danke Guido für die Info. Und das waren sie, die Verkehrsmeldung. Wir wünschen Ihnen eine gute Fahrt.
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0: der ARD-Hitnachts. Eine der schillerndsten Pop-Ikonen der vergangenen Jahrzehnte. Ja, bis heute muss man sagen, sie stand ja auch mehrfach im Guinness-Buch der Rekorde als erfolgreichste Künstlerin der Welt. Immerhin hat sie 50 Nummer-1-Hits platzieren können. Und die Chancen stehen doch ganz gut, dass sie auch im kommenden Jahr wieder groß auf Tour geht. Schließlich kam ja ihre vergangene Tour vor 3 Jahren super gut an. Ausverkaufte Arenen auf ihrer Welttour und ihr aktuelles Album, das Anfang Juli erschien, konnte sich ja auch wieder in mehreren Ländern an der Chartspitze platzieren. Also die vielen Fans sind ihr weiter treu geblieben und ganz sicher auch in nachfolgenden Generationen immer neue dazugekommen. Und jetzt bei uns Supertramp.
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1: Um 4 Uhr mit Juliette Groß. Das Bundeskabinett will sich heute mit einem besseren Schutz von Bahnbeschäftigten befassen. Der Gesetzentwurf aus dem Bundesjustizministerium sieht härtere Strafen für Angreifer vor. In schweren Fällen droht eine Haftstrafe von mindestens einem Jahr. Außerdem berät das Kabinett über den Bericht der Ostbeauftragten Kaiser zum Stand der deutschen Einheit. Ob in der Sitzung heute über die Pflegereform beraten wird, ist noch unklar. Der Koalitionsstreit über die künftige Finanzierung konnte noch nicht beigelegt werden. Trotz Warnungen will US-Präsident Trump die Aufsicht über die KI-Technologie den Entwicklerfirmen überlassen. Eine staatliche Kontrolle lehnt er weiter ab. Aus der Nachrichtenredaktion Petra Mittermeier.
2: Trump ist sich sicher, die Unternehmen kontrollieren sich am besten selber. Der Staat dürfe die Branche nicht ausbremsen. Das machte der US-Präsident nach einem Treffen mit den Chefs der großen US-Tech-Unternehmen in Washington deutlich. Nach seinen Angaben haben die Verantwortlichen eine freiwillige Vereinbarung unterzeichnet, ihre KI-Modelle zu überprüfen, intern und extern. In den vergangenen Monaten waren immer wieder Zwischenfälle bekannt geworden, bei denen sich KI-Agenten selbstständig gemacht hatten und anders vorgingen als von den Entwicklern beabsichtigt.
1: Das Statistische Bundesamt legt heute die Inflationsdaten für den September vor. Experten rechnen vor allem wegen der hohen Benzin- und Dieselpreise mit einem Wert über 3%. Das wäre der höchste Stand seit Ende 2023. Damals waren die Verbraucherpreise um 3,7% gestiegen. Im August lag die Inflationsrate in Deutschland bei 2,9%. Das Deutschlandticket wird wohl erneut teurer, das berichtet die Rheinische Post unter Berufung auf den sogenannten Koordinierungsrat Deutschlandticket. Das Gremium von Bund, Ländern, kommunalen Spitzenverbänden und Verkehrsunternehmen will heute über den Preis für das kommende Jahr entscheiden. Aus der Nachrichtenredaktion Markus Wolf.
3: Statt wie bisher 63 Euro im Monat könnten für das Ticket bald knapp 67 Euro fällig werden. Grundlage für die Preisanpassung ist ein neuer Kostenindex, auf den sich die Verkehrsminister der Länder geeinigt haben. Dieser soll auch Personal-, Energie- und Betriebskosten der Verkehrsbranche berücksichtigen. Vom Fahrgastverband Pro Bahn heißt es, man nehme eine weitere Erhöhung, Zitat, nur zähneknirschend hin. Der Ehrenvorsitzende Neuss forderte sogar eine Preissenkung, ähnlich wie den Tankrabatt für Autofahrer.
1: Das waren die Nachrichten. Das Wetter in Deutschland. Tagsüber Wechsel aus Sonne und Wolken, später im Westen Schauer möglich. Höchstwerte 20 Grad auf Fehmarn bis 30 Grad am Oberrhein. Morgen im Osten meist freundlich und trocken, gebietsweise Regen und Gewitter möglich. 17 bis 26 Grad. Es ist gleich 4.03 Uhr.
4: Und hier der Verkehrsservice in der ARD-Hitnacht. Zunächst eine Gefahreninformation für Ginsheim-Gustavsburg im Bereich des Landkreises Groß-Gerau, Ortsteil Gustavsburg. Kommt es durch ein Brandereignis zu einer starken Rauchentwicklung? Wenn möglich, bitte meiden Sie das betroffene Gebiet, schließen Sie Fenster und Türen und schalten Sie Lüftung und Klimaanlagen ab. Und nun auf die Autobahn, die A1 Osnabrück Richtung Bremen, ist zwischen Bremen-Brinkum und Bremen-Arsten wegen Vermessungsarbeiten noch bis etwa 6 Uhr gesperrt. Die A20 Rostock Richtung Lübeck ist zwischen Kreuz Wismar und Wismar Mitte nach einem Unfall gesperrt. Die A40 Duisburg-Essen ist zwischen Kreuz Duisburg und Kreuz Kaiserberg wegen Bauarbeiten in beiden Richtungen noch bis zum 5. Oktober gesperrt. Die A52 Mönchengladbach Richtung Düsseldorf ist zwischen Kreuz Nersen und Kreuz Karst wegen Fahrbahnerneuerung bis morgen früh etwa 5 Uhr gesperrt. Die A73 Nürnberg Richtung Bamberg ist zwischen Bamberg Süd und Bamberg Ost wegen Bergungsarbeiten gesperrt. Die A81 Schaffhausen-Singen ist zwischen Gottmading und Hilzingen in beiden Richtungen wegen Tunnelwartungsarbeiten ebenfalls noch bis etwa 6 Uhr gesperrt. Die B44 Groß-Gerau-Mannheim ist zwischen Bürstadt-Mitte und Lambertheim wegen eines brennenden Fahrzeugs in beiden Richtungen gesperrt. Und B96 in Berlin, der Tiergartentunnel ist wegen Personalmangel bis ca. 5.30 Uhr noch gesperrt. Das waren die Verkehrsmeldungen. Wir wünschen Ihnen eine gute Fahrt.
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4: für Sie einen guten Start in diesen Mittwoch. Den großen Hit von Meatloaf, den habe ich dann gleich dabei. Seinen stärksten Song in den 90er Jahren auf Platte gebracht. Zuvor noch John Legend. Und wir starten mit Huey Lewis and the News. Hier aus dem Landesfunkhaus in Dresden mit Heiko Asch im Studio. Ich grüße Sie. Schönen guten Morgen.

0: John Legend hier in der ARD-Hitnacht. Und jetzt der wohl stärkste Song von Meat Love. Leider auch schon fast 5 Jahre nicht mehr unter uns, aber seine Musik und ganz speziell dieser Song wird bleiben in 28 Ländern die Spitze der Singlecharts erreicht. I'd do anything for love. Hier ist Meat Love.
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0: Hasso Dobel, Computerliebe, ja, was in den 80er Jahren mit so einer Liebelei begann, ist heute nicht mehr wegzudenken. Eigentlich begann ja die Entwicklung der Computer schon viel früher mit den Rechenmaschinen und dann später programmierbare Maschinen. Ja, in den 80er Jahren nahmen ja die heutigen Computer dann so richtig Form an. Aber wer hätte noch vor 40 Jahren gedacht, was die Dinger heute alles können und uns die Arbeit oder einige Arbeiten auch etwas erleichtern, wenn sie funktionieren. Denn wenn sie mal nicht funktionieren, dann merken wir doch ganz deutlich, wie abhängig wir davon schon längst geworden sind. Und wenn hier im Studio alles gut funktioniert, dann sollte jetzt Sascha kommen mit I Feel Lonely. Damit hat er ja schon mit seinem Debütalbum kurz nach der Jahrtausendwende seine ersten Erfolge feiern können.
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Kurz nach 16:30, hier der aktuelle Verkehrsservice in der ARD-Hitnacht. Die A1 Osnabrück Richtung Bremen ist zwischen Bremen-Brinkum und Bremen-Arsten wegen Vermessungsarbeiten noch bis etwa 6 Uhr gesperrt. Die A20 Rostock Richtung Lübeck ist zwischen Kreuz Wismar und Wismar Mitte nach einem Unfall gesperrt. Die A40 Duisburg-Essen ist zwischen Kreuz Duisburg und Kreuz Kaiserberg wegen Bauarbeiten in beiden Richtungen noch bis zum 5. Oktober gesperrt. Die A52 Mönchengladbach Richtung Düsseldorf ist zwischen Kreuz Nersen und Kreuz Karst wegen Fahrbahnerneuerung noch bis morgen früh 5 Uhr gesperrt. Die A73 Nürnberg Richtung Bamberg ist zwischen Bamberg Süd und Ost wegen Bergungsarbeiten gesperrt. Und die A81 Schaffhausen-Singen ist zwischen Gottmading und Hilzingen in beiden Richtungen wegen Tunnelwartungsarbeiten noch bis etwa 6 Uhr gesperrt. Das waren die Verkehrsmeldungen. Wir wünschen Ihnen eine gute Fahrt. 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

0: Alan Parsons Project hier in der ARD Hit Nachts. Und jetzt auch noch ein echter Klassiker aus den 60ern. Scott McKenzie mit San Francisco. Damit hat er sich doch auch irgendwie unsterblich gemacht. Ein Song für eine ganze Generation in den 60ern. Erinnerung an die Hippie-Zeit, 1967 veröffentlicht und in den Folgejahren auch über 40 Mal gecovert. Und sogar bis auf die Kinoleinwand hat es der Song geschafft. Darunter in Forrest Gump.
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0: 4:44 Uhr, schönen guten Morgen.

4.50 Uhr, 10 vor 5. Schönen guten Morgen. Drei Songs noch bis zu den 5 Uhr Nachrichten. Und danach starten ja schon wieder die ersten Frühprogramme. Allen, die die ARD-Hitnacht gleich verlassen, danke fürs Dabeisein und kommen Sie doch entspannt durch diesen letzten Septembertag.

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1: 5 Uhr, ich bin Ingo Janssen. Guten Morgen. Die Deutsche Flugsicherung hat am Flughafen BER in Schönefeld ein System zur Drohnenerkennung in Betrieb genommen. Damit können Drohnen frühzeitig entdeckt und die zuständigen Stellen informiert werden. Steve Meyer berichtet.
2: Das Erkennungssystem sei ein wichtiger Schritt für die Sicherheit des Luftverkehrs, sagte Bundesverkehrsminister Bilger. Denn inzwischen gäbe es immer mehr Drohnensichtungen. In der ersten Hälfte dieses Jahres seien bereits 28 Drohnen.

0: Am Berliner Flughafen entdeckt worden. In 7 Fällen davon musste der Flugverkehr pausieren. Nur seien deren Hintergründe und die Gefährdungslage bisher unklar, sagt Brandenburgs Verkehrsminister Krumbach. Dabei soll das neue Erkennungssystem helfen.
1: In einem Waldstück nördlich von Potsdam wird heute Weltkriegsmunition gesprengt. Deshalb wird am Morgen ein 1500 Meter großer Sperrkreis eingerichtet. Mehr von Axel Hofmann.
2: Etwa 700 Menschen in der Waldsiedlung Großklinike müssen bis zum Vormittag den Sperrkreis verlassen haben. Im Berliner Ortsteil Gatow sind rund 150 Anwohner betroffen. Auch die Bundesstraße 2 wird zeitweise gesperrt. In der vergangenen Woche waren in dem Waldstück Bomben und Granaten aus dem Zweiten Weltkrieg entdeckt worden. Ein Großteil wurde bereits abtransportiert. Der Rest soll nun kontrolliert gesprengt werden.
1: Die Linken im Berliner Abgeordnetenhaus wollen sich klar gegen Antisemitismus positionieren. Das geht aus einer Erklärung hervor, die dem RBB vorliegt. Demnach soll die Fraktionssatzung in der kommenden Woche um eine entsprechende Vereinbarung ergänzt werden. Die Linke geht damit auf die Grünen und auf die SPD zu. Die verlangen für den Fall einer Koalition ein klares Bekenntnis gegen Antisemitismus. Bundesfamilienministerin Prien zeigt sich offen dafür, auf die geplanten Einschnitte beim Elterngeld zu verzichten. Die CDU-Politikerin sagte dem Redaktionsnetzwerk Deutschland, die Koalition berate derzeit über verschiedene Modelle, festgelegt sei noch nichts. Prien hatte im Sommer einen umstrittenen Entwurf für eine Elterngeldreform vorgelegt. Demnach war unter anderem geplant, die Bezugsdauer von bisher 14 auf 12 Monate zu verkürzen. Der Preis für das Deutschland-Ticket könnte im kommenden Jahr wieder steigen. Nach Informationen der Rheinischen Post sind 66,90 Euro im Gespräch. Im Moment kostet das Ticket 63 Euro. Dem Bericht zufolge will der zuständige Koordinierungsrat den neuen Preis heute festlegen.
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4: So, dann schauen wir mal auf das Wetter heute an diesem Mittwoch. 22 bis 24 Grad kriegen wir dazu. Viel Sonne, ein paar Schleierwolken, aber es bleibt trocken. Morgen am Donnerstag erst leicht bewölkt, später von Westen her Regen. Dazu nochmal richtig warm.
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4: Achtung auf der A12 Richtung Berlin zwischen Frankfurt-West und Mürose. Hier befinden sich Tiere auf der Fahrbahn. Dann starten wir mit der A10 nördlicher Berliner Ring in Richtung Dreieck Barnim. Zwischen Birkenwerder und Mühlenbeck steht ein Pannfahrzeug. Und Vorsicht, Stadtverkehr Berlin, Großklinike Gatow. Im Waldgebiet von Großklinike wurde eine größere Menge Weltkriegsmunition gefunden. Für die geplante Sprengung wird ein Sperrkreis von 1500 Metern eingerichtet. In diesem Sperrkreis liegen auch Teile von Gatow sowie Teile der B2. Die Straße ist beziehungsweise ab 39 nicht mehr befahrbar. Haben Sie noch was entdeckt? Rufen Sie an 0331 70 98 101. Gute Fahrt!
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0: Schön, dass Sie mit uns wach werden mit Antenne Brandenburg. Ich weiß, es ist noch sehr früh, aber zum Betten machen reicht's ja. Hoffentlich. Also wir fragen heute Morgen Brandenburg. Nach dem Aufstehen Betten machen, ja oder nein? Maria aus der Antenne-Redaktion, wie ist es bei dir?
1: Ich mache mein Bett morgens nicht, aber ich nehme jeden Morgen meine Decken und ich habe so große Türen und da schmeiße ich die drüber.
0: Ah.
1: Also so zum Auslüften. Es sieht immer ein bisschen aus, als wenn so ein kleiner Frosch versucht zu hüpfen. Aber das ist mir wichtig, das mache ich.
0: Wer kriegt jetzt einen Punkt? Team Bett machen oder Team nicht Bett machen?
1: Ich finde schon, es ist Team Bett machen.
0: Das ist schon Team Bett machen.
1: Ja,
0: weil du machst ja etwas,
1: genau.
0: Weißt du? Gut, dann kriegen wir einen Punkt. Wie ist es denn bei Ihnen? Nach dem Aufstehen Betten machen, ja oder nein?
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1: Im Studio Pocoing Choing. Guten Morgen. Am Flughafen BER in Schönefeld ist ein neues System zur Drohnenerkennung in Betrieb gegangen. Die deutsche Flugsicherung kann damit Drohnen im An- und Abflugbereich frühzeitig erkennen und die zuständigen Stellen informieren. Zuletzt waren an deutschen Flughäfen immer wieder Drohnen gesichtet worden. Pläne, das Elterngeld zu kürzen, sind möglicherweise vom Tisch. Bundesfamilienministerin Prien hat sich gegenüber dem Redaktionsnetzwerk Deutschland offen dafür gezeigt, nochmal über die Sparmaßnahme zu sprechen. Angedacht war, das Elterngeld in Zukunft nicht mehr für 14, sondern nur noch für 12 Monate zu zahlen. Der Preis für das Deutschland-Ticket könnte im kommenden Jahr wieder steigen. Nach Informationen der Rheinischen Post sind 66,90 Euro im Gespräch. Im Moment kostet das Ticket 63 Euro. Dem Bericht zufolge will der zuständige Koordinierungsrat den neuen Preis heute festlegen.
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2: Im Studio Perleberg Andreas Pötzl. Schönen guten Morgen. In einem Pritzwalker Verbrauchermarkt ist eine Kundin bestohlen worden. Laut Polizei hatte die Frau ihr Portemonnaie in den Einkaufswagen gelegt und ist nur kurz zu einem Regal gegangen. Als sie wiederkam, war die Geldbörse verschwunden. Damit waren Bargeld weg, Geldkarte und auch der Ausweis. Die Polizei ermittelt, weist aber noch einmal darauf hin, weder Taschen noch Portemonnaies im Einkaufswagen liegen zu lassen. Ohne ehrenamtliche Arbeit geht auch in unserer Region kaum noch was, in Sportvereinen zum Beispiel. Die Stadt Neuruppin will deshalb ehrenamtliches Engagement würdigen, und zwar am Ende des Jahres. Dafür sucht die Stadtverwaltung noch Vorschläge. Mehr dazu von Britta Streiter.
3: Bis zum 19. Oktober können Einwohner Menschen für die Auszeichnung vorschlagen, die sich im sozialen oder kulturellen Bereich, in der Alten-, Behinderten- und Nachbarschaftshilfe, im Natur- und Umweltschutz, in der Kinder- und Jugendförderung oder in Vereinen engagieren. Aus allen Einsendungen wird dann eine entsprechende Auswahl getroffen. Vorschläge können bei der Stadtverwaltung in der Karl-Liebknecht-Straße eingereicht werden. Die Auszeichnungsveranstaltung findet dann am 3. Dezember im Neuruppiner Rathaus statt.
2: Teils trotz spätsommerlicher Temperaturen sind auch in Prignitz und Ostprignitz-Ruppin schon die ersten Grippeviren im Anmarsch. Anzeichen sind Husten und Schnupfen. In einigen Arztpraxen und gelegentlich auch in Apotheken können Sie sich gegen Grippeviren impfen lassen, sagt Hausärztin Sandra Lach.
4: Impfen ist ein ganz, ganz wichtiger Bestandteil in der Grippesaison, weil wir Grippeviren haben, die das Herz schädigen können, die können eine schwere Herzinsuffizienz machen. Und gerade vorerkrankte Patienten mit Diabetes, mit Bluthochdruck, denen rate ich auf jeden Fall zu einer Grippeimpfung.
2: Die Impfbereitschaft hat in Brandenburg in den vergangenen Jahren abgenommen. Lag sie bei den über 60-Jährigen 2020 noch bei 65%, waren es 2024 nur noch 48%. Und das war das Neueste aus der Region. Zum Abschluss der Nachrichten die Zeit. Es ist gleich 5.34 Uhr.
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5: Das wird wieder richtig schön. Heute am Mittwoch viel Sonne mit dabei, ein paar harmlose Schleierwolken bei 22 bis 24 Grad. Morgen am Donnerstag erst leicht bewölkt, später aus Westen her Wolken und Regen und nochmal warm.
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5: Vorsicht bitte auf der A12 Frankfurt Richtung Berlin zwischen Frankfurt West und Mühlrose. Hier befinden sich Tiere auf der Fahrbahn. Dann haben wir die A10 nördlicher Berliner Ring in Richtung Dreieck Barnim zwischen Birkenwerder und Mühlenbeck. Hier ein Pannenfahrzeug. Und kurzer Blick nach Berlin im Waldgebiet nördlich von Großglienicke. Da wurde Weltkriegsmunition gefunden. Teile davon werden heute gesprengt. Und dafür ist dann ab spätestens 9:30 die B2 in dem Bereich gesperrt. Das war's.
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5: Ich weiß ja nicht, was Sie in Ihrer Freizeit machen, aber ich habe eine charmante Frau kennengelernt in der Trommelgruppe. Und auf die Frage, warum sie das macht, dieses Trommeln, hat sie gesagt:
7: Da kann man auch ein bisschen Aggression abbauen, das ist immer gut.
5: Was regt Sie denn am meisten auf?
7: Meine Enkelkinder, meine Kinder, mein Mann.

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1: Im Studio Arne Sprung. Schönen guten Morgen. Mehr Sicherheit vor Angriffen und Spionage. Die deutsche Flugsicherung hat am Flughafen BER in Schönefeld ein System zur Drohnenerkennung in Betrieb genommen. Damit können Drohnen im An- und Abflugbereich frühzeitig entdeckt und die zuständigen Stellen informiert werden. Steven Meyer hat Einzelheiten dazu.
2: Das Erkennungssystem sei ein wichtiger Schritt für die Sicherheit des Luftverkehrs, sagte Bundesverkehrsminister Bilger, denn inzwischen gäbe es immer mehr Drohnensichtungen. In der ersten Hälfte dieses Jahres seien bereits 28 Drohnen am Berliner Flughafen entdeckt worden. In 7 Fällen davon musste der Flugverkehr pausieren. Nur seien deren Hintergründe und die Gefährdungslage bisher unklar, sagt Brandenburgs Verkehrsminister Krumbach. Dabei soll das neue Erkennungssystem helfen.
1: In einem Wald im Nordosten von Potsdam wird heute Weltkriegsmunition gesprengt. Deshalb wird am Morgen ein 1500 Meter großer Sperrkreis eingerichtet. Mehr dazu von Axel Hofmann.
3: Etwa 700 Menschen in der

0: Waldsiedlung Großklinike müssen bis zum Vormittag den Sperrkreis verlassen haben. Im Berliner Ortsteil Gatow sind rund 150 Anwohner betroffen. Auch die Bundesstraße 2 wird zeitweise gesperrt. In der vergangenen Woche waren in dem Waldstück Bomben und Granaten aus dem Zweiten Weltkrieg entdeckt worden. Ein Großteil wurde bereits abtransportiert. Der Rest soll nun kontrolliert gesprengt werden.
1: Wer Bahnbeschäftigte tätlich angreift, soll in Zukunft härter bestraft werden. Die Bundesregierung berät heute über einen Gesetzentwurf von Justizministerin Hubich, in dem das geplant ist. Simone Kienzle berichtet.
2: Wer Zugbegleiter oder andere Bahnbeschäftigte angreift, muss laut dem Entwurf in Zukunft mit mindestens 6 Monaten Haft rechnen. In schweren Fällen soll es mindestens 1 Jahr sein. Das Gesetz würde dann unter anderem auch für Attacken auf Polizisten, Rettungskräfte oder Gerichtsvollzieher gelten. Die Verschärfung eingefordert hatten zuletzt die Gewerkschaft EVG und der Betriebsrat der DB Regio. Sie drohten zwischenzeitlich damit, den Regionalverkehr lahmzulegen, wenn das Gesetz nicht in diesem Jahr kommt. Im Februar war ein Zugbegleiter von einem Fahrgast angegriffen und tödlich verletzt worden.
1: Die Preise steigen und das Geld ist immer weniger wert. Das stimmt nicht nur gefühlt. Das Statistische Bundesamt gibt heute die neue Inflationsrate bekannt. Erwartet wird ein weiterer Anstieg. Jan Busche mit Einzelheiten.
3: Die Preise dürften um mehr als 3% zugelegt haben im Vergleich zum September vor einem Jahr. Das wäre dann die höchste Inflation seit fast 3 Jahren. Hauptgrund dürfte der Ölpreis sein, der im September zwischenzeitlich kräftig angezogen hatte. Ab morgen könnte sich die Inflationslage zumindest leicht ändern. Dann gilt wieder ein Tankrabatt in Deutschland, und zwar bis Ende des Jahres. Heißt, die Steuern auf Sprit sinken um rund 17 Cent je Liter. Schon der Tankrabatt im Mai und Juni hatte die Inflation ein bisschen nach unten gedrückt.
1: Soweit die Antenne Brandenburg Nachrichten. 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
5: Sie müssen sich an nichts Neues gewöhnen. Es bleibt, wie es ist. Wir bekommen wie in den letzten Tagen 4 Sonnenschein mit ein paar Schleierwolken. Aktuell sind es 13 Grad in Gransee und 10 in Eisenhüttenstadt. Tagsüber geht es hoch auf bis zu 24 Grad. Und morgen wird es nochmal genauso. Freitag ist dann auch mal Regen möglich.
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5: A13 Dresden Richtung Berlin. Zwischen Teupitz und Großköris steht ein Pannenauto. Dann B5 Berlin Richtung Nauen. Zwischen Havelpark Dalgo und Dalgo-Döbel liegt ein totes Tier auf der Straße. Noch ein totes Tier haben wir im Landkreis Oberhavel zwischen Zülslake und Zülsdorf. Und Vorsicht auf der Strecke zwischen Erkner und Mittenwalde, zwischen dem A13-Anschluss Mittenwalde und Mittenwalde liegt auch ein totes Tier auf der Straße. Gute Fahrt.
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6: Von der Uckermark bis in die Lausitz krabbeln sie gerade aus dem Bett, gehen ins Bad, kochen Kaffee und...
5: Und gehen nicht nochmal zurück ins Schlafzimmer zum Betten machen.
6: Ja, das ist die Frage des Morgens. Also, nach dem Aufstehen Betten machen ja oder nein?
5: Wie machen Sie es? 0331 70 98 100. Wir haben ja heute Morgen hier schon gelernt, Team Christopher, der ist ganz ordentlich, der macht sein Bett jeden Morgen.
6: Oder Team Marie, eingedrückte Kopfkissen und Decke kreuz und quer den ganzen Tag.

0: 6.08, 8 nach 6. Achtung, liebe Autofahrer, wir haben einen Falschfahrer.
1: Vorsicht auf der A10, östlicher Berliner Ring. Zwischen Hohenschönhausen und dem Dreieck Barnim kommt Ihnen ein Falschfahrer entgegen. Fahren Sie äußerst rechts und nicht überholen. Wir sagen, wenn er weg ist.

0: 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Achtung, immer noch Falschfahrer unterwegs.
1: Vorsicht auf der A10, östlicher Berliner Ring. Der Falschfahrer ist zwischen Hohenschönhausen und dem Dreieck Barnim. Nicht überholen, äußerst rechts fahren. Wir sagen Bescheid, wenn er weg ist, zwischen Hohenschönhausen und dem Dreieck Barnim.

0: jetzt nach 6.
1: 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Schönen guten Morgen.
0: Wo erwischen wir Sie gerade? Wahrscheinlich im Auto oder zu Hause beim Frühstücken. Unser Morgenreporter, der ist schon längst auf Achse. Sie wissen, der ist jeden Morgen für Sie im Land unterwegs. Heute besucht er ein absolutes Rekordfohlen. Das wurde vor kurzem für 75.000 Euro verkauft. Und Toni, du besuchst es heute bei Fair Berlin. Beschreib mal die Situation im Pferdestall, sag mal.
2: Morgenstille im Pferdestall. Mal schnell mit der Futterkiste klappern. Und dann wachen sie auf. Das ist das Signal fürs Frühstück. Also um die Uhrzeit, so früh, kurz nach 6, war ich noch nie in einem Pferdestall. Und hier ist ein ganz langer Gang und die Boxen sind da. Das Licht geht jetzt erst an. Draußen ist ja noch dunkel. Um Himmels Willen, Herr Krill, wie viele Pferde haben Sie denn jetzt hier?
3: Hier in der Anlage stehen ca. 40 Pferde.
2: Guten Morgen allerseits. Aber die sehen so durch die Bank wunderschön aus. Also sind es Hochleistungssportler?
3: Sozusagen, ja. Zum Teil ein paar Freizeitpferde bei, aber die meisten Pferde, die hier laufen bei uns, die gehen im Turniersport. Vom ganz kleinen Bereich bis hoch zur schweren Klasse.
2: Das heißt, es sind in erster Linie Springpferde?
3: Springpferde. Selbst unsere beiden kleinen Kandidaten hier. Hier stehen zwei Ponys in der Box. Selbst sie beide sind zum Springsport eingesetzt.
2: Was ist jetzt Ihre Arbeit so früh um die Zeit?
3: Also mein Vater, der füttert morgens hier die Pferde. Der macht dann Hafer und Heu. Und ich mache morgens erstmal Frühstück für die Mannschaft. Um 7 Uhr erstmal Frühstück und das bereite ich vor.
2: Ich bin ja jetzt auch hier wegen Janie Moncar. Das ist das besonderste Fohlen Brandenburgs, das bei einer Auktion in Wien 75.000 Euro gebracht hat und demnächst eine Reise nach Dubai antreten wird. Wo steht der denn?
3: Der steht noch mal 400 Meter weiter in unserem Zuchtstall. Der ist mit seiner Mutter, da ist die Herde. Die werden ein bisschen anders behandelt, weil ein Pferd ist ja ein Herdentier. Deswegen stehen sie da unten in der Gruppe und werden artgerecht gehalten.
2: Dann gehen wir nachher mal zu dem kleinen Racker hin. Ich versuche mich jetzt erstmal bei den Pferden einzuschmeicheln. Ich nehme ein bisschen Stroh. So, guten Morgen für dich. Lass meine Finger dran. Es schmeckt.
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0: Fakt ist, wenn Sie morgens gleich Ihr Bett machen, sind Sie einfach strukturierter und zufriedener. Und überhaupt, Sie haben Ihr Leben im Griff.
1: Ja, ja, ja. Aber Gegenargument habe ich gerade gelesen, wer sein Bett nicht macht, hat weniger Milben.
0: Ja, das sagst du jetzt einfach so.
1: Nee, das steht hier.
0: Ja, das steht da, sagt sie. Naja, aber wie ist denn das so? Also, machen Sie Ihr Bett nach dem Aufstehen? Ja oder nein? 0331 70 98 100. Wir haben sogar eine Sprachnachricht bekommen von...
2: Guten Morgen und schöne Grüße aus Oranienburg. Hier ist Bernd.
0: Jo.
2: Natürlich mache auch ich mein Bett am frühen Morgen. Das gehört doch irgendwie dazu. Das mache ich übrigens schon seit Kindertagen, seit die Mutter gesagt hat, so ab jetzt bist du groß genug und kannst das alleine. Und auch heute muss ich sagen, es ist doch ordentlich, wenn man aus dem Haus geht und man weiß, alles sieht wieder vernünftig aus.
0: Meine Meinung, wie machen Sie es denn? Wir fragen heute ganz Brandenburg. Auch Sie da im Auto, haben Sie Ihr Bett gemacht? 0331 70 98 100 oder gerne auch abstimmen auf antennebrandenburg.de.
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1: Im Studio Pocoing Choing. Guten Morgen. Besserer Schutz vor Anschlägen und Spionage. Am Flughafen BER in Schönefeld ist ein neues System zur Drohnenerkennung in Betrieb gegangen. Die deutsche Flugsicherung kann damit Drohnen im An- und Abflugbereich frühzeitig erkennen und die zuständigen Stellen informieren. Das Bundeskabinett diskutiert heute noch einmal die umstrittene Pflegereform. Die SPD fordert unter anderem einen Ausgleich zwischen gesetzlicher und privater Pflegeversicherung. Privatversicherte sollen sich stärker an den Kosten beteiligen. Das lehnt Gesundheitsminister Linnemann von der CDU ab. Die Preise steigen immer stärker. Die Inflation in Deutschland könnte im September zum ersten Mal seit knapp 3 Jahren wieder über 3% steigen. Am Nachmittag legt das Statistische Bundesamt die neuen Zahlen vor.
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2: Im Studio Perleberg Andreas Pürzel. Schönen guten Morgen. Demenz ist ein Thema, über das wir lieber nicht reden wollen. Die Volkssolidarität in Wittstock will deshalb heute mit niederschwelligen Angeboten aufklären und informieren, was diese Krankheit bedeutet und wie wir damit umgehen können, sagt die Mitorganisatorin des Aktionstages Franziska Paul.
3: Es gibt sicherlich Leute, die möchten sich mit dem Thema noch nicht beschäftigen, weil es ein heikles Thema ist. Oder andererseits hat man vielleicht auch Angst davor, sich zu viel damit zu beschäftigen, weil man dann mitkriegen könnte, dass es einen doch betrifft. Und natürlich ist es ein ziemlich schweres Thema, das man nicht alleine schafft. Und da ist man viel auf Unterstützung angewiesen. Und deshalb ist es umso wichtiger, dass man darüber spricht und darüber noch mehr aufmerksam macht.
2: Der Aktionstag beginnt 12.30 Uhr im Kino Astruja in Wittstock. Ab 13.45 Uhr wird dann der Film Diagnose Demenz, ein Schrecken ohne Gespenst gezeigt. Bargeld weg, Geldkarte auch und auch der Personalausweis. Eine 36-jährige Kundin hat in einem Verbrauchermarkt in Pritzwalk unbedacht ihre Geldbörse im Einkaufswagen liegen gelassen. Als sie kurz zu einem Regal gegangen ist, als sie wiederkam, war das Portemonnaie weg, samt aller Papiere und Geld. Jetzt hat sie die Rennerei auf den Ämtern, die Kripo ermittelt wegen Diebstahls. Auch die Volkshochschule im Landkreis Ostprignitz-Ruppin ist ins Herbstsemester gestartet. Angeboten wird ein vielfältiges Bildungs- und Freizeitprogramm. Britta Streiter mit einem Überblick.
4: Neben bewährten Klassikern aus den Bereichen Beruf, Politik und Kultur hält das Programm auch zahlreiche neue Kurse bereit. Es gibt die Fremdsprachenkurse, die Rückenschule oder Computerkurse, aber auch Angebote, die man nicht sofort mit einer Volkshochschule in Verbindung bringen würde, wie Brotaufstriche neu gedacht, wie gestalte ich meinen Garten oder Brotbacken auf dem Lagerfeuer. Wer an den Kursen teilnimmt, kann sich auf qualifizierte Kursleiter, moderne Lernformate und inspirierende Begegnungen in einer motivierenden Lernatmosphäre freuen.
2: Mehr Infos gibt's im Internet. Es gibt aber auch ein gedrucktes Programmheft. Und die Zeit zum Abschluss der Nachrichten. Es ist jetzt 6.33 Uhr.
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5: Vielleicht probieren Sie heute noch mal eine ganz neue Eissorte. Gestern habe ich Brombeersorbet gegessen. Hammerlecker. Es gibt auch Eisschleckwetter mit viel Sonnenschein, ein paar Schleierwolken bei 21 bis 24 Grad. Aktuell haben wir noch um die 11 Grad und morgen weiterhin Spätsommer.
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5: Erstmal die Entwarnung für die A10 östlicher Berliner Ring. Zwischen Hohenschönhausen und dem Dreieck Barnim ist der Falschfahrer weg. Sie haben wieder freie Fahrt. Landkreis Oberspreewald-Lausitz. Zwischen Muckwa und dem Abzweig Peitzendorf gibt es eine noch ungesicherte Unfallstelle. A13 Dresden Richtung Berlin, zwischen Teupitz und Großköris steht ein Pannenauto. B5 Berlin Richtung Nauen, zwischen Havelpark Dalgo und Dalgo-Döberitz liegt ein totes Tier auf der Straße. Und Vorsicht auf der B96 Richtung Berlin, zwischen Drögen und Gramzow eine noch ungesicherte Unfallstelle. Gut aufpassen und gute Fahrt.
6: Um kurz nach 6:30 Uhr.
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6: Haben Sie heute Morgen Ihr Bett gemacht oder nicht? 0331 70 98 100, wer ist denn dran?
7: Guten Morgen, hier ist Alexandra Freibert aus Dahme.
5: Guten Morgen.
7: Guten Morgen. Ich wollte nur Bescheid sagen, ich mache auch jeden früh mein Bett.
6: Warum?
7: Weiß nicht. Sieht schöner aus, sieht ordentlicher aus. Ich sage mal, wenn man nicht mehr nach Hause kommt und irgendjemand in die Wohnung muss, dann soll es so wenigstens ordentlich aussehen.
5: Das ist ein guter Gedanke, das ist wie eine ordentliche Unterhose anziehen, falls man mal im Krankenhaus landet.
7: Ganz genau.

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0: Schönen guten Morgen am Mittwoch.
1: 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Moin.
0: Wussten Sie eigentlich, jeder dritte Brandenburger macht ein Ehrenamt. Das ist so großartig, wie viele Menschen ihre Freizeit opfern für andere. So wie Anna von der Jugendfeuerwehr Kerzin.
2: Ich liebe es einfach, Menschen zu helfen. Also ich werde oft gefragt, ja, du bist in der Feuerwehr, ja, super. Also meinen größten Respekt vor dir, ziehe ich den Hut.
1: Genau. Und diese tollen Menschen sollen auch in diesem Jahr wieder eine besondere Auszeichnung bekommen, vorgeschlagen von Ihnen. Andreas Pötzel aus unserem Antennestudio in Perleberg hat die Infos.
3: Also zum Beispiel in Neuruppin, wer da jemanden kennt, der nachmittags mit den Kids im Fußballverein trainiert oder sich eben um ältere Leute kümmert, Namen aufschreiben, Adresse, wenn man es weiß, auch das Geburtsdatum und was der oder diejenige ehrenamtlich machen. Also können ganz kleine Sachen sein, ne? Wie ein paar Mal die Woche Blumen gießen beim Nachbarn oder vielleicht Nistkästen für Vögel bauen. Also wem da was auffällt, wer besonders aktiv ist, aufschreiben und eine Info an die Stadtverwaltung in Neuruppin schicken bis zum 19. Oktober. Dann wird eine Auswahl getroffen und am 3. Dezember werden die Ehrenamtler dann ausgezeichnet.
0: Und ich bin mir 100% sicher, dass auch Sie genau so jemanden kennen, der sich ehrenamtlich engagiert und der es besonders verdient hat. Das geht übrigens nicht nur in Neuruppin, sondern natürlich in ganz Brandenburg. Die Zeit 6.53 Uhr.

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1: Im Studio Arne Sprung. Schönen guten Morgen. Drohnen führen an Flughäfen in Deutschland immer wieder zu Problemen. Am BER in Schönefeld ist ein neues System zur Drohnenerkennung in Betrieb gegangen. Das soll helfen, Gefahren für den Flugverkehr zu vermeiden, heißt es vom Bundesverkehrsministerium. Ingo Janssen hat Einzelheiten.
2: Drohnen sind am BER keine Seltenheit mehr. Allein im ersten Halbjahr wurden hier 28 solcher Flugobjekte gesichtet, mehr als an jedem anderen deutschen Flughafen. In 7 Fällen musste der Flugverkehr vorübergehend unterbrochen werden. Jetzt soll ein neues Erkennungssystem für mehr Sicherheit sorgen. Die deutsche Flugsicherung kann damit Drohnen im An- und Abflugbereich frühzeitig erkennen und die zuständigen Stellen informieren. Bundesverkehrsminister Bilger sagte, die zunehmende Gefahr durch Drohnen an Flughäfen werde sehr ernst genommen. Brandenburgs Verkehrsminister Krumbach betonte, entscheidend sei, schnell reagieren zu können.
1: Zwischen Potsdam und Berlin wird heute Weltkriegsmunition gesprengt. Betroffen ist ein Waldstück bei Großklinike. Auf Potsdamer Gebiet müssen 700 Menschen ihre Wohnungen und Häuser verlassen. Auf Berliner Gebiet 150. Stefanie Brockhausen mit weiteren Einzelheiten.
3: Die Munition war bei einer systematischen Suche aufgrund von Waldarbeiten gefunden worden. Es handelt sich dabei überwiegend um Kampfmittel deutscher Herkunft, die 1945 vom Flugplatz Gatow kamen. Insgesamt wurden bei der Suche 15 Tonnen Kampfmittel entdeckt. 11 davon konnten bereits abtransportiert werden. Die übrigen 4 Tonnen sind nicht transportfähig und sollen nun kontrolliert gesprengt werden. Nach Angaben des zuständigen Sprengmeisters sind es unter anderem Bomben, Granaten und Handgranaten.

0: Deutschland-Ticket wird wohl wieder teurer. Ab dem kommenden Jahr 66,90 Euro pro Monat, berichtet die Rheinische Post. Bisher kostet das Ticket monatlich 63 Euro. Der zuständige Koordinierungsrat will heute über den künftigen Preis entscheiden. Markus Wolf berichtet.
1: Grundlage für die Preisanpassung ist ein neuer Kostenindex, auf den sich die Verkehrsminister der Länder geeinigt haben. Dieser soll auch Personal-, Energie- und Betriebskosten der Verkehrsbranche berücksichtigen. Ein Anstieg gilt den Angaben zufolge aber als sicher. Vom Fahrgastverband ProBahn heißt es, man nehme eine weitere Erhöhung, Zitat, nur zähneknirschend hin. Der Ehrenvorsitzende Neuss forderte sogar eine Preissenkung, ähnlich wie den Tankrabatt für Autofahrer. Derzeit nutzen rund 14,5 Millionen Menschen das Monatsabo.
0: Die schwarz-rote Regierungskoalition diskutiert weiter über eine Pflegereform. Hintergrund ist ein Finanzierungsloch. Wie das gestopft werden kann, sehen Union und SPD unterschiedlich. Gestern wurde darüber noch verhandelt. Heute könnte es im Bundeskabinett weitergehen, berichtet Isabel Karas aus dem Hauptstadtstudio.
2: Nach Angaben des Bundesgesundheitsministeriums fehlen den Kassen im kommenden Jahr rund 7,5 Milliarden Euro. Linnemann von der CDU will die Pflegeversicherung zunächst finanziell stabilisieren, unter anderem mit Einsparungen. Vorgesehen sind etwa strengere Voraussetzungen für Pflegegrade und langsamer steigende Zuschüsse für Pflegeheimkosten. Die SPD fordert, schon jetzt auch strukturelle Veränderungen anzugehen, etwa einen Deckel bei den Pflegekosten und einen finanziellen Ausgleich zwischen gesetzlicher und privater Pflegeversicherung.
0: Soweit die Antenne Brandenburg Nachrichten. 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
4: Der Tag startet schon mit einem hammerorangen Sonnenaufgang und es wird auch schön wie in den letzten Tagen. Mit viel Sonne, wenig Wolken und tagsüber warm bei 21 bis 24 Grad. Aktuell noch Jacke zu bei um die 12 Grad und morgen bleibt es schön.
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4: Vorsicht auf der A24 Richtung Hamburg. Zwischen Kremm und Fehrbellin liegen Gegenstände auf der rechten Spur. A13 Dresden Richtung Berlin. Zwischen Teupitz und Großköris steht ein Pannenauto. Im Landkreis Oberspreewald-Lausitz gibt es eine Unfallstelle zwischen Muckwa und dem Abzweig Peitzendorf. Und dann ein sehr langer, nerviger Stau heute in Berlin auf der A100 Richtung Wedding. Zwischen dem Dreieck Neukölln und dem Kreuz Schöneberg stehen sie nach einem Unfall circa eine Stunde im Stau. Kommen Sie gut ans Ziel.
5: 4:07 haben wir es.
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5: 75.000 Euro für ein kleines Fohlen. Sie lernen gleich Brandenburgs außergewöhnlichstes Pferd kennen. Ist gefleckt wie so ein Dalmatiner. Aber warum? Das erfahren Sie gleich von unserem Morgenreporter Toni Schmidt. Denn der meldet sich live aus dem Stall in Fehrbellin. 7:04 ist es.
4: Moin.

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1: Schönen Morgen.
0: Falls Sie in der Familie ein Baby erwarten, wie wär's denn mit dem Namen Janie Moncar?
1: Wäre nicht das erste süße Baby, das so heißt. Es gibt ein Fohlen bei Fermelin, das hat diesen Namen. Gerade für 75.000 Euro wurde es versteigert. Antenne Morgenreporter Toni ist heute Morgen zu Besuch. Wo seid ihr genau?
2: So, und jetzt sind wir hier im Zuchtstall von Brandenburgs edelstem Fohlen Janie Moncar. Anna ist die gute Seele und da hinten steht er. Na, eigentlich liegt er noch. Komm doch mal her. Gott, ist der auffällig. Gescheckt wie Dalmatiner, Zebra, Giraffe.
3: Fohlen, die sind ja sehr schüchtern manchmal, aber er ist sehr zahm. Da musst du mal anfassen, der hat doch ganz weiches Fell.
2: Mama hat was dagegen, die schubst mich gerade ein bisschen
3: Mama.
2: Weg.
3: Mama.
2: Aber du bist ja total zutraulich und weich. Ja. Oh Gott.
3: Ja, sein Spitzname ist auch Flecki. Ne, Flecki?
4: Nomen ist Omen.
2: Genau. Wie war denn das bei der Entbindung, als er dann rauskam?
3: Hat Steffen schon erzählt, dass er auf Koppel geboren ist? Hier ist noch nie ein Fohlen draußen geboren. Und dann war das auch voll der Akt, den von unten hier hochzuholen. Das haben wir dann zu zweit gemacht. Einer hatte das Fohlen so ein bisschen unterm Arm und ich hatte die Stute. Und dann haben wir den hier reingeschmissen und meine Stute stand gegenüber. Und die hat das Fohlen gesehen, dann stand sie in der letzten Ecke mit so einen Augen, weil die gar nicht wusste, was das jetzt ist.
2: Darf ich dich Flecki nennen? Ja, Steffen, wie war das jetzt für dich?
4: Das war was ganz Besonderes, den das erste Mal zu sehen, wo er da im Gras gelegen hat. Und die Pferde, die standen alle rum und guckten, boah, was das. Ist ja auch jetzt, wenn man in den Stall kommt, man ist immer wieder fasziniert von dieser Farbe.
2: Wo hat er denn diese gescheckte Färbung her?
4: Es kommt von seinem Vater. Janius, der kommt aus Zangersheide. Der ist gezogen, da ist Springblut drin, richtig gute Gene. Und dann ist aber auch mütterlicherseits eine Pinto-Stute.
2: Kriegt er irgendwie spezielle Nahrung, nur das Beste vom Besten und Bio-Äpfel? Oder sagst du, hier komm, du hast einen Pferdemagen?
4: Das ist ein Pferdemagen. Pferd ist ein Rohfaserverwerter, die brauchen gutes Heu. Und das produzieren wir hier selber bei uns. Und da ist es garantiert, dass wir immer gutes Futter haben.
0: Das süßeste Fohlen Brandenburgs. Warum aber dieses Fohlen demnächst nach Dubai umzieht und die Koffer auch schon gepackt sind, das hören Sie um kurz nach 8 hier bei Antenne Brandenburg. Schönen guten Morgen.

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1: Guten Morgen.
0: Mal Hand aufs Herz oder aufs Kopfkissen. Haben Sie heute Morgen Ihr Bett gemacht? Also Betten machen, ja oder nein? Das wollen wir heute Morgen von Ihnen wissen unter der 0331 70 98 100. Petra, wie ist es bei Ihnen?
2: Also, ich bin vor anderthalb Jahren mit meinem Mann zusammengezogen.
0: Ja.
2: Der hat nie sein Bett gemacht. Und seit er mit mir zusammen lebt, steigt er aus dem Bett. Und ich gehe dann hinterher und schüttel alle Kissen auf, mache die Fenster sperrangelweit auf und dann putze ich mir die Zähne und nach einer halben Stunde lege ich die Betten ganz normal ein, mache die Fenster zu, Gardinen zu und gut.
0: Und wenn Sie das nicht machen würden?
2: Also mein Mann würde das bis heute nicht machen. Er würde da wahrscheinlich 2 Wochen lang hintereinander jeden Abend wieder einsteigen.
1: Und niemals die Bettwäsche wechseln. Das ist auch so ein Thema, oder? Wie oft wechseln Sie die Bettwäsche?
0: Ja, wirklich.
1: Aber das können wir nicht fragen, weil da sagt niemand die Wahrheit.
0: Warte mal, wie oft Bettwäsche wechseln? Was ist denn, gibt es da eine Norm?
1: Hast du es schon mal gemacht?
0: Natürlich habe ich schon mal die Bettwäsche gewechselt. Was glaubst du, wie oft müsste man machen?
1: Ich würde sagen, einmal die Woche.
0: Was?
1: Wieso?
0: Nee, wirklich einmal die Woche Bettwäsche wechseln?
1: Ich mache es natürlich nicht ganz so oft, aber ich glaube,
0: also
1: einmal die Woche wäre gut.
0: Bettwäsche sollte im Normalfall alle 2 Wochen gewechselt und gewaschen werden. So, jetzt Hände hoch. 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
1: Im Studio Pocoin Choing. Guten Morgen. Anschläge, Unfälle und Spionage verhindern. Dabei soll ein neues System am Flughafen BER in Schönefeld zur Drohnenerkennung helfen. Die deutsche Flugsicherung kann damit Drohnen im An- und Abflugbereich frühzeitig erkennen und die zuständigen Stellen informieren. Pläne, das Elterngeld zu kürzen, sind möglicherweise vom Tisch. Bundesfamilienministerin Prien hat sich gegenüber dem Redaktionsnetzwerk Deutschland offen dafür gezeigt, nochmal über die Sparmaßnahmen zu sprechen. Angedacht war, das Elterngeld in Zukunft nicht mehr für 14, sondern nur noch für 12 Monate zu zahlen. Der Preis für das Deutschland-Ticket könnte im kommenden Jahr wieder steigen. Nach Informationen der Rheinischen Post sind 66,90 Euro im Gespräch. Im Moment kostet das Ticket 63 Euro. Der zuständige Koordinierungsrat will den Preis heute festlegen.
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2: Im Studio Perleberg Andreas Pötzl. Schönen guten Morgen. Die Plattenbauten rund um die Prignitzer Badewelt in Wittenberge sollen optisch aufgewertet werden. Dazu hat die Stadt im Vorfeld der Landesgartenschau einen Fassadenwettbewerb gestartet. Dort, wo künftig die Besucher der Lager parken, sollen die Fassaden künstlerisch gestaltet werden, sagt Bürgermeister Oliver Hammann.
3: Na, wenn Sie sich da mal diese Situation angucken, wir haben einerseits die schöne Schwimmhalle, wir haben jetzt diese tolle Förderschule und dann haben wir auf einmal diese riesen Plattenbauten und da ist es schon, denke ich, einfach gut, auch mal zu gucken, na, irgendwas könnte da passieren. Das ist einfach auch für die Gebäude nochmal eine Aufwertung für die Gesamtsituation dort, dass es vielleicht auch insgesamt etwas stimmiger wird, dass man sagt, das ist hier ein Quartier, wo die Besucher ankommen, wo man sagen kann, das ist zwar ein bisschen interessant in der Kombination, aber eben interessant.
2: Unterstützt wird das Kunstprojekt unter anderem von der Ostdeutschen Sparkassenstiftung. Großer Schreck für die Bewohner eines Einfamilienhauses in Wusterhausen. Jemand ist eingebrochen, als die Familie im Urlaub war und hat sämtliche Räume durchwühlt. Was fehlt, wird jetzt nach und nach aufgelistet. Die Kriminalpolizei hat die Ermittlungen übernommen. Ohne ehrenamtliche Arbeit geht auch in unserer Region kaum noch was, in Sportvereinen zum Beispiel. Die Stadt Neuruppin will deshalb ehrenamtliches Engagement würdigen, und zwar am Ende des Jahres. Dafür sucht die Stadtverwaltung noch Vorschläge. Mehr dazu von Britta Streiter.
4: Bis zum 19. Oktober können Einwohner Menschen für die Auszeichnung vorschlagen, die sich im sozialen oder kulturellen Bereich, in der Alten-, Behinderten- und Nachbarschaftshilfe, im Natur- und Umweltschutz, in der Kinder- und Jugendförderung oder in Vereinen engagieren. Aus allen Einsendungen wird dann eine entsprechende Auswahl getroffen. Vorschläge können bei der Stadtverwaltung in der Karl-Liebknecht-Straße eingereicht werden. Die Auszeichnungsveranstaltung findet dann am 3. Dezember im Neuruppiner Rathaus statt.
2: Und die Pritzberger Zulassungsstelle ist heute Vormittag geschlossen. Grund ist laut Stadt eine Schulung der Mitarbeiterinnen und Mitarbeiter. Ab um 1 ist dann wieder geöffnet. Die Zeit jetzt 7.33 Uhr.
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5: Morgensjacke an, Mittagsjacke in die Ecke feuern. Aktuell sind es um die 12 Grad, bis zu 24 Grad werden es heute. Und es wird wieder sehr schön sonnig mit nur wenig Wolken. Und so bleibt es auch morgen.
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5: A10 westlicher Berliner Ring Richtung Dreieck Werder. Zwischen Potsdam Nord und Leest liegen Reifenteile auf der rechten Spur. In Schönfeld ist zwischen dem Ortseingang und Schönfelder Dorfstraße die Fahrbahn nach einem Unfall gesperrt. Im Wald in Höhe Großklinike und Gartow wird heute Fundmunition gesprengt. Teile von Gartow sowie der B2 sind ab 9:30 gesperrt. Und dann haben wir noch einen Stau in Berlin A100 Richtung Wedding. Zwischen dem Dreieck Neukölln und dem Kreuz Schöneberg stehen sie nach einem Unfall circa eine halbe Stunde im Stau. Da, wo es geht, eine gute Fahrt.
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8: und Christopher Hameister.
7: Und wer sind Sie?
9: Ich heiße Gerd. Ich komme aus Lüttichsfelde.
7: Gerd, es ist kurz nach 7:30.
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7: Zeit für den Wunsch 80er. Welchen 80er hätten Sie denn gern gehört? Hm?
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Das ist der kleine Italienurlaub für die Ohren hier auf Antenne Brandenburg und der Wunsch von Gerd aus Ludwigsfelde. Ihren Lieblings-80er können Sie sich auch gerne wünschen. 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
2: 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Von wegen, ich würde mal gerne so einen Kran führen oder ich würde mal gerne Straßenbahn fahren. Kein Problem. Wir kümmern uns genau darum.
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4: Steffi aus Cottbus.
2: Steffi, was ist Ihr größter Traum?
4: Einmal im Radiostudio stehen und moderieren.
2: Das ist ja auch eine Nummer, die kann man sich nicht kaufen. Die kann man im Prinzip nur gewinnen jetzt. Wir machen ja Träume wahr und Sie haben sich beworben auf antennebrandenburg.de. Was würde Sie denn als Radiomoderatorin so auszeichnen?
4: Na, mich zeichnet ja mein Mundwerk aus. Es funktioniert ganz gut.
2: Sie wissen ja auch, das Wetter muss man ja auch präsentieren bei Antenne Brandenburg, ne?
4: Ja.
2: Würden Sie sowas hinkriegen?
4: Ich denke schon, ja.
2: Ja, dann machen wir mal den Test. Ja, Sie sind jetzt dran. Achtung.
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2: Mit Stefanie, es geht los.
4: Ja, hallo. Es ist herbstlich und die Temperaturen steigen aber heute noch an. Es wird heute noch mal schön warm werden. Also geht noch mal raus und genießt die Sonne, holt euch ein Eis. Ich glaube, das werden so um die 24 Grad. Ich wünsche euch einen schönen Tag.
3: Steffi, das war super, ohne Vorbereitung.
2: Ohne
3: toll.
2: Vorbereitung, ohne alles. Ich würde schon fast sagen, Sie haben den Job, aber Marie guckt mich gerade böse an.
4: Ja.
3: Aber Sie haben alles richtig gemacht, sich beworben auf antennebrandenburg.de und wir drücken ganz fest die Daumen, dass Sie bald zu uns kommen ins Studio.
4: Ja, ich hoffe es auch, ich freue mich.
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0: Es ist kurz vor 8, hier ist Antenne Wandenburg.
1: Guten Morgen.
0: Was sind so klassische Ausbildungsberufe?
1: Verkäufer, Maler, Lackierer, Versicherungskauffrau.
0: Ja, und Hornissenexperte.
1: Was?
0: Ja. Der können Sie sich jetzt ausbilden lassen, also so eine Art Crashkurs. Sagt Pocoin Choing aus unserem Antennestudio in Potsdam. Poki, muss ich mich da als Hornisse verkleiden?
2: Also nee, in ein Kostüm muss man dafür nicht schlüpfen.
0: Ach so.
2: Aber in die Welt der Hornissen eintauchen wird man in der Ausbildung schon. Wie so oft gibt es einen theoretischen Teil und einen praktischen und das Ganze läuft über die untere Naturschutzbehörde des Kreises Havelland. Die ehrenamtlichen Hornissenexperten haben den Job, Menschen zu helfen, die etwa ein Nest bei sich entdecken. Sie sollen auch erkennen können, ob es eine heimische Art ist oder eine invasive. Und Hornissenwissen braucht man vorab auch nicht. Es sind alle Erwachsenen willkommen, die sich für Natur und Artenschutz interessieren, gern mit Menschen arbeiten und sich ehrenamtlich engagieren wollen.
3: Die Zeit, 7:51 Uhr.

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1: Mit Arne Sprung im Studio. Schönen guten Morgen. Mehr Sicherheit vor Angriffen und Spionage. Die deutsche Flugsicherung hat am Flughafen BER in Schönefeld ein System zur Drohnenerkennung in Betrieb genommen. Damit können Drohnen im An- und Abflugbereich frühzeitig entdeckt und die zuständigen Stellen informiert werden. Steven Meyer hat Einzelheiten dazu.
2: Das Erkennungssystem sei ein wichtiger Schritt für die Sicherheit des Luftverkehrs, sagte Bundesverkehrsminister Bilger. Denn inzwischen gäbe es immer mehr Drohnensichtungen. In der ersten Hälfte dieses Jahres seien bereits 28 Drohnen am Berliner Flughafen entdeckt worden. In 7 Fällen davon musste der Flugverkehr pausieren. Nur seien deren Hintergründe und die Gefährdungslage bisher unklar, sagt Brandenburgs Verkehrsminister Krumbach. Dabei soll das neue Erkennungssystem helfen.
1: In einem Wald im Nordosten von Potsdam wird heute Weltkriegsmunition gesprengt. Deshalb wird am Morgen ein 1500 Meter großer Sperrkreis eingerichtet. Mehr dazu von Axel Hofmann.
3: Etwa 700 Menschen in der Waldsiedlung Großklinike müssen bis zum Vormittag den Sperrkreis verlassen haben. Im Berliner Ortsteil Gatow sind rund 150 Anwohner betroffen. Auch die Bundesstraße 2 wird zeitweise gesperrt. In der vergangenen Woche waren in dem Waldstück Bomben und Granaten aus dem Zweiten Weltkrieg entdeckt worden. Ein Großteil wurde bereits abtransportiert. Der Rest soll nun kontrolliert gesprengt werden.
1: Das Deutschland-Ticket könnte wieder teurer werden. Knapp 70 Euro pro Monat sind im Gespräch, berichtet die Rheinische Post. Der zuständige Koordinierungsrat will den neuen Preis heute festlegen. Aus unserem Hauptstadtstudio berichtet dazu Philipp Eckstein.
4: Berechnet wird der Preis anhand eines Kostenindex, der unter anderem die Personal-, Energie- und Betriebskosten berücksichtigt und die Zahl der verkauften Tickets. Derzeit kostet das Deutschland-Ticket 63 Euro im Monat. Im vergangenen Jahr waren es 58 Euro, 2023 und 2024 49 Euro. Das Deutschland-Ticket gilt bundesweit für den öffentlichen Nah- und Regionalverkehr. Rund 14,5 Millionen Menschen nutzen es.
1: Wer Bahnbeschäftigte täglich angreift, soll in Zukunft härter bestraft werden. Die Bundesregierung berät heute über einen

0: Gesetzentwurf von Justizministerin Hubig, in dem das geplant ist. Simone Kienzle mit Einzelheiten.
1: Wer Zugbegleiter oder andere Bahnbeschäftigte angreift, muss laut dem Entwurf in Zukunft mit mindestens 6 Monaten Haft rechnen. In schweren Fällen soll es mindestens 1 Jahr sein. Das Gesetz würde dann unter anderem auch für Attacken auf Polizisten, Rettungskräfte oder Gerichtsvollzieher gelten. Die Verschärfung eingefordert hatten zuletzt die Gewerkschaft EVG und der Betriebsrat der DB Regio. Sie drohten zwischenzeitlich damit, den Regionalverkehr lahmzulegen, wenn das Gesetz nicht in diesem Jahr kommt. Im Februar war ein Zugbegleiter von einem Fahrgast angegriffen und tödlich verletzt worden.
0: Soweit die Antenne Brandenburg Nachrichten. 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
3: Es bleibt alles so, wie es ist. Wir bekommen wie in den letzten Tagen viel Sonnenschein mit ein paar Schleierwolken. Aktuell sind es 13 Grad in Gransee und 10 in Eisenhüttenstadt. Tagsüber geht's hoch auf bis zu 24 Grad. Morgen nochmal genauso und Freitag ist dann auch mal wieder Regen möglich.
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3: A115 Richtung Berlin. Zwischen dem Rastplatz Parforsheide und Spanische Allee dauert es 20 Minuten länger an der Baustelle. In Schönfeld zwischen dem Ortseingang und Schönfelder Dorfstraße ist die Fahrbahn nach einem Unfall gesperrt. Im Wald in Höhe Groß-Glienicke und Gato wird heute Fundmunition gesprengt. Teile von Gato sowie der B2 sind ab 9:30 gesperrt. Und in Berlin staut es sich auf der A100 Richtung Wedding zwischen dem Dreieck Neukölln und dem Kreuz Schöneberg. Da stehen sie circa eine halbe Stunde im Stau. Und geblitzt wird auch noch auf der A10 im Dreieck Potsdam Richtung Michendorf und auf der B102 kurz vor Niemeck von der Autobahn kommt. Gute Fahrt.
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4: Brandenburg hat einen neuen Star, einen kleinen Hengst. Und als der auf die Welt kam, dachte Pferdewirtin Anna:
5: Oh mein Gott, wie sieht er denn aus? Also man hat ja ein bisschen darauf gehofft, dass das so ein buntes Fohlen wird. Aber dass er so bunt wird, das ist natürlich dann besonders cool.
4: Und was dieses Brandenburger Fohlen mit Dubai zu tun hat, das hören Sie in 7 Minuten. Wie heißt es?
3: Janimon K.
4: Ah ja, okay. Und wie heißt du?
6: My name is Luca.
4: Ah ja,

0: Kurz nach 8 hier ist Antenne Brandenburg.
1: Schönen guten Morgen am Mittwoch.
0: Und ein ganz besonderes Brandenburger Fohlen wird gerade zum Social Media Star auf Instagram und TikTok, weil es eine ganz besondere Färbung hat. Sieht ein bisschen aus wie so eine Mischung aus Dalmatiner und Zebra und es kommt eben aus Brandenburg.
1: Antenne Morgenreporter Toni ist heute Morgen bei J. Niemon K., dem Fohlen im Stall von Steffen Krehl bei Fair Berlin. Wo seid ihr genau?
2: So, wir sind gerade mal in die Box rein, um ein Foto für die Antenne Website zu machen. Und er ist ganz schön frech. Er hat mir so ein bisschen am Haar rumgezuppelt. Ich habe auch ein bisschen die Zähne gespürt. Ist es so sein Charakter?
3: Das ist sein Charakter. Er ist sehr selbstbewusst und ja, er geht immer gerne voran.
2: Ein Draufgänger. Seit dieser Fohlenauktion in Wien ist er so ein bisschen der Brandenburger Medienstar unter den Pferden. Er ist nach Dubai verkauft worden für 75.000 Euro. Das ist ein verdammt hoher Preis für ein Fohlen.
3: Die Farbe wird zurzeit so ein bisschen gehypt, ne? Alles gut, aber 75.000 Euro für ein Fohlen zu kriegen, das ist wahnsinnig gut.
2: Darfst du sagen, wer der Käufer ist?
3: Ein Scheich aus Dubai. Der reitet selber. Ich habe da mal auf seine Webseite geguckt. Ich denke mal, da wird er ein schönes Leben haben.
2: Wie kriegt man ein Pferd nach Dubai?
3: Mit dem Flieger.
2: Kümmert sich da der Käufer drum oder was ist deine Aufgabe?
3: Das werden wir jetzt alles sehen, wie die ganzen Modalitäten ablaufen. Jetzt erstmal muss er noch ein bisschen bei seiner Mutter bleiben. Die werden dann mit einem halben Jahr werden sie abgesetzt. Sprich, dann verlassen sie die Mutter.
2: Mir hat es vorhin das Herz zerrissen, als ich daran gedacht habe, dass der ja in ein paar Monaten von seiner Mama weg muss. Aber das ist was völlig Normales.
3: Ja, also mit einem halben Jahr, dreiviertel Jahr, dann jagen die Stuten die Fohlen noch weg.
2: Anna, du bist zuständig dafür, dass es den Pferden gut geht. Was werdet ihr so die nächsten Wochen und Monate noch mit Jane Niemon machen?
4: Alle Pferde hier in Lenzke sind sehr glücklich. Die kommen viel raus, die haben schöne Wiesen. Kann mit seinen Kumpels einfach weiterspielen, noch ein bisschen die deutsche Luft genießen. Und dann werden wir sehen, wie es weitergeht.
2: Ich sag mal tschüss. So ein richtig leckeres Kinderfrühstück. Ein leckeres Brandenburger Heu.

0: Schön, dass wir Sie gerade im Auto erwischen.
1: Hier ist Antenne Brandenburg, guten Morgen.
0: Kurze Frage, haben Sie auch das Bett gemacht heute Morgen?
1: Ich wette, ja.
0: Ja, alle sind im Team Haarmeister. Alle machen die Betten ganz vorbildlich. So ist es. Marie hat die Wette heute Morgen echt verloren.
1: Ich komme mir vor wie so ein Schmuddelkind, die Einzige, die ihr Bett nicht macht.
0: Kannst du mir nochmal ein Argument verraten, warum man es nicht machen sollte?
1: Ich habe einfach keine Zeit dazu, keine Lust und es sieht doch eh keiner.
0: Überzeugt sie auch nicht, oder? Mal gucken, wer jetzt dran ist. Herr Christian ist noch am Telefon. Wie sieht's denn bei dir aus? In welchem Team bist du? Haarmeister oder Marie?
2: Voll Bescheid sagen, also ich bin ganz Team Marie. Das Bett wird nicht früh gemacht.
0: Nein, Juhu. Der Erste. Du machst dein Bett auch nicht. Jetzt sind wir natürlich gespannt. Warum, lieber Christian, machst du dein Bett nicht?
2: Weil erstmal liegt meine Frau noch drin und die Katze auch.
0: Ach so.
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1: Im Studio Pocoin Choing, guten Morgen. Besserer Schutz vor Anschlägen und Spionage. Am Flughafen BER in Schönefeld ist ein neues System zur Drohnenerkennung in Betrieb gegangen. Die deutsche Flugsicherung kann damit Drohnen im An- und Abflugbereich frühzeitig erkennen und die zuständigen Stellen informieren. Das Bundeskabinett diskutiert heute noch einmal die umstrittene Pflegereform. Die SPD fordert unter anderem einen Ausgleich zwischen gesetzlicher und privater Pflegeversicherung. Privatversicherte sollen sich stärker an den Kosten beteiligen. Das lehnt Gesundheitsminister Lindemann von der CDU ab. Mit einer groß angelegten Razzia geht die Polizei seit dem Morgen europaweit und auch in mehreren Bundesländern gegen ein Geldwäschenetzwerk rund um die Rockerbande Hells Angels vor. An der Aktion sind mehr als 1000 Einsatzkräfte beteiligt.
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1: Ausnahmezustand im Potsdamer Stadtteil Großglienicke. Weil Weltkriegsmunition kontrolliert gesprengt wird, müssen rund 700 Bewohner der Waldsiedlung ihre Häuser verlassen.
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2: Im Studio Perleberg, Andreas Pötzl. Schönen guten Morgen. Demenz ist ein Thema, über das wir lieber nicht reden wollen. Die Volkssolidarität in Wittstock will deshalb heute mit niederschwelligen Angeboten aufklären und informieren, was diese Krankheit bedeutet und wie wir damit umgehen können, sagt die Mitorganisatorin des Aktionstages Franziska Paul.
3: Es gibt sicherlich Leute, die möchten sich mit dem Thema noch nicht beschäftigen, weil es ein heikles Thema ist. Oder andererseits hat man vielleicht auch Angst davor, sich zu viel damit zu beschäftigen, weil man dann mitkriegen könnte, dass es einen doch betrifft. Und natürlich ist es ein ziemlich schweres Thema, das man nicht alleine schafft. Und da ist man viel auf Unterstützung angewiesen. Und deshalb ist es umso wichtiger, dass man darüber spricht und darüber noch mehr aufmerksam macht.
2: Der Aktionstag beginnt 12:30 im Kino Astoria in Wittstock. Ab 13.45 Uhr wird dann der Film Diagnose Demenz gezeigt. Zwei vermeintliche Polizisten der Kripo Perleberg wollten jetzt einen 86-Jährigen in Wittenberge übers Ohr hauen. Der hat am Telefon aber gleich gemerkt, dass da was nicht stimmen kann. Die falschen Beamten wollten nämlich von ihm wissen, ob er kürzlich einen bestimmten vierstelligen Geldbetrag abgehoben habe. Der 86-Jährige legte auf und informierte die echte Polizei. Auch die Volkshochschule im Landkreis Ostprignitz-Ruppin ist ins Herbstsemester gestartet. Angeboten wird ein vielfältiges Bildungs- und Freizeitprogramm, weiß Britta Streiter.
4: Neben bewährten Klassikern aus den Bereichen Beruf, Politik und Kultur hält das Programm auch zahlreiche neue Kurse bereit. Es gibt die Fremdsprachenkurse, die Rückenschule oder Computerkurse, aber auch Angebote, die man nicht sofort mit einer Volkshochschule in Verbindung bringen würde, wie Brotaufstriche neu gedacht, wie gestalte ich meinen Garten oder Brotbacken auf dem Lagerfeuer. Wer an den Kursen teilnimmt, kann sich auf qualifizierte Kursleiter, moderne Lernformate und inspirierende Begegnungen in einer motivierenden Lernatmosphäre freuen.
2: Und zum Abschluss der Nachrichten die Zeit. Es ist jetzt 8.33 Uhr und jetzt geht's zu den Nachrichten und zu dem Wetter mit Marie Günther.
5: Morgen weiterhin Spätsommerwetter.
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6: A115 Richtung Berlin zwischen dem Rastplatz Parforsheide und Spanische Allee dauert es 20 Minuten länger vor der Baustelle. Dann Vorsicht zwischen Schönerlinde und Schönwalde liegt ein toter Waschbär auf der Straße. A100 Richtung Wedding zwischen dem Dreieck Neukölln und dem Kreuz Schöneberg stehen sie circa eine halbe Stunde im Stau. Und dann wird geblitzt heute Morgen in Kubier Ausbau Richtung Großpankow und in Pritzwalk in der Perleberger Straße statt auswärts.
7: Aber machen Sie doch bitte nicht so schnell, also A, wegen den Blitzern und B, dass sie den Tank jetzt noch ausreizen bis morgen. Denn morgen Tankrabatt. Ne? Also bitteschön. Ne?

0: 8:39 Uhr. Sie wissen, das ist hier Antenne Brandenburg. Sie wissen, wenn immer irgendetwas ist, können Sie sich immer bei uns melden. Ich sage ja immer die Nummer gegen Kummer, 0331 70 98 100. Wenn Sie irgendwas haben, wenn Sie sagen, Herr Hameister, Sie müssen mir helfen, rufen Sie an oder schicken Sie uns eine Sprachnachricht über die Antenne-App.
1: Das hat auch Annette Pohl-Hein gemacht, eine Sprachnachricht über die App geschickt. In Neuruppin ist nämlich was ganz Gemeines passiert.
2: Ich möchte einen kleinen Aufruf starten, da es in der Kita in Neuruppin, der Ister-Kita, dann irgendwie zu einem kleinen Vorfall kam. Hier wurden die Kleinsten bestohlen. Und zwar handelt es sich um eine Sandspielzeugbox, die aus Metall ist, in Gitterform und auf Rollen steht. Wenn jemand irgendetwas gesehen hat oder diese Box irgendwo plötzlich auftauchte, weil sie ist nicht alltagstypisch, kann sie sich gerne an die Kita wenden oder einfach nur diese Box wieder hinstellen. Die Kinder waren sehr traurig, dass ihr ganzes Spielzeug einfach dahin geworfen wurde und diese Box mitgenommen wurde.
0: Wer zum Geier beklaut Kita-Kinder?
1: Ja, also nochmal, gelbe Metallbox, so im Gitterformat mit Rollen, wenn Sie die gesehen haben, gerne bei der Ester-Kita in Neuruppin melden oder bei uns, Antenne Brandenburg.

0: gibt's die 80er hier auf Antenne Brandenburg mit Jason Donovan.
1: Schönen guten Morgen.
0: Sagen Sie, wenn wir jetzt bei Ihnen zu Hause reinkommen würden und die Tür vom Schlafzimmer aufmachen, was sehen wir da? Wie wir heute gelernt haben, bei den meisten Brandenburger, ein frisch gemachtes Bett.
2: Morgens das Bett nicht machen, das ist ein absolutes No-Go. Wenn ich aufstehe, schlage ich das Bett weit auf. Und bevor ich das Haus verlasse, wird das Bett ordentlich gemacht.
3: Guten Morgen ins Studio. Auch ich mache jeden Früh nach dem Aufstehen mein Bett, weil ich habe es so von meiner Mama gelernt und es sieht einfach nur schöner aus.
1: Tja, wir haben ja eigentlich zwei Teams aufgemacht. Team Haarmeister Bett machen, Team Marie Decke verwurstelt liegen lassen. Aber eigentlich sind alle in Team Haarmeister Bett machen.
0: Na, warte mal. Bernd aus Brandenburg-Havel hat noch eine Sprachnachricht geschickt.
4: Ich bin für das Team Marie. Ui. Und zwar dadurch, dass das Bett dadurch viel besser austrocknen kann, da man ja fast 1,5 Liter Flüssigkeit die Nacht verliert und man es den Milben dadurch vielleicht ein bisschen unangenehmer macht.
1: Ja, sogar wissenschaftlich begründet. Danke,
0: also
1: Bernd.
0: Also, das ist heute dein bester Freund.
1: Ja.
0: Auch dein einziger. Die Zeit, 8.51 Uhr.
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1: Das war auch die Zeit, wo man zuerst mal eng getanzt hat.

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1: Im Studio Arne Sprung. Schönen guten Morgen. Drohnen führen an Flughäfen in Deutschland immer wieder zu Problemen. Am BER in Schönefeld ist ein neues System zur Drohnenerkennung in Betrieb gegangen. Das soll helfen, Gefahren für den Flugverkehr zu vermeiden, heißt es vom Bundesverkehrsministerium. Ingo Janssen hat Einzelheiten dazu.
2: Drohnen sind am BER keine Seltenheit mehr. Allein im ersten Halbjahr wurden hier 28 solcher Flugobjekte gesichtet, mehr als an jedem anderen deutschen Flughafen. In 7 Fällen musste der Flugverkehr vorübergehend unterbrochen werden. Jetzt soll ein neues Erkennungssystem für mehr Sicherheit sorgen. Die deutsche Flugsicherung kann damit Drohnen im An- und Abflugbereich frühzeitig erkennen und die zuständigen Stellen informieren. Bundesverkehrsminister Bilger sagte, die zunehmende Gefahr durch Drohnen an Flughäfen werde sehr ernst genommen. Brandenburgs Verkehrsminister Krumbach betonte, entscheidend sei, schnell reagieren zu können.
1: Zwischen Potsdam und Berlin wird heute Weltkriegsmunition gesprengt. Betroffen ist ein Waldstück bei Groß-Glienicke. Auf Potsdamer Gebiet müssen in einer halben Stunde 700 Menschen ihre Wohnungen und Häuser verlassen haben. Auf Berliner Gebiet 150. Stefanie Brockhausen ist unsere Reporterin.
3: Die Munition war bei einer systematischen Suche aufgrund von Waldarbeiten gefunden worden. Es handelt sich dabei überwiegend um Kampfmittel deutscher Herkunft, die 1945 vom Flugplatz Gatow kamen. Insgesamt wurden bei der Suche 15 Tonnen Kampfmittel entdeckt. 11 davon konnten bereits abtransportiert werden. Die übrigen 4 Tonnen sind nicht transportfähig und sollen nun kontrolliert gesprengt werden. Nach Angaben des zuständigen Sprengmeisters sind es unter anderem Bomben, Granaten und Handgranaten.
1: Das Deutschland-Ticket wird wohl wieder teurer. Ab dem kommenden Jahr 66,90 Euro pro Monat, berichtet die Rheinische Post. Bisher kostet das Ticket monatlich 63 Euro. Der zuständige Koordinierungsrat will heute über den künftigen Preis entscheiden. Markus Wolf berichtet.
4: Grundlage für die Preisanpassung ist der neue Kostenindex, auf den sich die Verkehrsminister der Länder geeinigt haben. Dieser soll auch Personal-, Energie- und Betriebskosten der Verkehrsbranche berücksichtigen. Ein Anstieg gilt den Angaben zufolge aber als sicher. Vom Fahrgastverband ProBahn heißt es, man nehme eine weitere Erhöhung, Zitat, nur zähneknirschend hin. Der Ehrenvorsitzende Neuss forderte sogar eine Preissenkung, ähnlich wie den Tankrabatt für Autofahrer. Derzeit nutzen rund 14,5 Millionen Menschen das Monatsabo.
1: Seit dem frühen Morgen läuft eine europaweite Razzia gegen ein Geldwäschenetzwerk rund um die Rockerbande Hells Angels. Auch in Berlin gibt es Durchsuchungen. Federführend ist die Staatsanwaltschaft in Duisburg. Von dort berichtet Leonie Miss.
5: Mehr als 1000 Kräfte der Staatsanwaltschaft Duisburg, der Polizei und der Finanzbehörden sind im Einsatz. Sie wollen gegen ein bundes- und europaweit tätiges Geldwäschenetzwerk vorgehen.

0: Außerdem stehen laut der deutschen Presseagentur Rocker der Hells Angels im Fokus der Kontrollen. In 3 weiteren Bundesländern soll der Großeinsatz ebenfalls laufen. Außerdem in Belgien, in Bulgarien und in den Niederlanden. Die Staatsanwaltschaft Duisburg spricht von zahlreichen Durchsuchungsbeschlüssen, von 14 Haftbefehlen und Vermögensarresten von etwa 48,6 Millionen Euro.
1: Soweit die Antenne Brandenburg Nachrichten. 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
3: Es ist und bleibt so schön wie in den letzten Tagen. Viel, viel Sonnenschein, wenig Wolken und tagsüber warm bei 21 bis 24 Grad. Aktuell haben wir noch um die 14 Grad und morgen weiterhin schön.
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3: A115 Richtung Berlin. Zwischen dem Rastplatz Parforsheide und Spanischer Allee dauert es wegen der Baustelle 20 Minuten länger. In Berlin A100 Richtung Wedding. Im Britzer Tunnel ist nach einem Unfall die rechte Spur blockiert. Außerdem haben wir Stau mit 30 Minuten plus zwischen dem Dreieck Neukölln und dem Kreuz Schöneberg. Und geblitzt wird auf der A10 im Dreieck Potsdam Richtung Michendorf, auf der A12 zwischen Fürstenwalde Ost und Briesen und noch ein Blitzer auf der B102 kurz vor Niemegk von der Autobahn kommt. Gute Fahrt!
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4: Und mit der Frage, haben Sie Ihr Bett heute Morgen gemacht? Also wenn ich jetzt bei Ihnen zu Hause gucken gehe im Schlafzimmer, ist das Bett gemacht, ja oder nein? 031 70 98 100, wer ist dran?
5: Guten Morgen, hier ist Alexandra Freibert aus Dahme.
4: Guten Morgen.
5: Guten Morgen. Ich wollte nur Bescheid sagen, ich mache auch jeden früh mein Bett.
4: Warum?
5: Weiß nicht. Sieht schöner aus, sieht ordentlicher aus. Ich sage mal, wenn man nicht mehr nach Hause kommt und irgendjemand in die Wohnung muss, dann soll es so wenigstens ordentlich aussehen.
4: Das ist ein guter Gedanke, das ist wie eine ordentliche Unterhose anziehen, falls man mal im Krankenhaus landet.
5: Ganz genau.

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1: In dieser Woche mit Thomas Brose von der katholischen Kirche.
2: Ich musste mal wieder von Pontius zu Pilatus laufen. Das sagte meine Mutter manchmal, wenn sie an einem Tag mit viel Aufwand, aber wenig Ertrag abends nach Hause kam. Oft ging es dabei um Behördengänge, Kinderkleidung oder seltene Südfrüchte. Das ist jetzt schon Jahrzehnte her. Vielleicht wissen Sie, liebe Hörerinnen und Hörer, dass die Redewendung von Pontius zu Pilatus laufen mit dem Neuen Testament verbunden ist. Sie bezieht sich auf den Gerichtsprozess von Jesus Christus. Denn der wurde vom Statthalter Pontius Pilatus von einer Instanz zur nächsten geschickt. Es gibt viele solcher geflügelten Worte mit biblischem Hintergrund. Manche Leute können sich die Bemerkung nicht verkneifen, im Kinderzimmer sehe es mal wieder aus wie Sodom und Gomorra. Freundlicher klingt es da schon, wenn einem Menschen nachgesagt wird, er sei weise wie Salomo oder alt wie Methusalem. Am heutigen 30. September ist der Festtag des heiligen Hieronymus. Er war der größte Bibelübersetzer des Altertums und wir in Europa haben ihm wirklich viel zu verdanken. Denn er entschied sich, gegen den Widerstand mancher Christen zu den biblischen Urtexten zurückzukehren und alles neu aus dem Hebräischen und Griechischen zu übersetzen. Damit kam er dem Original sehr nah. Er übersetzte nicht Wort für Wort, sondern so, dass der tiefere Sinn eines Textes aufleuchtet. Auf die Frage nach dem für ihn wichtigsten Buch der Weltliteratur antwortete Bertolt Brecht, Sie werden lachen, die Bibel. Auf dieses Buch der Bücher berufen sich Juden und Christen, aber auch der Koran wäre ohne die Bibel nicht denkbar. In der Bibel finden sich die Wurzeln der Menschenrechte und das Verbot, Fremde auszubeuten und zu unterdrücken. Sie sehen, es gibt viele Gründe, mal wieder neugierig in diesem großen Buch zu lesen.
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0: von Ihnen sagen morgens früh das Bett machen, erst dann gibt's was zu lachen.
1: Oder sagen Sie, ich lasse das Bett heute wie es ist, weil Ordnung überbewertet ist.
0: Bett machen oder nicht, das ist hier die Frage.
2: Also, ich bin vor anderthalb Jahren mit meinem Mann zusammengezogen. Der hat nie sein Bett gemacht. Also mein Mann würde das bis heute nicht machen.
3: Morgens das Bett nicht machen, ist ein absolutes No-Go.
4: Ich wollte nur noch mal sagen, dass ich im Team Marie bin, dass ich meine Betten auch nicht mache.
5: Also ich mache mein Bett früh morgens auch, weil ich das schon immer so gemacht habe und das mit einplane. Also ich stehe extra deswegen auch ein bisschen früher auf.
6: Ich wollte bloß sagen, ich bin für das Team Marie, weil das Bett soll ja nicht gleich gemacht werden, damit die Matratze entlüftet werden kann.
1: Ja, siehst du? Am Ende müssen sich nur alle einig sein, die in diesem Bett zusammenschlafen.
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1: Im Studio Pukhoing Choing. Guten Morgen. Anschläge, Unfälle und Spionage verhindern. Dabei soll ein neues System am Flughafen BER in Schönefeld zur Drohnenerkennung helfen. Die deutsche Flugsicherung kann damit Drohnen im An- und Abflugbereich frühzeitig erkennen und die zuständigen Stellen informieren. Pläne, das Elterngeld zu kürzen, sind möglicherweise vom Tisch. Bundesfamilienministerin Prien hat sich gegenüber dem Redaktionsnetzwerk Deutschland offen dafür gezeigt, nochmal über die Sparmaßnahmen zu reden. Angedacht war, das Elterngeld in Zukunft nicht mehr für 14, sondern nur noch für 12 Monate zu zahlen. Der Preis für das Deutschland-Ticket könnte im kommenden Jahr wieder steigen. Nach Informationen der Rheinischen Post sind 66,90 Euro im Gespräch. Im Moment kostet das Ticket 63 Euro. Der zuständige Koordinierungsrat will den neuen Preis heute festlegen.
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3: Und hier sind die Nachrichten aus der Prignitz und dem Ruppiner Land. Mit den aktuellen Informationen.
2: Es gibt sicherlich Leute, die möchten sich mit dem Thema noch nicht beschäftigen.
3: Die Plattenbauten rund um die Prignitzer Badewelt in Wittenberge sollen nämlich optisch aufgewertet werden. Dazu hat die Stadt im Vorfeld der Landesgartenschau einen Fassadenwettbewerb gestartet. Dort, wo künftig die Besucher für die Lager parken, sollen die Fassaden künstlerisch gestaltet werden. Das sagte Bürgermeister Oliver Herrmann. Und unterstützt wird das Kunstprojekt unter anderem von der Ostdeutschen Sparkassenstiftung. So, jetzt versuchen wir mal, ob Oliver Herrmann uns das jetzt sagen wird.
4: Na, wenn Sie sich da mal diese Situation angucken. Wir haben einerseits die schöne Schwimmhalle, wir haben jetzt diese tolle Förderschule und dann haben wir auf einmal diese riesen Plattenbauten. Und da ist es schon, denke ich, einfach gut, auch mal zu gucken, na, irgendwas könnte da passieren. Das ist einfach auch für die Gebäude nochmal eine Aufwertung für die Gesamtsituation dort, dass es vielleicht auch insgesamt etwas stimmiger wird, dass man sagt, das ist hier ein Quartier, wo die Besucher ankommen, wo man sagen kann, das ist zwar ein bisschen interessant in der Kombination, aber eben interessant.
3: So. Trotz teils spätsommerlicher Temperaturen sind auch in Prignitz und Ostprignitz-Ruppin schon die ersten Grippeviren im Anmarsch. Anzeichen sind Husten und Schnupfen. In einigen Arztpraxen und gelegentlich auch in Apotheken können Sie sich gegen Grippeviren aber impfen lassen, sagt Hausärztin Sandra Lach.
5: Impfen ist ein ganz, ganz wichtiger Bestandteil in der Grippesaison, weil wir Grippeviren haben, die das Herz schädigen können. Die können eine schwere Herzinsuffizienz machen. Und gerade vorerkrankte Patienten mit Diabetes, mit Bluthochdruck, denen rate ich auf jeden Fall zu einer Grippeimpfung.
3: Soweit die aktuellen Nachrichten aus Prignitz und Ruppiner Land. Die Zeit 9.34 Uhr.
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6: Die Jacke ist zwar noch an, aber der Reißverschluss geht so langsam auf. Aktuell haben wir um die 15 Grad, bis zu 24 Grad werden es heute. Und es wird wieder sehr schön sonnig mit nur wenig Wolken. Und so bleibt es auch morgen.
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6: Vorsicht auf der A10, östlicher Ring Richtung Dreieck Spreeau. Zwischen Rüdersdorf und Erkner liegen Gegenstände. A10, südlicher Berliner Ring Richtung Dreieck Werder. Zwischen dem Schönefelder Kreuz und Rangsdorf auch Gegenstände auf der rechten Spur. B96 Richtung Fürst in Höhe Oranienburg-Zentrum steht ein Pannenauto auf der rechten Spur. Im Wald in Höhe Großglienicke und Gartow wird ja heute Fundmunition gesprengt. Die Waldsiedlung sowie Teile von Gartow und die B2 sind gesperrt. Und dann haben wir noch zwei Staus in Berlin. Einmal auf der A100 Richtung Treptow zwischen Detmolder Straße und Albuinstraße plus 20 Minuten. Und auf der A111 Richtung Berlin zwischen Stolpe und Schulzendorfer Straße auch nochmal 20 Minuten Stau. Gute Fahrt.
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0: 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Wir kümmern uns genau darum.
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0: Steffi aus Cottbus. Was möchten Sie mal machen?
2: Einmal im Radiostudio stehen und moderieren.
0: Sie wissen ja auch, das Wetter muss man ja auch präsentieren bei Antenne Brandenburg, ne?
2: Ja.
0: Ja, dann machen wir mal den Test. Ja, Sie sind jetzt dran. Achtung.
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0: Mit Stefanie, es geht los.
2: Ja, hallo, es ist herbstlich und die Temperaturen steigen aber heute noch an. Es wird heute noch mal schön warm werden. Also geht noch mal raus und genießt die Sonne, holt euch ein Eis. Ich glaube, das wären so um die 24 Grad. Ich wünsche euch einen schönen Tag.
1: Steffi, das war super, ohne Vorbereitung.
0: Ohne Vorbereitung, ohne alles.

0: Das sind die 80er hier auf Antenne Brandenburg mit Irene Cara. Hatte mein Vater übrigens als CD. Das war so schwarzes Cover und ein Riesenfoto da drauf von Irene Cara in so einem Pullover. Werde ich nie vergessen.
1: Und hatte er auch diesen Ständer, den jeder im Wohnzimmer hatte, wo von oben nach unten die ganzen CDs dann aufgestapelt waren?
0: Ja. Und im Urlaub haben wir die CD-Rohlinge immer rausgenommen und wir hatten so eine Box.
1: Fürs Auto. Na klar.
0: Lange Geschichte. Warum reden wir drüber? Morgen ist Tag der CD. Und Sie erinnern sich doch garantiert noch an Ihre allererste CD. Wenn ja, dann jetzt anrufen 0331 70 98 100 und sagen Sie uns mal, welche war denn das? Wir hören uns morgen wieder. Marie Günther
1: und Christopher Hameister.
0: Die Zeit 9.52 Uhr.
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1: Im Studio Arne Sprung. Schönen guten Tag. Der Arbeitsmarkt in Brandenburg hat sich im September positiv entwickelt. Das ist allerdings zu dieser Jahreszeit üblich, heißt es von der Arbeitsagentur Berlin-Brandenburg. Das neue Ausbildungsjahr hat angefangen und die Ferienzeit ist zu Ende. Die Zahlen im Detail hat Arbeitsagentursprecher Jens Krüger.
2: Im September ist die Zahl der Arbeitslosen in Brandenburg auf 85.886 saisonüblich, aber deutlich gesunken. So waren in Brandenburg 2.744 Arbeitslose weniger gemeldet als im Vormonat. Die Arbeitslosenquote in Brandenburg fällt im September um 0,2 Prozentpunkte auf 6,3% und bleibt im Vergleich zum Vorjahr aber unverändert.
1: Die Produktion von Kriegswaffen und anderen Rüstungsgütern in Deutschland boomt. Brandenburg und Berlin sollten bei der Ansiedlung von Rüstungsunternehmen zusammenarbeiten. Das schlägt Brandenburgs CSU-Wirtschaftsministerin Clement vor. Gemeinsam hätten die Länder das Potenzial, um ganz vorn mitzuspielen, sagte Clement im rbb24 Inforadio.
3: Es ist nun mal eine Branche, die eben derzeit einen großen Aufschwung erfährt. Und keiner von uns hat es gewünscht, dass wir uns um diese Themen wieder kümmern müssen, die Verteidigungsfähigkeit unseres Landes herstellen müssen. Und wir in Brandenburg werden den Weg fortsetzen. Lieber mit Berlin, aber wenn es nicht geht, dann eben notfalls alleine. Obwohl ich das sehr schade fände, weil Berlin und Brandenburg meines Erachtens zusammengehören und nur gemeinsam richtig stark sein können.
1: Man müsse jetzt abwarten, ob sich das mit einer Regierung unter Führung der Linken in Berlin umsetzen lasse, so Clement. Die schwarz-rote Regierungskoalition diskutiert weiter über eine Pflegereform. Hintergrund ist ein Finanzierungsloch. Wie das gestopft werden kann, sehen Union und SPD unterschiedlich. Gestern wurde darüber noch verhandelt. Heute könnte es im Bundeskabinett weitergehen, berichtet Isabel Karras aus dem Hauptstadtstudio.
4: Nach Angaben des Bundesgesundheitsministeriums fehlen den Kassen im kommenden Jahr rund 7,5 Milliarden Euro. Linnemann von der CDU will die Pflegeversicherung zunächst finanziell stabilisieren, unter anderem mit Einsparungen. Vorgesehen sind etwa strengere Voraussetzungen für Pflegegrade und langsamer steigende Zuschüsse für Pflegeheimkosten. Die SPD fordert schon jetzt, auch strukturelle Veränderungen anzugehen. Etwa einen Deckel bei den Pflegekosten und einen finanziellen Ausgleich zwischen gesetzlicher und privater Pflegeversicherung.
1: Ohne sie gibt es keinen Kredit. Die Schufa wird aber wieder kritisiert. Die Wirtschaftsauskunftei hatte mehr Transparenz versprochen und im Frühjahr einen neuen Verbraucherscore vorgestellt, der die Zahlungsfähigkeit der Verbraucher beschreibt. Nach Recherchen von NDR und Süddeutscher Zeitung gibt es aber offenbar nicht nur diesen einen Score, sondern noch viele weitere. Peter Hornung mit Einzelheiten.
5: Der Verbraucherzentrale Bundesverband spricht von einem erheblichen Transparenzproblem. Die Datenschutzorganisation Algorithm Watch gar von einem großen Schwindel. Verbraucher würden, Zitat, hinter die Fichte geführt und könnten aufgrund der Intransparenz sogar erhebliche finanzielle Nachteile haben. Die Schufa dagegen sieht sich im Recht. Man habe nie behauptet, es gebe künftig nur einen einzigen Score, so die Botschaft. Alles andere, heißt es sinngemäß, sei wohl ein Missverständnis.
1: Soweit die Antenne Brandenburg-Nachrichten. 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
6: Wird immer bunter da draußen. Hier und da liegen schon gelbe, rote und orange Blätter auf dem Boden. Heute wieder Sonne, ein paar

0: Mehr Schleierwolken als die letzten Tage, trotzdem total hübsch und mild. 22 bis 24 Grad sind drin, trocken bleibt's sowieso. Für Ende September wirklich nochmal so ein richtig schöner Herbsttag. Heute Nacht wird's dann mit 11 bis 9 Grad wieder deutlich frischer. Genau die Temperaturen nachts, die wir auch in den letzten Nächten hatten. Und morgen bleibt's dann ähnlich freundlich, bevor am Freitag vielleicht eventuell mal ein bisschen Regen vorbeikommt. Das wäre ja schön.
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0: Schon wieder weiterhin alles so trocken. Die A10, östlicher Ring Richtung Dreieck Barnim zwischen Erkner und Rüdersdorf, 15 Minuten Stau. Dann die A24 Richtung Berlin zwischen Neuruppin Süd und Fährberlin, Autobahn gesperrt, da gab es einen Unfall. Im Waldhöhe Großglienicke und Gatow wird heute Fundmunition gesprengt. Die Waldsiedlung sowie Teile von Gatow und die B2 sind abgeriegelt. Stadtverkehr Berlin, A100 in Richtung Treptow. Zwischen Detmolder Straße und Albuinstraße 20 Minuten Stau. A111 Richtung Berlin, zwischen Stolpe und Schulzendorfer Straße ebenfalls 20 Minuten Stau. Und geblitzt wird unter anderem auf der A12, steht zwischen Fürstenwalde Ost und Briesen. Weitere Tipps oder Warnungen gehen bitte an die 0331 70 98 101. Gute Fahrt.
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0: Tag zusammen. Es ist Mittwoch. Mittwoch, das ist auch so ein Tag, ne? Der hat ja nicht mal einen Namen. Also Montag, Dienstag, Donnerstag, alle mit Tag. Und Mittwoch einfach nur Mitte der Woche. Und genau so fühlt er sich oft auch an. Statistisch gesehen der produktivste, aber auch der langweiligste Tag der Woche. Oder, Sabine?
2: Jedermann liebt den Mittwoch, jedermann liebt den Mittwoch, jedermann, jedermann, jedermann, jedermann, jedermann liebt den Mittwochmorgen.
0: Ah, ach so. Na dann.

0: Schönen Mittwoch. 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
0: Ja, Berg, da hört man schon so den Berg raus. Aber ist es tatsächlich so einfach oder steckt hinter Kerberg eine ganz andere Geschichte? Silvia Kerberg aus Werder an der Havel ist in Dessau geboren und das genauso wie ihr Vater, ne, Frau Kerberg?
2: Richtig, das passt so, das stimmt, genau.
0: Haben Sie inzwischen noch was rausfinden können über Ihre Familie oder über den Namen?
2: Leider nicht. Mhm. Mein Vater ist verstorben letztes Jahr und meine Mutti ist halt eingeheiratet und die weiß auch nicht so viel.
0: Okay. Dann spielen wir den Ball rüber zum Herr Professor Udolf. Herr Professor Udolf, was steckt denn hinter Kerberg?
3: Namen Berg ist schon richtig, Monique. Hm. Frau Kerberg, schönen guten Tag, hallo.
2: Einen schönen guten Tag, Herr Udolf.
3: Den Berg nehmen wir, Kerberg, aber was ist Kehr, ne? Eine Kehre kennen wir ja auch von Straßen, Serpentinen oder so, ne? Sprechen wir auch von Kehre. Aber das wird es nicht sein, denn Ihr Name konzentriert sich in einer ganz bestimmten Region. Nordwestlich von Berlin haben wir ein Zentrum Ihres Namens. Und dann spielt sehr oft ein Ortsname eine Rolle.
2: Aha.
3: Und Sie sollten mal in die Prignitz fahren
2: Und
3: Kerberg besuchen. Kerberg, aber das hat noch ein H drin, ne? Da beim Ker vorne ist noch ein H drin. Das spielt aber bei Familiennamen und Ortsnamen keine so große Rolle, denn 1420 heißt dieser Ort To Kerberge. Und da schreibt er sich genauso wie Ihr Familienname. Und das heißt also, dieser Ortsname ist die Quelle für Ihren Familiennamen. Da möchte Sie natürlich wissen, ich kenne Sie, woher der Ortsname seinen Namen hat.
2: Ja, und das wäre interessant.
3: Der ist behandelt worden, können Sie nachsehen, in einem wunderschönen Buch von Sophie Wauer, die Ortsnamen der Prignitz, 1989 schon erschienen. Da wird der Ortsname erklärt und die alten Formen sehen noch mal ein bisschen anders aus. Da steckt nämlich vorne die Kirche drin. Plattdeutsch, Kerk und Kerkberg, da wird das K dann verschluckt, weil das B kommt. Kerkberg wird dann zu Kerberg. Ja. Und dann haben wir alles beisammen.
2: Klasse, hört sich gut an.
3: Ja. Bitteschön.
2: Also ich danke Ihnen recht herzlich.
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0: Schönen Mittwoch, es ist 10.30 Uhr, halb elf.
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2: Im Studio Perleberg Andreas Pötzel. Schönen guten Tag. Die Zahl der Arbeitslosen in den Landkreisen Prignitz und Ostprignitz-Ruppin ist im September leicht zurückgegangen. In der Prignitz haben sich gut 3.120 Menschen arbeitslos gemeldet. Das sind gut 85 weniger als im August. In Ostprignitz-Ruppin lag die Zahl bei rund 3.490. Das ist ein Minus von 73. Das sei saisonbedingt normal, sagte die Sprecherin der Agentur für Arbeit Neuruppin, Diana Buschmann.
3: Eine saisonal bedingte Belegung nach den Sommerferien ist saisontypisch und wir haben insbesondere einen Rückgang bei den Jugendlichen in Ausbildung und Arbeit zu verzeichnen. Die haben sich nach den Sommerferien nochmal in eine Ausbildung gesucht bzw. konnten erfolgreich vermittelt werden oder sie haben ein Studium angefangen oder einen freiwilligen sozialen Dienst. Deswegen ist so ein Rückgang der Arbeitslosigkeit im September durchaus typisch.
2: Zwei vermeintliche Polizisten der Kripo Perleberg wollten jetzt einen 86-Jährigen in Wittenberge übers Ohr hauen. Der hat am Telefon aber gleich gemerkt, dass da was nicht stimmen kann. Die falschen Beamten wollten nämlich von ihm wissen, ob er kürzlich einen bestimmten vierstelligen Geldbetrag abgehoben habe. Der 86-Jährige legte auf und informierte die echte Polizei. Ein auffällig geflecktes Fohlen ist jetzt in einem Zuchtbetrieb in Lenzkin bei Fair Berlin zur Welt gekommen. Das Tier weist eine ungewöhnliche Tigerscheckung auf und deshalb konnte es auf einer Auktion in Wien für viel Geld versteigert werden. Das Hengstfohlen mit dem Namen Chaneman Carr gehört jetzt einem Scheich in Dubai. Noch wird es aber in Lenzke bleiben, sagt Zuchtbetriebsleiter Steffen Krehl.
4: Jetzt bleibt er erst noch bei seiner Mutter, bis er 6-7 Monate alt ist. Dann wird er abgesetzt und dann müssen wir mal mit dem neuen Besitzer bereden, wie es weitergeht. Ob er hier aufwächst oder ob er, ich denke mal nicht, dass er nach Dubai gehen wird zum Aufwachsen, weil da sind die Wiesen ja nicht ganz so grün wie bei uns. Irgendwann wird er nach Dubai gehen und mit seinem Besitzer vielleicht den Springsport betreiben.
2: Die diesjährige Grünfallabsammlung hat begonnen. Auch im Landkreis Ostprignitz-Ruppin. An knapp 350 Standorten werden Container für Ast- und Strauchwerk sowie Laub- und Rasenschnitt aus privaten Haushalten aufgestellt. Straßenlaub ist separat zu entsorgen, ebenso wie Grünabfälle aus Kleingärten.
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2: Heute erwarten uns neben reichlich Sonnenschein auch einige durchziehende Schleierwolken. In der Prignitz können die Wolken mal etwas dichter sein. Die Temperaturen 21 bis 24 Grad. Die Zeit jetzt 10.33 Uhr.
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0: A10, östlicher Ring Richtung Dreieck Barmin. Zwischen Erkner und Rüdersdorf 15 Minuten Stau. A24 Richtung Berlin. Zwischen Neuruppin Süd und Fair Berlin. Autobahn nach einem Unfall weiterhin gesperrt. Im Waldhöhe Großglienicke und Gartow wird heute Fundmunition gesprengt. Die Waldsiedlung sowie Teile von Gartow und die B2 sind abgeriegelt. Potsdam, Bornstädter Straße bis Schopenhauer Straße. Zwischen Kirschallee und Weinbergstraße ist Öl auf der Fahrbahn. Stadtverkehr Berlin, A111 in Richtung Berlin. Zwischen Stolpe und Schulzendorfer Straße 20 Minuten Stau. Und geblitzt wird unter anderem auf der A12, steht zwischen Fürstenwalde Ost und Briesen, und auf der B189 in Chemnitz in Richtung Heiligengrabe. 0331 70 98 101, die Nummer zur Antenne-Verkehrsredaktion, falls Sie noch eine Ergänzung für uns haben. Dankeschön im Voraus, gute Fahrt.
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0: Kennen Sie das Gefühl, wenn plötzlich alle Augen auf Ihnen sind und Sie denken, oh Gott, was mache ich denn jetzt? That's me in the corner, that's me in the spot, light, losing my religion. Unsicherheit, Sehnsucht, sich emotional ziemlich weit aus dem Fenster lehnen und nicht wissen, ob der andere überhaupt dasselbe fühlt. Dieses, ich will dich, aber ich weiß nicht, ob du mich auch willst. R.E.M., Losing My Religion, der erste von drei Songs nonstop auf Antenne Brandenburg.

0: Am 30. September. Kein ganz normaler Mittwoch heute in Großklinike. Da wird es heute nämlich ordentlich krachen. 4 Tonnen Munition sollen gesprengt werden. Der Sperrkreis wird gerade kontrolliert. Dann kann Sprengmeister Mike Schwitzke hoffentlich loslegen. In 4 Etappen soll die Munition gesprengt werden. Stadtsprecherin Juliane Güldner.
1: Herr Schwitzke selbst hat es portioniert, die Kampfmittel, die er gefunden hat, und hat jeweils Löcher gebuddelt von 2 Metern Tiefe und 2 Metern Breite und hat dann also 4 Löcher gemacht, die mit Munition gefüllt, Sand drauf, und diese 4 werden nachher nacheinander gesprengt.
0: Bevor es richtig losgeht, gibt es erstmal eine kleine Vergrämungssprengung, so ein kurzer Knall, damit Vögel und andere Tiere noch schnell das Weite suchen können. Und 700 Menschen auf Potsdamer Seite und nochmal 150 in Berlin sind betroffen. Im Begegnungshaus Großklinike gibt es deshalb einen Treffpunkt für Anwohner. Hildegard Schumann.
2: Also wir haben erstmal den Saal schön hergerichtet, dann haben wir für sie Kaffee, Tee gekocht. Ehrenamtliche haben Kuchen gebacken und eine Quiche gebacken und Plätzchen mitgebracht, sodass wir sie rundum versorgen. Wir haben ein paar Spiele dabei, sodass wir auch mit den Menschen spielen können, soweit sie das noch können. Und ja, das war's eigentlich.
0: Na dann, hoffen wir mal, dass alles nach Plan läuft und die Anwohner schnell wieder nach Hause können. Wir bleiben dran.
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0: Ende September gibt's im Garten eigentlich noch was zu tun? Na klar, bei dem Wetter diese Woche auf jeden Fall, da kann man gut draußen werkeln. Aber so langsam geht natürlich die Gartensaison zu Ende. Die Beete werden leerer, die letzten Blumen verabschieden sich und wir machen den Garten langsam fit für die kältere Jahreszeit. Wenn überhaupt, geht es jetzt noch um winterharte Pflanzen und um alles, was im nächsten Jahr dann wiederkommen soll. Auch die Schneeglöckchen werfen schon ihre Schatten voraus. Die offizielle Schneeglöckchensaison in Brandenburg startet zwar erst im Januar oder Februar, aber damit die dann so richtig schön losgehen können, gibt es jetzt schon so ein paar Dinge zu beachten. Was genau? Das weiß unser Gartenexperte Horst Mager.
1: Mein Tipp für Schneeglöckchen wäre, die mögen Trockenheit überhaupt nicht. Also die lagern ja manchmal schon eine ganze Weile in den Läden und dann trocknen die relativ schnell aus. Und ich wässer die immer so. Also ich nehme quasi ein Sieb, irgendein Küchensieb, da kommen die Schneeglöckchensbibeln rein. Dann stelle ich dieses ganze Sieb in einen Eimer mit Wasser, lasse die so eine Stunde richtig quellen und dann kommen die in den Boden. Dann sind die wieder schön prall, dann sind die feucht, dann machen die schön Wurzeln. Und das ist eigentlich fast schon eine Garantie dafür, dass die auch wirklich schön treiben, anwachsen und dann schon, ja, ab Februar schön blühen.
0: Dankeschön, Horst. Und wenn Sie jetzt noch im Garten unterwegs sind, mehr Tipps für Herbst und Winter gibt es natürlich auf antennebrandenburg.de. Ich will die Woche eigentlich auch noch meinen Balkon fertig machen. Meine pinken Petunien sind längst durch. Mal kicken, was ich dann in meine Kästen mache.

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1: Im Studio Arne Sprung. Schönen guten Tag. In Brandenburg ist die Zahl der Arbeitslosen im September im Vergleich zum August leicht gesunken, um genau 0,2 Prozentpunkte. Das ist zu dieser Jahreszeit üblich, heißt es von der Arbeitsagentur Berlin-Brandenburg. Das neue Ausbildungsjahr hat angefangen und die Ferienzeit ist zu Ende. Arbeitsagentursprecher Jens Krüger sagte uns weiter.
2: Gleichzeitig sehen wir aber, dass im September 6.487 Menschen allein in diesem einen Monat einen neuen Job gefunden haben. Und das sind fast 40% mehr als im Vormonat. Und wenn wir uns die gesamte Wirtschaftsregion Berlin-Brandenburg angucken, dann haben über 22.000 Menschen eine neue berufliche Perspektive innerhalb eines Monats begonnen. Das sind quasi so viele Menschen wie beispielsweise in Zossen leben.
1: Für Waffen und anderes Kriegsgerät werden aktuell riesige Summen ausgegeben. Auch die Region Brandenburg-Berlin könnte davon profitieren, sagt Brandenburgs Wirtschaftsministerin Clement. Im rbb24-Inforadio sagte die CSU-Politikerin, gemeinsam könnten Berlin und Brandenburg ganz vorne mitspielen. Die Branche sei gerade im Aufbruch. Werner Schoninger berichtet.
3: Clement räumte ein, dass sich wohl kaum jemand gewünscht hätte, die Verteidigungsfähigkeit des Landes wiederherstellen zu müssen. Dabei könnten Berlin und Brandenburg gemeinsam richtig stark sein, betonte die Wirtschaftsministerin. Man müsse jetzt allerdings abwarten, ob sich das mit einer Regierung unter Führung der Linken in Berlin umsetzen lasse, so Clement. Notfalls werde Brandenburg den Weg auch alleine gehen. In der Branche liege gerade sehr viel finanzielles Potenzial, sagte Clement. Nach ihren Worten soll zumindest Brandenburg davon profitieren. Konkrete Ansiedlungsprojekte nannte die Ministerin nicht.
1: 4 Tonnen Weltkriegsmunition will der Kampfmittelbeseitigungsdienst heute im Nordosten von Potsdam sprengen. Dafür müssen etwa 700 Menschen in Großglienicke ihre Wohnungen und Häuser verlassen. Stefanie Brockhausen mit Einzelheiten.
4: Der 1500 Meter Sperrkreis ist nun gezogen und wird von Helfern aus der Stadtverwaltung kontrolliert. Allein aus dem Potsdamer Rathaus sind 120 Mitarbeiter im Einsatz. Aber auch die Stadt Berlin und das Ordnungsamt Dalgo-Döberitz sind beteiligt, denn ein Teil des Sperrkreises liegt auch in Berlin und im Havelland. Im Havelland sind allerdings keine Menschen betroffen. In Berlin müssen 150 Menschen ihre Wohnungen und Häuser verlassen.
1: Bundesfamilienministerin Prien hat angekündigt, die geplanten Sparmaßnahmen beim Elterngeld noch einmal zu überprüfen. Konkret geht es darum, ob Eltern die Unterstützung weiter bis zu 14 Monate lang bekommen oder, wie neu geplant, nur noch 12 Monate. Aus dem Hauptstadtstudio dazu Philipp Eckstein.
5: Bundesfamilienministerin Karin Prien sagte dem Redaktionsnetzwerk Deutschland, sie sei offen dafür. Die CDU-Politikerin sprach sich dafür aus, sich nochmal zusammenzusetzen und zu schauen, ob die geplanten Sparmaßnahmen beim Elterngeld in diesem Umfang zielführend und gerechtfertigt seien. Im Rahmen der geplanten Einsparungen für den Haushalt hatte Prien im Juli eine Reform des Elterngelds vorgelegt. Sie sieht vor, die Bezugsdauer von derzeit 14 auf 12 Monate zu kürzen. Für jedes Elternteil sind demnach je 3 Monate Elterngeld reserviert. 6 weitere Monate können sich die Partner untereinander aufteilen.
1: Soweit die Antenne Brandenburg-Nachrichten. 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
6: Der Zwiebellook bleibt weiterhin die schlauste Kleiderwahl. Morgens noch frisch, ab mittags dann T-Shirt-Wetter. Heute scheint wieder die Sonne, auch wenn es heute ein paar mehr Schleierwolken gibt. Immer mal wieder blitzt sie trotzdem durch. 22 bis 24 Grad sind drin, es bleibt trocken. Nachts geht es dann runter auf 11 bis 9 Grad. Und morgen, wie heute, also wieder 22 bis 24 Grad. Leider erstmal kein Regen in Sicht. Vielleicht kommt am Freitag örtlich ein bisschen was runter.
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6: Aber der große Regen, das wird es wohl erstmal nicht geben. Und das reimt sich zufällig. A10, westlicher Ring Richtung Dreieck Werder. In der Ausfahrt Spandau wird Öl von der Fahrbahn entfernt. Da bitte aufpassen. Dann die A24 Richtung Berlin. Zwischen Neuruppin

0: Süd und Fährberlin blockierten defektes Fahrzeug die linke Spur. Im Wald, Höhe Groß-Glienicke und Gartow wird heute Fundmunition gesprengt. Die Waldsiedlung sowie Teile von Gartow und die B2 sind gesperrt. Aus dem Landkreis Märkisch-Oderland. Zwischen Marzahn und Seeberg-Siedlung steht ein defektes Fahrzeug. Potsdam, Bornstädter Straße bis Schopenhauer Straße. Zwischen Kirschallee und Weinbergstraße Öl auf der Fahrbahn. Stadtverkehr Berlin. ÖPNV zur S-Bahn. Wegen eines umgestürzten Baumes ist die S7 zwischen Grunewald und Wannsee unterbrochen. Geblitzt wird unter anderem auf der B189 in Chemnitz in Richtung Heiligengrabe. 0331 70 98 101. Die Nummer zur Antenne-Verkehrsredaktion, falls Sie noch eine Ergänzung haben. Dankeschön im Voraus. Gute Fahrt.
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0: Das müssen Sie gesehen haben. In Brandenburg gibt es einen kleinen Pferdestar und der sieht wirklich ungewöhnlich aus. Ein bisschen wie ein Dalmatiner mit braunen Punkten. Also definitiv kein normales Fohlen. Schauen Sie sich das bitte schon mal an auf antennebrandenburg.de. Da können Sie den Kleinen sehen. Und gleich hören Sie nach zwei Songs, was unseren Morgenreporter Toni Schmidt bei seinem Besuch überrascht hat.

0: Brandenburg hat einen neuen Star. Und er ist gerade mal ein paar Tage alt. Ein kleiner Hengst, geboren in der Nähe von Fehr-Berlin. Und als Pferdewirtin Anna ihn zum ersten Mal gesehen hat, dachte sie...
1: Oh mein Gott, wie sieht er denn aus? Also man hat ja ein bisschen darauf gehofft, dass das so ein buntes Fohlen wird. Aber dass er so bunt wird, das ist natürlich dann besonders cool.
0: Janie Monka heißt der Kleine und der hat wirklich eine ziemlich ungewöhnliche Färbung. Sieht ein bisschen aus wie ein Zebra auf Sparflamme. Vielleicht steckt aber auch noch ein Dalmatiner oder eine Giraffe drin. Wie auch immer. Unser Morgenreporter Toni Schmidt musste sich Brandenburgs neuesten Pferdestar heute natürlich angucken.
2: So, und jetzt sind wir hier im Zuchtstall von Brandenburgs edelstem Fohlen Janie Monka. Anna ist die gute Seele und da hinten steht er. Nein, eigentlich liegt er noch. Komm doch mal her. Gott, ist der auffällig.
1: Fohlen, die sind ja sehr schüchtern manchmal, aber er ist sehr zahm. Aber mich hat er ein bisschen ins Visier genommen und war mit mir immer besonders frech. Da musst du ihn mal anfassen, der hat doch ganz weiches Fell.
2: Mama hat was dagegen, die schubst mich gerade ein bisschen
1: Mama.
2: Weg.
1: Mama.
2: Aber du bist ja total zutraulich und weich. Ja. Oh Gott.
1: Sein Spitzname ist auch Flecki. Ne, Flecki?
2: Nomen ist Omen. So, wir sind gerade mal in die Box rein, um ein Foto für die Antenne-Website zu machen. Und er ist ganz schön frech. Er hat mir so ein bisschen am Haar rumgezuppelt. Ich habe auch ein bisschen die Zähne gespürt. Ist es so sein Charakter?
3: Das ist sein Charakter. Er ist sehr selbstbewusst und ja, er geht immer gerne voran.
2: Ein Draufgänger. Seit dieser Fohlenauktion in Wien ist er so ein bisschen der Brandenburger Medienstar unter den Pferden. Er ist nach Dubai verkauft worden für 75.000 Euro. Das ist ein verdammt hoher Preis für einen Fohlen.
3: Die Farbe wird zurzeit so ein bisschen gehypt, ne? Alles gut, aber 75.000 Euro für einen Fohlen zu kriegen, das ist wahnsinnig gut.
2: Darfst du sagen, wer der Käufer ist?
3: Ein Scheich aus Dubai. Der reitet selber. Ich habe da mal auf seine Webseite geguckt. Ich denke mal, da wird er ein schönes Leben haben.
0: Na klar, ein Scheich aus Dubai. Also bitte, schauen Sie sich den Kleinen an. Fotos gibt's auf antennebrandenburg.de. Wirklich zuckersüß. Und ich will jetzt auch so ein Pferd haben. Nur, wo nehme ich die Kohle her?

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0: Es ist 11.30 Uhr, 11:30.
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2: Im Studio Perleberg Andreas Pötzel. Schönen guten Tag. Sie haben Geld und jede Menge Zigaretten gestohlen. Unbekannte Täter sind in der vergangenen Nacht in einen Spätkauf in der Perleberger Straße in Wittenberge eingebrochen. Laut Polizei schlugen sie dabei eine Schaufensterscheibe ein. Aus der Geldkassette nahmen sie einen mittleren dreistelligen Betrag mit. Die Tabakwaren im Wert eines unteren vierstelligen Betrages. Die Kripo hat die Spuren gesichert. Die Zahl der Arbeitslosen in den Landkreisen Prignitz und Ostprignitz-Ruppin ist im September leicht zurückgegangen. In der Prignitz haben sich gut 3.120 Menschen arbeitslos gemeldet. Das sind 85 weniger als im August. In Ostprignitz-Ruppin liegt die Zahl bei rund 3.490. Das ist ein Minus von 73. Das sei saisonbedingt normal, sagte die Sprecherin der Agentur für Arbeit Neuruppin, Diana Buschmann.
3: Eine saisonal bedingte Belegung nach den Sommerferien ist saisontypisch und wir haben insbesondere einen Rückgang bei den Jugendlichen in Ausbildung und Arbeit zu verzeichnen. Die haben sich nach den Sommerferien nochmal in eine Ausbildung gesucht bzw. konnten erfolgreich vermittelt werden oder sie haben ein Studium angefangen oder einen freiwilligen sozialen Dienst. Deswegen ist ein Rückgang der Arbeitslosigkeit im September durchaus typisch.
2: Was wissen wir über Demenz? Wo wende ich mich hin, wenn Angehörige betroffen sind? Diese und andere Fragen will die Volkssolidarität Wittstock heute bei einem Alzheimer-Aktionstag beantworten. Um 13.45 Uhr wird im Kino Astoria der Film Diagnose Demenz, ein Schrecken ohne Gespenst, gezeigt. Außerdem gibt es viele Informationsangebote, sagte Mitorganisatorin Franziska Paul.
4: Dazu gibt es den Demenzparcours vom Landkreis. Das sind verschiedene Stationen, die man ausprobieren kann, sodass man sich auch ein bisschen hineinversetzen kann, wie es ist, wenn man dement ist. Zum Beispiel sortiert man dann auf einem Teller verschiedene Papierkügelchen, während man durch einen Spiegel schaut, sodass man das Gefühl hätte, das würde gar nicht funktionieren. Aber genau darauf zielt es ab, dass man sich einfach mal in die Lage versetzt, wie fühlt sich jemand, der kognitiv nicht mehr so 100% da ist wie ich vielleicht.
2: Beginn des Alzheimer-Aktionstages ist 12.30 Uhr im Kino Astoria in Wittstock.
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2: Heute gibt es ein paar mehr Wolken in Prignitz und Ruppiner Land. Regnen soll es nicht. Die Sonne kommt immer mal raus. Sie erwärmt die Luft. Nochmal auf 21 bis 24 Grad. Und zum Abschluss der Nachrichten die Zeit. Ganz genau 11.33 Uhr.
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0: A10 westlicher Ring Richtung Dreieckwerda. In der Ausfahrt Spandau wird Öl von der Fahrbahn entfernt. Dann die B96 Marlow Richtung Luckau. Zwischen Rüdingsdorf und Giesmannsdorf gibt es Behinderungen. Da gab es einen Unfall. Im Wald Höhe Groß-Glienicke und Gartow wird heute Fundmunition gesprengt. Die Waldsiedlung sowie Teile von Gartow und die B2 sind weiterhin gesperrt. Dann aus dem Landkreis Märkisch-Oderland. Zwischen Marzahn und Seeberg-Siedlung steht ein defektes Fahrzeug. Da bitte mit Vorsicht und ein bisschen Verständnis dran vorbei. Dann Potsdam, Bornstädter Straße bis Schopenhauer Straße zwischen Kirschallee und Weinbergstraße ist Öl ausgelaufen. Und geblitzt wird unter anderem auf der B189 in Chemnitz in Richtung Heiligengrabe. Und gerade noch reingekommen aus Charlottenburg, Nord, der Tegler Weg ist am Jakob-Kaiser-Platz nach einem Unfall stadteinwärts jetzt gesperrt. Wenn Sie noch was haben, eine Ergänzung für unseren Antenne-Verkehrsservice, dann bitte Bescheid sagen in der Antenne-Verkehrsredaktion unter 0331 70 98 101. Gute Fahrt.
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0: Kurz nach 11:30 und jetzt wird's langsam ernst. Der Magen meldet sich schon, aber bis zur Mittagspause ist es noch ein Stück.
5: Wir haben Hunger, Hunger, Hunger, haben Hunger, Hunger, Hunger, haben Hunger, Hunger, Hunger, haben Durst.
0: Ja, nicht nur die Kinder, wir auch. Noch ein bisschen durchhalten. Der Teller ist schon in Sichtweite. Jetzt erstmal drei Songs nonstop auf Antenne Brandenburg.

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0: Wir wünschen einen stressfreien Mittwoch, gleich Mittagspause. Ab um 12 gehen die meisten zu Tisch. Jetzt haben wir aber erstmal 11.52 Uhr.
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1: Im Studio Arne Sprung. Schönen guten Tag. Die Zahl der Arbeitslosen ist in der Region leicht gesunken um 0,2 Prozentpunkte. Grund dafür ist vor allem die übliche Herbstbelebung, also der Beginn des Ausbildungsjahres und das Ende der Urlaubszeit. Gleichzeitig macht sich aber auch der demografische Wandel auf dem Arbeitsmarkt bemerkbar, sagte uns der Sprecher der Arbeitsagentur Berlin-Brandenburg, Jens Krüger.
2: Für Unternehmen bedeutet das zukünftig, dass der Wettbewerb um gute Talente deutlich schwieriger wird. Und unser Aufruf an Unternehmen ist immer jetzt, die Fachkräfte zu sichern im Unternehmen, bevor sie fehlen. Denn die Ausgangslage ist noch gut. Über 40.000 Fachkräfte in Brandenburg sind derzeit arbeitslos durch die zurückliegende wirtschaftliche Schwächephase. Und das ist eine gute Ausgangsposition. Der jetzt Personal sucht, sollte mit den Agenturen vor Ort sprechen.
1: Die Produktion von Kriegswaffen und anderen Rüstungsgütern in Deutschland boomt. Brandenburg und Berlin sollten bei der Ansiedlung von Rüstungsunternehmen zusammenarbeiten. Das schlägt Brandenburgs CSU-Wirtschaftsministerin Clement vor. Gemeinsam hätten die Länder das Potenzial, um ganz vorn mitzuspielen, sagte Clement im rbb24-Inforadio.
3: Es ist nun mal eine Branche, die eben derzeit einen großen Aufschwung erfährt. Und keiner von uns hat es gewünscht, dass wir uns um diese Themen wieder kümmern müssen, die Verteidigungsfähigkeit unseres Landes herstellen müssen. Und wir in Brandenburg werden den Weg fortsetzen. Lieber mit Berlin, aber wenn es nicht geht, dann eben notfalls alleine. Obwohl ich das sehr schade fände, weil Berlin und Brandenburg meines Erachtens zusammengehören und nur gemeinsam richtig stark sein können.
1: Man müsse jetzt abwarten, ob sich das mit einer Regierung unter Führung der Linken in Berlin umsetzen lasse, so Clement. Die Preise steigen und das Geld ist immer weniger wert. Das stimmt nicht nur gefühlt. Das Statistische Bundesamt gibt heute die neue Inflationsrate bekannt. Erwartet wird ein weiterer Anstieg. Jan Busche mit Einzelheiten.
4: Die Preise dürften um mehr als 3% zugelegt haben im Vergleich zum September vor einem Jahr. Das wäre dann die höchste Inflation seit fast 3 Jahren. Hauptgrund dürfte der Ölpreis sein, der im September zwischenzeitlich kräftig angezogen hatte. Ab morgen könnte sich die Inflationslage zumindest leicht ändern. Dann gilt wieder ein Tankrabatt in Deutschland. Und zwar bis Ende des Jahres. Heißt, die Steuern auf Sprit sinken um rund 17 Cent je Liter. Schon der Tankrabatt im Mai und Juni hatte die Inflation ein bisschen nach unten gedrückt.
1: Ein Passagierflugzeug ist auf dem Weg von den Vereinigten Arabischen Emiraten nach Israel offenbar nur knapp einer Katastrophe entgangen. Zwischen den beiden Piloten der Maschine soll es eine Auseinandersetzung gegeben haben, berichten israelische Medien. Unsere Korrespondentin für die Region, Anna Usius.
5: Möglicherweise hatte einer der Piloten Suizidabsichten, heißt es in Medienberichten. Der andere soll ihn daran gehindert haben. Die Maschine der Fluglinie Fly Dubai soll abgesagt sein und kam vom Kurs ab. Die internationalen Notrufcodes für Notlage und Entführung wurden abgesetzt. Daraufhin stiegen israelische Kampfjets auf. Das Büro des israelischen Ministerpräsidenten Netanyahu teilte dann mit, es handele sich nicht um eine Entführung. Wenig später konnte der Flieger in Saudi-Arabien notlanden. Allen Passagieren gehe es gut, teilte die Fluggesellschaft mit.
1: Soweit die Antenne Brandenburg Nachrichten. 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
6: Und jetzt die wichtige Frage, Ende September. Kann man eigentlich noch offene Schuhe tragen? Also, ich bin da raus, aber es gibt sie. Leute in Sandalen und Latschen und nackschen Füßen. Weil nachmittags geht's ja irgendwie, ne? Aber morgens so bei 10 Grad. Also für mich ist das nichts, aber ich bin ja auch bekennende Frostbeule. Heute Sonne und ein paar Schleierwolken in the Mix. 22 bis 24 Grad sind drin. Dazu bleibt trocken. Also, ich würde sagen, raus, solange der Kalender Herbst sagt, aber das Wetter noch so ein bisschen im Sommer rumhängt. Heute Nacht wird's dann frisch, 11 bis 9 Grad. Morgen dann nochmal ähnlich freundlich wie heute. Am Freitag kann es dann vielleicht ein bisschen Regen geben.
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6: Vorsicht bitte auf der A24 Berlin Richtung Hamburg. Zwischen Pritzwalk und Mainburg steht ein defektes Fahrzeug auf der rechten Spur. So, jetzt klickt hier mein System wieder nicht durch. Sekunde, jetzt geht's. Vorsicht, auf der B112 in Richtung Guben zwischen Lossow und Brieskow-Finkenherd sind Radfahrer unterwegs. Dann die A15, Dreieck Spreewald Richtung Forst. Zwischen Fettschau und Cottbus West steht ein defekter LKW. Und bitte aufpassen, da sind auch Personen auf der Standspur. A24 Richtung Berlin. Zwischen Neuruppin Süd und Fährberlin Bauarbeiten. Rechte Spur ist gesperrt und sie stehen eine halbe Stunde im Stau.

0: Im Wald in Höhe Groß-Glienicke und Gartow wird heute Fundmunition gesprengt. Die Waldsiedlung sowie Teile von Gartow und die B2 sind gesperrt. Stadtverkehr Berlin, Charlottenburg Nord, der Tegeler Weg ist am Jakob-Kaiser-Platz nach einem Unfall stadteinwärts gesperrt. Und geblitzt wird unter anderem auf der B5 in Wiesecke in Richtung Perleberg. Weitere Tipps oder Warnungen gehen bitte an die 0331 70 98 101. Danke im Voraus. Gute Fahrt. 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
0: Einschlafen ist manchmal echt so eine Sache, ne? Man ist zwar todmüde, aber sobald der Kopf auf dem Kissen liegt, geht's im Gehirn erst so richtig los. Da greifen viele inzwischen zu Melatonin als Spray, Kapsel oder sogar als Gummibärchen. Aber hilft es wirklich beim Schlafen und ist das Zeug aus der Drogerie tatsächlich harmlos? Das klären wir gleich nach zwei Songs.

0: Schöne Mittagszeit. Sie hören Hallo Brandenburg am Mittwoch. Melatonin zum Einschlafen als Saftspray, Kapsel oder sogar Gummibärchen klingt erstmal ziemlich verlockend. Ein bisschen davon naschen und zack, ab ins Land der Träume. Aber hilft das wirklich? Und ist Melatonin aus der Drogerie tatsächlich so harmlos, wie es aussieht oder wie es sich anhört? Darüber spreche ich mit meiner Kollegin Ursula Stamm aus der RBB Gesundredaktion. Ursula, wann brauchen wir überhaupt Melatonin? Bildet unser Körper davon nicht eigentlich selbst genug?
1: Ja, manchmal eben nicht. Und das liegt am Lebensstil der meisten Menschen. Um genügend Melatonin zu bilden, müssen wir ausreichend Tageslicht abbekommen. Und das ist aber bei vielen Menschen nicht der Fall. Also Stichwort Stubenhocker und Schreibtischtäter. Und selbst das Licht von Innenraumlampen ist längst nicht so hell, wie selbst ein bewölkter Tag draußen sein kann.
0: Für wen kann es denn vielleicht sinnvoll sein, Melatonin künstlich einzunehmen sozusagen?
1: Na, da muss man erstmal unterscheiden. Es gibt Melatonin auch auf Rezept. Da wird es zum Beispiel eingesetzt zur kurzfristigen Behandlung von Schlafstörungen bei Menschen über 55. Außerdem zur Kurzzeitbehandlung von Jetlag. Häufig wird Melatonin aber frei verkäuflich als Nahrungsergänzungsmittel gekauft. Und da muss man sagen, Nahrungsergänzungsmittel unterliegen keiner so strengen Kontrolle wie Medikamente. Und oftmals ist auch nicht klar, in welcher Dosierung das Melatonin dort enthalten ist. Zu viel Melatonin kann zu Kopfschmerzen, Konzentrations- und Koordinierungsstörungen führen. Und das kann vor allem für Kinder und ältere Menschen gefährlich werden, denn die bauen Melatonin schlechter ab als Erwachsene.
0: Und was ist denn dein Tipp für besseres Ein- und Durchschlafen ohne Melatonin?
1: Ja, tagsüber Licht, Licht und nochmals Licht. Also mindestens einmal am Tag nach draußen gehen und dort ordentlich Licht tanken, denn dort bekommen wir schnell mal das Zehnfache der Dosis ab, die in Innenräumen herrscht. Und abends genau andersrum Licht runterdimmen und Achtung, Handy oder Laptop möglichst nicht direkt bis vorm Einschlafen nutzen, denn helles Licht am Abend kann die körpereigene Melatoninausschüttung bremsen und unserem Körper signalisieren, bleib noch wach. Und das wollen wir ja nicht.
0: Also tagsüber raus ins Licht, abends runterdimmen und das mit den Gummibärchen und Co. vielleicht erstmal sein lassen, wenn es geht. Danke dir, Ursula.
1: Ja, sehr gerne.
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0: Das ist doch mal eine richtig schöne Geschichte mit Happy End. Bootsbauer Thomas Lubkoll aus Lübbenau wollte kürzer treten und suchte deshalb dringend einen Nachfolger für seine Spreewaldkähne. Nur, das fand sich einfach niemand. Dann haben wir darüber berichtet und jetzt geht's tatsächlich weiter. Die Behindertenwerkstatt Format baut die Traditionskähne weiter. Werkstattleiter Sven Hedwar.
1: Wir haben gedacht, das wäre eine Arbeit für die Werkstatt. Kontinuierliche Prozesse, eben ein großes Projekt sozusagen, viele verschiedene Tätigkeiten. Und am Ende kommt natürlich was Tolles für die Region raus. Ne?
0: Und jetzt ist er fertig. Der erste Spreewaldkahn der neuen Macher. Bis zu 8 Mitarbeiter haben rund 350 Stunden daran gearbeitet. Wie das geworden ist und was hinter der neuen Kahnbaumannschaft steckt.
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0: Und das Schmuckstück können Sie sich natürlich auch anschauen. Heute Abend bei Der Tag in Berlin und Brandenburg ab 18 Uhr im RBB Fernsehen.
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0: Schönen Mittwoch, es ist 12.30 Uhr, halb eins.
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2: Im Studio Peileberg ist Jörn Pisowotzki. Guten Tag. Sie haben Geld und jede Menge Zigaretten gestohlen. Unbekannte Täter sind in der vergangenen Nacht in einen Spätkauf in der Perleberger Straße in Wittenberge eingebrochen. Laut Polizei schlugen sie dabei eine Schaufensterscheibe ein. Aus der Geldkassette nahmen sie einen mittleren dreistelligen Betrag mit. Tabakwaren im Wert eines unteren vierstelligen Bereichs. Die Kripo hat die Spuren gesichert. Was wissen wir über Demenz? Wo wende ich mich hin, wenn Angehörige betroffen sind? Diese und andere Fragen will die Volkssolidarität Wittstock heute bei einem Alzheimer-Aktionstag beantworten. Um 13.45 Uhr wird im Kino Astoria der Film Diagnose Demenz – Ein Schrecken ohne Gespenst gezeigt. Außerdem gibt es viele Informationsangebote, sagt die Mitorganisatorin Franziska Paul.
3: Dazu gibt es den Demenzparcours vom Landkreis. Das sind verschiedene Stationen, die man ausprobieren kann, sodass man sich auch ein bisschen hineinversetzen kann, wie es ist, wenn man dement ist. Zum Beispiel sortiert man dann auf einem Teller verschiedene Papierkügelchen, während man durch einen Spiegel schaut, sodass man das Gefühl hätte, das würde gar nicht funktionieren. Aber genau darauf zielt es ab, dass man sich einfach mal in die Lage versetzt, wie fühlt sich jemand, der kognitiv nicht mehr so 100% da ist wie ich vielleicht.
2: Ein auffällig geflecktes Fohlen ist jetzt in einem Zuchtbetrieb in Lenzke bei Fehr-Berlin zur Welt gekommen. Das Tier weist eine ungewöhnliche Tigerscheckung auf und deshalb kommt es auf einer Auktion in Wien für viel Geld versteigert werden. Das Hengstfohlen mit dem Namen J. Nimon K. gehört jetzt zu einem Scheich in Dubai. Vorerst wird es aber in Lenzke bleiben, sagt Zuchtbetriebsleiter Steffen Krehl.
4: Jetzt bleibt er erst noch bei seiner Mutter, bis er 6-7 Monate alt ist. Dann wird er abgesetzt und dann müssen wir mal mit dem neuen Besitzer bereden, wie es weitergeht. Ob er hier aufwächst oder ob er, ich denke mal nicht, dass er nach Dubai gehen wird zum Aufwachsen, weil da sind die Wiesen ja nicht ganz so grün wie bei uns. Irgendwann wird er nach Dubai gehen und mit seinem Besitzer vielleicht den Springsport betreiben.
2: Ja, und die Ursache für den Waldbrand gestern Nachmittag in der Nähe des Friedensteiches in Wittenberge ist noch unklar. Eine Anwohnerin hatte das Feuer bemerkt und die Feuerwehr alarmiert.
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2: Viele Schleierwolken heute in Prignitz und Ruppiner Land. Wenig Sonne, also es bleibt trocken bei 21 bis 24 Grad. Jetzt sind es in Babitz, Schmold und Zempo 20 Grad und in Plenitz, Protzen und Vulko 19. 12.33 Uhr ist es jetzt.
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0: A24 Richtung Berlin. Zwischen Neuruppin Süd und Fehr-Berlin ist wegen Bauarbeiten die rechte Spur gesperrt. Sie stehen eine halbe Stunde im Stau. Dann bitte aufpassen auf der B101 in Richtung Trebin. Zwischen Kloster Zinna und Luckenwalde West Leute auf bzw. an der Fahrbahn. Im Wald Höhe Großglienicke und Gartow wurde heute Fundmunition gesprengt. Die Waldsiedlung sowie Teile von Gartow und die B2 waren gesperrt, sind jetzt aber wieder frei. Stadtverkehr Berlin, Charlottenburg Nord. Der Siemensdamm ist zwischen Nikolaus Großweg und Jakob-Kaiser-Platz nach einem Unfall gesperrt. Und geblitzt wird unter anderem auf der B5 in Wieseke in Richtung Perleberg. Weitere Tipps oder Warnungen gehen bitte an die 0331 70 98 101. Dort erreichen Sie die Antenne Verkehrsredaktion. Dankeschön im Voraus. Gute Fahrt.
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0: Eine falsche Entscheidung. Etwas vermasselt. Einen blöden Moment erwischt. Passiert. Uns allen. Und genau deshalb mag ich diesen Song so. Everybody gets a second chance. Also jeder kriegt eine zweite Chance. Vielleicht brauchen Sie heute ja auch eine. Und dann hoffe ich, dass Sie die auch bekommen. Mike and the Mechanics, Everybody gets a second chance. Der erste von drei Songs nonstop auf Antenne Brandenburg. Schönen Mittwoch.

0: Haben Sie einen stressfreien Mittwoch? Hier ist Antenne Brandenburg und wir machen Schluss mit dem irgendwann mal. Ihre Träume sind unsere Mission.
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0: Ist doch wirklich so, ne? Jeder hat doch diesen einen Wunsch. Da denkt man, oh ja, das würde ich auch echt gern mal machen. Zum Beispiel eine Straßenbahn selbst fahren, eine Kehrmaschine steuern, einen Kran bedienen oder mal mit einem Fußballprofi trainieren. Und genau da kommen wir ins Spiel. Wir schenken Ihnen Erlebnisse, die man nicht kaufen kann. Jana Tauer aus Spree-Neiße hat sich für ihre E-Jugend von Eintracht Peitz etwas ganz Besonderes gewünscht. Und zwar Training mit dem Ex-Unioner Thorsten Tusche Matuschka.
2: Mein Sohn spielt selbst dort auch. Ja, wir haben das mit den Trainern abgesprochen und die haben gesagt, das wäre eine Riesensache. Und Tusche ist bekannt, also als Unioner sicherlich oder Ex-Union-Spieler und natürlich auch als Cottbusser. Damals unter Ede Geier auch groß geworden. Und ich denke auch mit seiner Art, wie er mit den Kindern im Speziellen umgeht, das wäre cool für die Jungs.
0: Und was denkst du denn, was kann der denn den Jungs noch zeigen?
2: Ja, der ist bekannt für seine linke Klebe, wie man so sagt. Und ich denke, wenn er da so ein bisschen die Technik den Kindern zeigt, gerade in dem Alter ist das ja noch nicht ganz so mit den Freistößen, geht dann aber langsam in die Richtung. Allgemein Ballführung, da können sie sich sicherlich bei ihm auch noch was abgucken.
0: Tusche auf dem Platz bei Eintracht Peitz. Ja, das wäre doch was, ne? Wir drücken die Daumen. 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
0: Es ist 12.54 Uhr.

0: Schuljahr hat angefangen und die Ferienzeit ist zu Ende. Arbeitsagentursprecher Jens Krüger sagte weiter.
1: Gleichzeitig sehen wir aber, dass im September 6.487 Menschen allein in diesem einen Monat einen neuen Job gefunden haben. Und das sind fast 40% mehr als im Vormonat. Und wenn wir uns die gesamte Wirtschaftsregion Berlin-Brandenburg angucken, dann haben über 22.000 Menschen eine neue berufliche Perspektive innerhalb eines Monats begonnen. Das sind quasi so viele Menschen, wie beispielsweise in Zossen leben.
0: Für Waffen und anderes Kriegsgerät werden aktuell riesige Summen ausgegeben. Auch die Region Brandenburg-Berlin könnte davon profitieren, sagt Brandenburgs Wirtschaftsministerin Clement. Im rbb24-Inforadio sagte die CSU-Politikerin, gemeinsam könnten Berlin und Brandenburg ganz vorne mitspielen. Die Branche sei gerade im Aufbruch. Werner Schoninger berichtet.
2: Clement räumte ein, dass sich wohl kaum jemand gewünscht hätte, die Verteidigungsfähigkeit des Landes wiederherstellen zu müssen. Dabei könnten Berlin und Brandenburg gemeinsam richtig stark sein, betonte die Wirtschaftsministerin. Man müsse jetzt allerdings abwarten, ob sich das mit einer Regierung unter Führung der Linken in Berlin umsetzen lasse, so Clement. Notfalls werde Brandenburg den Weg auch alleine gehen. In der Branche liege gerade sehr viel finanzielles Potenzial, sagte Clement. Nach ihren Worten soll zumindest Brandenburg davon profitieren. Konkrete Ansiedlungsprojekte nannte die Ministerin nicht.
0: Die Bundesregierung hat die Pflegereform von Gesundheitsminister Lindemann auf den Weg gebracht. Der CDU-Politiker sagte im Anschluss, es gehe darum, die Pflege zu stabilisieren. Unter anderem ist vorgesehen, dass ab Januar der Beitragszuschlag für kinderlose Mitglieder der Pflegeversicherung steigt um 0,3 Punkte auf 0,9%. Lindemann kündigte außerdem an, dass das Kabinett kommende Woche eine Kommission einsetzen wird, die grundlegende Strukturreformen erarbeiten soll. Die Schufa wird wieder kritisiert. Die Wirtschaftsauskunftei hatte mehr Transparenz versprochen und im Frühjahr einen neuen Verbraucherscore vorgestellt, der die Zahlungsfähigkeit der Verbraucher beschreibt. Nach Recherchen von NDR und Süddeutscher Zeitung gibt es aber offenbar nicht nur diesen einen Score, sondern noch viele weitere. Peter Hornung mit Einzelheiten.
3: Der Verbraucherzentrale Bundesverband spricht von einem erheblichen Transparenzproblem. Die Datenschutzorganisation Algorithm Watch gar von einem großen Schwindel. Verbraucher würden, Zitat, hinter die Fichte geführt und könnten aufgrund der Intransparenz sogar erhebliche finanzielle Nachteile haben. Die Schufa dagegen sieht sich im Recht. Man habe nie behauptet, es gebe künftig nur einen einzigen Score, so die Botschaft. Alles andere, heißt es sinngemäß, sei wohl ein Missverständnis.
0: Soweit die Antenne Brandenburg Nachrichten. 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
4: Danke, tschüssi.
5: Danke.
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4: Happy Feierabend, schöner Herbsttag heute wieder. Sonne und Wolken im Mix und ein paar Schleierwolken sind unterwegs. 22 bis 24 Grad sind drin. Regen heute leider, viel Anzeige. Trotzdem für einen Spaziergang, Kaffee draußen oder einfach nochmal die Sonne genießen. Die meisten von uns finden das sehr, sehr, sehr, sehr schön und sehr ordentlich für Ende September. In der Nacht wird es mit 11 bis 9 Grad frisch. Morgen bleibt es dann ebenfalls trocken und freundlich. Erst in der Nacht zum Freitag könnten von Westen her ein paar Schauer aufkommen. Am Freitag selbst dann auch erstmal noch grau und örtlich nass, später aber dann schon wieder Auflockerungen und 20 bis 22 Grad. Also falls da am Freitag was runterkommt, der große Landregen, das wird's wohl nicht werden.
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4: Leider. Vorsicht auf der A10 südlicher Ring Richtung Dreieck Potsdam. Zwischen Glinde und Dreieck Potsdam liegen Reifenteile auf der rechten Spur verteilt. Dann bitte aufpassen auf der A115 Dreieck Funkturm Richtung Dreieck Knutetal. Zwischen Samund und Dreieck Knutetal liegt ein totes Tier auf der linken Spur. A24 Richtung Berlin. Zwischen Neuruppin Süd und Fair-Berlin wegen Bauarbeiten die rechte Spur gesperrt. Sie brauchen bis zu einer Stunde zusätzlich. Stau auch bei der Umfahrung über die L16. Hier stehen sie mindestens eine halbe Stunde im Stau. Und geblitzt wird unter anderem in Brandenburg an der Havel, direkt vorm Hauptbahnhof. Dankeschön an Karen fürs Bescheid sagen. In Cottbus auf dem Nordring steht in Höhe Spreebrücke. In Eisenhüttenstadt wird geblitzt auf der Dieluer Straße und auf der B5 in Wieseke in Richtung Perleberg. Weitere Tipps oder Warnungen gehen bitte an die 0331 70 98 101. Danke im Voraus. Gute Fahrt.
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4: Stellen Sie sich das mal vor. Sie sitzen im Flieger, haben vielleicht gerade einen Tomatensaft vor sich auf dem Klapptisch zu stehen und vorne im Cockpit ist irgendwas im Gange. Da gibt es irgendwie einen Streit. Das Flugzeug sinkt ab, Sturzflug und sie haben Todesangst. Was da heute los war auf einem Flug von Dubai nach Tel Aviv und wie die

0: Das ist wirklich eine Horrorvorstellung. Sie sitzen im Flugzeug irgendwo über dem Nahen Osten und plötzlich eskaliert da vorne im Cockpit ein Streit. Genau das soll heute auf einem Flug von Dubai nach Tel Aviv passiert sein. Die beiden Piloten sollen sich während des Flugs heftig geprügelt haben. Die Maschine setzte einen Notfallcode ab, änderte den Kurs und landete schließlich sicher in Saudi-Arabien. Die genaue Ursache des Vorfalls ist noch nicht geklärt. Was genau passiert ist und wie es den Passagieren jetzt geht, dazu Nahost-Korrespondentin Anna Osius. Anna, was bitte war da los?
1: Ja, offenbar ist der Flieger FZ-1073 von Dubai nach Tel Aviv wirklich nur knapp einer Katastrophe entgangen. Wir bekamen heute früh Meldungen, dass die Maschine der Fluggesellschaft Fly Dubai kurz nach dem Start in Dubai zwei internationale Notrufcodes abgesetzt hat. Erst das für Notlage und dann das für Entführung. An Bord rund 180 israelische Staatsbürger. Da haben wir hier schon mit dem Schlimmsten gerechnet. Israelische Kampfjets sind aufgestiegen und dann teilte das Büro des israelischen Ministerpräsidenten Netanyahu mit: Nein, keine Entführung. Und große Erleichterung. Kurz darauf konnte die Maschine in Saudi-Arabien sicher notlanden. Der Grund für das ganze Drama war offenbar ein heftiger Streit unter den beiden Piloten. Die sollen sich buchstäblich im Cockpit geprügelt haben.
0: Weiß man denn was über diese Piloten?
1: Ja, israelische Medien sprechen tatsächlich von Terrorverdacht. Offenbar wollte einer der beiden Piloten die Maschine zum Absturz bringen. Es kam dann zu einem heftigen Kampf zwischen den beiden Piloten. Das Flugzeug ist dramatisch abgesackt, also wirklich Sturzflug, kam vom Kurs ab. Der Angreifer konnte dann schließlich, Medienberichten zufolge, von der Crew und auch von Passagieren überwältigt werden. Über die Nationalität der beiden Piloten gibt es unterschiedliche Angaben. Ein Messer soll im Spiel gewesen sein. Passagiere berichten von Blut im Cockpit. Also alles eine hochdramatische Situation. Eine Passagierin hat wohl gesagt, wir haben wirklich Angst gehabt, das hier nicht zu überleben.
0: Eieiei. Und wie geht's jetzt weiter mit den Passagieren?
1: Alle Passagiere seien in Sicherheit, teilt die Fluggesellschaft mit. Die Passagiere wurden wohl erstmal angewiesen, im Flugzeug sitzen zu bleiben. Mhm. Die beiden Piloten sollen von Bord gebracht worden sein. Ja, und Fly Dubai schickt jetzt ein Ersatzflugzeug nach Saudi-Arabien von Dubai aus, damit dann hoffentlich jetzt alle in Sicherheit gut nach Israel weiterfliegen können.
0: Also ganz ehrlich, ich möchte mir gar nicht vorstellen, ne, wie sich das für die Menschen an Bord angefühlt haben muss. Erst dieser Streiter im Cockpit, dann der Notfallcode und plötzlich eine Landung in einem anderen Land. Also zum Glück ist die Maschine sicher gelandet und alle Passagiere sind wohlauf.

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0: Es ist 13.30 Uhr, halb zwei.
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2: Im Studio Perleberg ist Jon Piesowotzki. Guten Tag. Gumtow bleibt im kommenden Jahr finanziell handlungsfähig. Die Gemeindevertreter haben am Abend den Entwurf des Haushaltsplanes diskutiert, der keinen Fehlbetrag aufweist. Das habe unter anderem mit den Einnahmen aus den Beiträgen der Betreiber von Anlagen mit erneuerbaren Energien zu tun, sagt Bürgermeister Oliver Nitschke.
3: Tatsächlich muss man sagen, dass die Gemeinde an der Stelle profitiert, und zwar von den gesetzlich vorgeschriebenen, aber auch den freiwilligen Zahlungen von Anlagenbetreibern aus erneuerbaren Energien wie Wind- und Solarkraft. Die sind durchaus auch noch zu steigern für uns als Gemeinde Gumtow, und die Gemeindevertretung hat sich auch gestern nochmal dafür ausgesprochen, die Anlagenbetreiber, die bislang noch keine Zahlungen leisten, also freiwillige Zahlungen leisten, nochmal zu kontaktieren und auf eine mögliche Beteiligung uns, also als Kommune, nochmal hinzuweisen, sodass wir da noch durchaus auch noch weitere Einnahmen generieren.
2: Die Ursache für den Waldbrand gestern Nachmittag in der Nähe des Friedensteichs in Wittenberge ist noch unklar. Eine Anwohnerin hatte das Feuer bemerkt und die Feuerwehr alarmiert. Die konnte ein Ausbreiten der Flammen auf angrenzende Gebäude verhindern. Jetzt ermittelt die Kriminalpolizei. Mit einem Fest geht heute in Neuruppin die interkulturelle Woche des Landkreises Ostprignitz-Ruppin zu Ende. Unter dem Motto Miteinander statt Nebeneinander sollen Menschen unterschiedlicher Herkunft, Kulturen und Generationen zusammenkommen. Die Gleichstellungsbeauftragte Judith Melzer-Vogt hofft auf viele Gäste.
4: Bestenfalls ist es ja so, dass wir uns im Alltag schon begegnen, und zwar jeden Tag im Jahr. Aber in der interkulturellen Woche wird da wirklich nochmal der Fokus drauf gelegt. Und zwar wird gezeigt, dass es wirklich so viele verschiedene Menschen bei uns im Landkreis gibt. Und wenn alles gut läuft, leben die friedlich beieinander und dann machen die auch verschiedene Aktionen miteinander, lernen sich kennen und kommen miteinander ins Gespräch. Und wir wollen eigentlich in der interkulturellen Woche nur den Rahmen bieten, damit es den Leuten gelingt, miteinander ins Gespräch zu kommen, dass es ein bisschen einfacher wird. Und deswegen ist es ganz wichtig, die interkulturelle Woche zu besuchen.
2: Das Fest rund um den Bauspielplatz geht von 15 bis 18 Uhr. Nach einem Einbruch in einem Spätkauf in Wittenberge hat die Kriminalpolizei die Spuren gesichert. Unbekannte hatten in der vergangenen Nacht eine Schaufensterscheibe eingeschlagen und waren in das Innere des Geschäfts in der Perleberger Straße eingedrungen. Die Täter nahmen Bargeld und jede Menge Tabakwaren mit. Wer etwas Verdächtiges bemerkt hat, sollte das der Polizei melden.
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2: Viele Schleierwolken heute in Prignitz und Ruppiner Land, aber auch Sonne, trockenes Wetter bei 24 Grad. Nachts dann teilweise klar, gelegentlich bewölkt bei 13 bis 9 Grad. 13:32.
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0: Vorsicht bitte auf der A12 Richtung Frankfurt-Oder. Zwischen Fürstenwalde West und Ost steht ein kaputtes Auto und da befinden sich auch Leute auf bzw. an der Fahrbahn. A10 nördlicher Ring Richtung Dreieck Barny. Zwischen Mühlenbeck und Dreieck Pankow ist nach einem Unfall die rechte Spur gesperrt. A24 Richtung Berlin. Zwischen Neuruppin Süd und Fährberlin ist wegen Bauarbeiten bis ca. 15 Uhr die rechte Spur gesperrt. Sie brauchen da bis zu einer Stunde länger. Stau auch bei der Umfahrung über die L16. Da stehen sie mindestens eine halbe Stunde im Stau. Dann die L74 zwischen der B96 in Wünsdorf und Töpchin gibt es in beiden Richtungen Behinderungen durch eine ungesicherte Unfallstelle und geblitzt wird. Unter anderem in Brandenburg an der Havel direkt vorm Hauptbahnhof und auf der B5 in Wiesecke in Richtung Perleberg. 0331 70 98 101. Die Nummer zur Antenne Verkehrsredaktion, falls Sie noch eine Ergänzung haben. Dankeschön im Voraus. Gute Fahrt.
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0: Rapsöl steht bei vielen von uns direkt neben dem Herd. Günstig, vielseitig und gesund soll es sein. Aber ist wirklich jedes Rapsöl aus dem Supermarkt eine gute Wahl? Die Stiftung Warentest hat 24 Sorten getestet. Was dabei rausgekommen ist, sagen wir Ihnen gleich. Nach drei Songs nonstop. Hier auf Antenne Brandenburg. Schönen Mittwoch.

0: Rapsöl steht wahrscheinlich auch bei Ihnen irgendwo in der Küche. Zum Braten, fürs Dressing, zum Backen. Meistens günstig, praktisch und gilt als ziemlich gesund. Aber ist wirklich jedes Rapsöl aus dem Supermarkt so gut wie sein Ruf? Die Stiftung Warentest hat 24 Rapsöle getestet, raffinierte und kaltgepresste. Darüber spreche ich mit Jochen Wettach. Wie ist denn der Lebensmitteltest ausgegangen?
1: Der Rapsöltest ist tatsächlich erfreulich gut ausgegangen. Das haben wir wirklich sehr selten, dass wir von 24 Produkten gleich 22 Mal das Gesamturteil gut vergeben haben.
0: Mhm. Und welches Rapsöl ist das allerbeste?
1: Ja, da wären zwei zu nennen. Da wir so viele gute haben, war das auch ein recht enges Rennen. Vor allem bei den Raffinierten hatte nur hauchdünn die Nase vorn das Öl von Rapso. Und bei den nativen Rapsölen war am Spitzenplatz das Bellasan-Öl von Aldi, weil es als einziges sowohl deutlich saatig und auch deutlich nussig schmeckte.
0: Und welche Rapsöle können denn nicht überzeugen und warum?
1: Bei einem Rapsöl haben wir tatsächlich die Deklaration abgewertet. Das war ein Rapsöl mit Buttergeschmack, das auch mit natürlichem Aroma wirbt. Wir haben das natürlich nachgeprüft im Labor und konnten das so nicht bestätigen. Auch die Nachfrage beim Anbieter hat uns nicht davon überzeugt, dass das wirklich ein natürliches Aroma sein muss.
0: Rapsöl liefert ja Omega-3 und Vitamin E, gut für die Gesundheit. Macht es dabei einen Unterschied, ob das Öl raffiniert oder kalt gepresst ist?
1: Der Unterschied ist sehr gering. Bei Omega-3-Fettsäuren ist es schon vom Prinzip her so, dass kein Unterschied zwischen Raffination und nativen Ölen zu erwarten ist, weil das durch die Raffination nicht angetastet wird. Auch beim Vitamin E ist es so, dass das ein bisschen weniger werden kann durch die Raffination. Allerdings in unserer Teststichprobe hat sich das nicht ausgewirkt.
0: Also Rapsöl kann was, aber offenbar lohnt sich auch hier der Blick aufs Etikett. Vielen Dank, Jochen Wettach von der Stiftung Warentest.

0: Hier ist Antenne Brandenburg, ich bin Monique Ehmke und ich muss die ganze Zeit an diesen süßen Kerl denken. An das Fohlen. Das, bei dem unser Morgenreporter Toni heute früh war. Ich habe wirklich noch nie so ein Pferd gesehen. Weiß mit braunen Flecken. Irgendwas zwischen Zebra, Dalmatiner und Pferd. Gucken Sie sich den Kleinen unbedingt mal an auf antennebrandenburg.de. Ab 14 Uhr gibt es hier den Antennenachmittag für Sie und Ihre Region. Gutes Weiterhören. Jetzt ist es 13.53 Uhr.
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1: Im Studio Sabine Löprig. Guten Tag. Die Berliner Linke geht wegen eines Instagram-Beitrags nach der Wahl juristisch gegen Brandenburgs CDU-Innenminister Rethmann vor. Der Minister hatte nach dem Wahlsieg der Linken in Berlin in einem Post sein

0: Arbeitsagentur Berlin-Brandenburg Jens Krüger.
1: Für Unternehmen bedeutet das zukünftig, dass der Wettbewerb um gute Talente deutlich schwieriger wird. Und unser Aufruf an Unternehmen ist immer, jetzt die Fachkräfte zu sichern im Unternehmen, bevor sie fehlen. Denn die Ausgangslage ist noch gut. Über 40.000 Fachkräfte in Brandenburg sind derzeit arbeitslos durch die zurückliegende wirtschaftliche Schwächephase. Und das ist eine gute Ausgangsposition. Der jetzt Personal sucht, sollte mit den Agenturen vor Ort sprechen.
0: Das Bundeskabinett hat die Pflegereform von Gesundheitsminister Linnemann gebilligt. In einem ersten Schritt gehe es darum, das drohende Milliardendefizit in der Pflegeversicherung abzuwenden, so der CDU-Minister. Dafür solle der Zuschlag für Kinderlose um 0,3 Prozentpunkte steigen. Uwe Berndt aus dem Hauptstadtstudio.
2: Gesundheitsminister Linnemann kündigt an, dass die Einstufung in die unterschiedlichen Pflegestufen strenger als bisher überprüft werden soll. Das könnte für Betroffene bedeuten, dass es schwerer wird, einen Zuschuss aus der Pflegeversicherung zu erhalten oder in eine höhere Pflegestufe zu gelangen. Außerdem soll die Beitragsbemessungsgrenze in der Pflegeversicherung angehoben werden. Das bedeutet höhere Beiträge für Besserverdienende.
0: Ein Passagierflugzeug ist auf dem Weg von den Vereinigten Arabischen Emiraten nach Israel offenbar nur knapp einer Katastrophe entgangen. Israelische Medien sprechen von einem Terrorverdacht. Einer der beiden Piloten soll versucht haben, die Maschine zum Absturz zu bringen, berichtet Anna Osius.
3: Es kam dann zu einem heftigen Kampf zwischen den beiden Piloten. Das Flugzeug ist dramatisch abgesackt, also wirklich Sturzflug, kam vom Kurs ab. Der Angreifer konnte dann schließlich Medienberichten zufolge von der Crew und auch von Passagieren überwältigt werden. Über die Nationalität der beiden Piloten gibt es unterschiedliche Angaben. Ein Messer soll im Spiel gewesen sein. Passagiere berichten von Blut im Cockpit. Also alles eine hochdramatische Situation. Eine Passagierin hat wohl gesagt, wir haben wirklich Angst gehabt, das hier nicht zu überleben.
0: Und soweit die Antenne Brandenburg Nachrichten. 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
5: Mit dem Thermometer steigt die gute Laune. Die Sonne lacht nur Richtung Prignitz. Ein paar mehr Wolken, fröhlicher Wind und angenehme wirklich Temperaturen. 20 Grad in Zehdenick, 22 in Brandenburg an der Havel, 23 in Wiesenburg, 24 in Nauen. In der Nacht auch nur lockere Wolken. Da geht's wieder runter auf 13 bis 9 Grad. Morgen am Donnerstag erst viel Sonne, dann ziehen von Süden ein paar mehr Wolken rein. Es bleibt trotzdem trocken und es wird auch wieder warm. Maximal 22 bis 25 Grad.
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5: A24 Hamburg Richtung Berlin. Zwischen Neuruppin Süd und Fährberlin ist wegen Bauarbeiten die rechte Spur gesperrt. Hier brauchen Sie sehr viel Geduld. Bis zu eine Stunde dauert es länger. Stau auch bei der Umfahrung über die L16. Nach Berlin Westend. Heute laufen im Bereich der alten Jaffee-Straße die Vorarbeiten zur neuen Anbindung der AWUS 115 an den Stadtring A100 Richtung Wedding. Deshalb immer wieder Staus am Dreieck-Funkturm. Ab kommenden Montag wird der Verkehr dann einspurig über den südlichen Bereich des Rastplatzes geführt. Blitze habe ich noch für Sie in Oranienburg auf der Bernauer Straße. Danke, Ernesto. In Brandenburg an der Havel direkt vor dem Hauptbahnhof und auf der B5 in Fiesecke Richtung Perleberg. 0331 70 98 101, die Nummer für Ihre Ergänzung. Danke dafür und wir wünschen gute Fahrt.
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5: Gut, dass die aus Versehen ein Kind drüber gestolpert ist. Tonnenweise Weltkriegsmunition wurde ganz zufällig gefunden in Großlienicke. Doch nun ist die Luft wieder rein. Sprengmeister Schwitzke hatte alles unter Kontrolle. Welche kleinen Probleme es trotzdem gab, Sie hören es nach zwei Songs am Stück. Jetzt erstmal Starship mit ihrem 80er und herzlich willkommen.

0: wünsche Ihnen einen schönen Nachmittag mit Antenne Brandenburg. Ungewöhnlich laut hat es heute geknallt im Nordosten Potsdams. Vielleicht haben Sie es sogar mitbekommen. In der Großklinika Heide wurde jede Menge Weltkriegsmunition gesprengt. Vor Ort ist Antenne-Reporterin Stefanie Brockhausen. Steffi, hat alles geklappt?
1: Ja, und vor allem hat alles auch sehr schnell geklappt. Um 11.05 Uhr hat die Einsatzleitung gesagt, der Sperrkreis steht und die Sprengung kann losgehen. Ja, und schon 20 Minuten später hat es zum ersten Mal geknallt hier im Wald bei Großklinike. Also es ging im Grunde genauso schnell, wie Sprengmeister Mike Schwitzke sich das auch vorgestellt hat. Der hat ja schon im Vorfeld gesagt, das wird eine relativ angenehme Sache hier heute. Klingt fast so ein bisschen nach Wellness-Wochenende. Dabei ging es um 4 Tonnen Munition.
2: Das Angenehme ist, wir wissen, mit was wir zu tun haben. Wir konnten alles schon von langer Hand vorbereiten und dann dementsprechend nur die Ladungen heute noch anbringen. Und von daher ist das eigentlich alles klar kalkulierbar.
1: Ja, und hinzu kommt, es waren ja heute auch deutlich weniger Menschen betroffen, als das zum Beispiel in der Innenstadt der Fall ist, wenn dort gesprengt oder entschärft werden muss. Gerade mal 700 Menschen auf Potsdamer Gebiet und 150 in Berlin. Allerdings hat es tatsächlich auch so ein paar Problemchen gegeben bei der Evakuierung. Das hat mir heute Thomas Schulz gesagt, der schon zum 6. Mal bei so einem Einsatz dabei war.
3: Ich habe selber sogar noch 3 Familien mit rausgeholt und wir waren gar nicht so groß vom Trupp her. Also dafür, dass eigentlich das leer sein sollte und das Gebiet eigentlich überschaubar ist, fand ich das schon relativ viel und auch, naja, auch zwischendurch auch ein bisschen dreist von einigen, die dann noch anfangen, Staub zu saugen und mir erzählen, wir sind da duschen und alles sowas und sie wussten es nicht. Aber am Ende sind sie dann doch alle irgendwann raus, aber es verzögert natürlich den kompletten Ablauf halt. Ne?
1: Aber trotz dieser Verzögerung ist unterm Strich alles gut gegangen bei dieser Sprengung hier in Großklinike. Ja, und die Landeshauptstadt Potsdam ist um einige Tonnen Munition sicherer.
0: Ja, da ist man immer wieder froh. Und das wird eine angenehme Sache. Das kann ja wirklich nur ein Sprengmeister-Profi wie Mike Schwitzke sagen, über 4 Tonnen Munition. Evakuierung beendet. Wir wünschen allen Bewohnern nach der Munitionssprengung in Großklinike gute Rückkehr.

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0: großartiger Song aus den 80ern von ABC. 14.30 Uhr.
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2: Im Studio Pelleberg ist Jörn Pisowotzki. Guten Tag. Gumtow bleibt im kommenden Jahr finanziell handlungsfähig. Die Gemeindevertreter haben am Abend den Entwurf des Haushaltsplanes diskutiert, der keinen Fehlbetrag aufweist. Das habe unter anderem mit den Einnahmen aus den Beiträgen der Betreiber von Anlagen mit erneuerbaren Energien zu tun, sagt Bürgermeister Oliver Nitschke.
3: Tatsächlich muss man sagen, dass die Gemeinde an der Stelle profitiert, und zwar von den gesetzlich vorgeschriebenen, aber auch den freiwilligen Zahlungen von Anlagenbetreibern aus erneuerbaren Energien wie Wind- und Solarkraft. Die sind durchaus auch noch zu steigern für uns als Gemeinde Gumtow. Und die Gemeindevertretung hat sich auch gestern nochmal dafür ausgesprochen, die Anlagenbetreiber, die bislang noch keine Zahlungen leisten, also freiwillige Zahlungen leisten, nochmal zu kontaktieren und auf eine mögliche Beteiligung uns also als Kommune nochmal hinzuweisen, sodass wir da noch durchaus auch noch weitere Einnahmen generieren.
2: Mit einem Fest geht heute in Neuruppin die interkulturelle Woche des Landkreises aus Prignitz-Ruppin zu Ende. Unter dem Motto Miteinander statt Nebeneinander sollen Menschen unterschiedlicher Herkunft, Kulturen und Generationen zusammenkommen. Die Gleichstellungsbeauftragte Judith Melzer-Vogt hofft auf viele Gäste.
4: Bestenfalls ist es ja so, dass wir uns im Alltag schon begegnen, und zwar jeden Tag im Jahr. Aber in der interkulturellen Woche wird da wirklich nochmal der Fokus drauf gelegt. Und zwar wird gezeigt, dass es wirklich so viele verschiedene Menschen bei uns im Landkreis gibt. Und wenn alles gut läuft, leben die friedlich beieinander und dann machen die auch verschiedene Aktionen miteinander, lernen sich kennen und kommen miteinander ins Gespräch. Und wir wollen eigentlich in der interkulturellen Woche nur den Rahmen bieten, damit es den Leuten gelingt, miteinander ins Gespräch zu kommen, dass es ein bisschen einfacher wird. Und deswegen ist es ganz wichtig, die interkulturelle Woche zu besuchen.
2: Das Fest rund um den Bauspielplatz geht von 15 bis 18 Uhr. Der Landkreis Prignitz-Ruppin gibt die Kreisstraße K6801 an Verbelin ab. Das hat jetzt der Kreistag beschlossen, denn sie verbindet nur Orte innerhalb der Gemeinde und ist damit eigentlich eine Gemeindestraße. Die rund 14 Kilometer führen von Dechtow über Kavesee, Betzin und Lenzke bis Verbelin. Zum 1. Januar 2027 soll Verbelin die Straße übernehmen. Der Kreis zahlt bis zu 500.000 Euro, spart aber künftig rund 67.000 Euro Unterhaltskosten pro Jahr.
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2: Einige Schleierwolken über uns unterwegs, aber es scheint auch die Sonne in Prignitz und Ruppiner Land. Es bleibt trocken bei 21 bis 24 Grad, nachts teilweise klar. Gelegentlich bewölkt bei 13 bis 9 Grad. Morgen dann wieder mehr Sonne, erst am Nachmittag stärker bewölkt bei 22 bis 24 Grad. 14.32
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0: Vorsicht! Auf der A13 Berlin Richtung Dresden zwischen Barut und Starkow liegt auf der Fahrbahn ein totes Tier. A24 Hamburg Richtung Berlin zwischen Neuruppin Süd und Verberlin ist wegen Bauarbeit die rechte Spur gesperrt. Hier dauert es aktuell mindestens eine halbe Stunde länger. Stau haben wir auch auf der Umfahrung über die L16. Potsdam-Bornstedt, Nedlitzer Straße zwischen Puschkinallee und am Pfingstberg ist die B2 stadtauswärts gesperrt. Dort sind Polizei und Rettungswagen im Einsatz. Nach Berlin-Westend. Heute laufen im Bereich der alten Jaffe-Straße die Vorarbeiten zur neuen Anbindung der Avus A115 an den Stadtring A100 Richtung Wedding. Deshalb immer wieder Staus am Dreieckfunkturm. Ab kommenden Montag wird der Verkehr dann einspurig geführt über den südlichen Bereich des Rastplatzes. Geblitzt wird in Oranienburg auf der Bernauer Straße, in Brandenburg an der Havel direkt vorm Hauptbahnhof. Und wenn Sie noch was haben, 0331 70 98 101, die Nummer vom Antenne Verkehrsservice. Danke, wo es geht. Gute Fahrt.
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0: 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Sie machen ja gerade das Beste, was Sie tun können: Radio hören. Aber ein Podcast ab und zu ist auch eine schöne Sache. Und da haben wir gleich einen Tipp für Sie, wo es um Musik geht. In gut 7 Minuten nach den Sportfreunden Stiller. Und das sind die Sinti-Könige, die Depeche Mode.

0: Die schönste Musik für Sie hier auf Antenne Brandenburg. Und zum heutigen Internationalen Podcast-Tag haben wir auch noch einen Tipp für Sie rund um Musik. Der Podcast Meilensteine. Antenne Podcast-Expertin Katrin Jakob, du findest besonders die Folge über Rumors von Fleetwood Mac toll. Eins der erfolgreichsten Alben der 70er Jahre, auf dem die Band ja ihr Beziehungswirrwarr verarbeitet, richtig?
1: Ja, jetzt hast du schon verraten. Es gibt natürlich unglaublich viele tolle Alben, die vorgestellt werden, aber vielleicht nochmal ganz von vorne. Musik auch ein ganz, ganz tolles Podcast-Thema, wie ich finde. Und in Meilensteine geht es um Alben, die Geschichte geschrieben haben und ganze Generationen geprägt haben oder zumindest mal eine Generation. Der Musiker und Moderator Frank König und Musikredakteur Patrick Schütz nehmen sich mit ihrem Team eben jene Meilensteine vor und das in einer Art und Weise, die ich mal als angenehmes Nerdtum bezeichnen würde. Es ist eine Mischung aus Zeitreise und Bildungspodcast, aber mit vielen tollen Songzitaten und vor allem einer großen Portion Leidenschaft. Und die Bandbreite, ich sagte es gerade schon, ist echt bemerkenswert. Da gibt es solche Bands wie Black Sabbath oder Oasis bis hin zu den Fantastischen Vier oder auch Udo Lindenberg. Und meine Empfehlung, ja, das ist natürlich mein All-Time-Favorite, eins meiner Lieblingsalben von Fleetwood Mac, nämlich Rumors.
2: Da wusste niemand mehr, wer mit wem überhaupt zusammen war. Also das waren alles Situationen, die waren völlig chaotisch. Du hast ja, glaube ich, sogar so eine kleine Liste gemacht, wer gerade mit wem vor dieser Produktion zusammen war.
3: Ja, ich musste mir so eine kleine Mindmap machen, weil ich irgendwann nicht mehr durchgeblickt habe, wer überhaupt noch mit wem spricht.
1: Der Fundus an Folgen ist unerschöpflich. Bitte hört unbedingt mal rein.
0: Also diesen Musikpodcast Meilensteine, den finden Sie in der ARD Sounds App. Und aus Rumors hören wir natürlich jetzt auch was. Und zwar You Make Loving Fun. Den hat Sängerin Christine McVie geschrieben nach der Trennung von ihrem Ex-Mann, dem Fleetwood Mac-Bassisten John McVie. Eigentlich geht's darin um ihre neue Liebe. Das war der Lichttechniker der Band. Aber damit John nicht eifersüchtig wird, sagte sie einfach, dieser Song handelt von meinem Hund.

0: Altmeister Phil Collins und an der Gitarre übrigens bei diesem Song Eric Clapton. Schönen Nachmittag. Läuft was schief? Wir versuchen zu helfen hier bei Antenne Brandenburg, das wissen Sie. Eine wirklich gemeine Geschichte hat uns Annette Pohl-Hein aus Neuruppin heute erzählt. Da wurden die Kita-Kinder beklaut. Sie haben jetzt keine Box mehr für ihre Spielplatzsachen.
1: Hier wurden die Kleinsten gestohlen. Und zwar handelt es sich um eine Sandspielzeugbox, die aus Metall ist, in Gitterform und auf Rollen steht. Die Kinder waren sehr traurig, dass ihr ganzes Spielzeug einfach dahin geworfen wurde und diese Box mitgenommen wurde.
0: Wer bitte macht sowas? Leider auch nicht billig, so eine gelbe große Metallbox, Gitter mit Rollen. Also falls Sie die zufällig gesehen haben, melden Sie sich gerne in der Esther Kita in Neuruppin.
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1: Im Studio Sabine Löbrig. Guten Tag. Ordentliche Preissprünge beim Sprit haben die Verbraucherpreise in Brandenburg und Berlin nach oben getrieben, aber dafür sind unter anderem Butter, Milch und Käse günstiger geworden im Vergleich zum Vorjahr. Das geht aus aktuellen Zahlen des Amts für Statistik hervor. Danach lag die Teuerung im September in Brandenburg bei 3,6% über dem Vorjahresmonat. Getrieben wurde die Inflation vor allem durch die Preise für Kraftstoffe, die infolge des Irankriegs im September in Brandenburg um knapp 38% in die Höhe schossen. Dagegen wurden einige Lebensmittel etwas günstiger, zum Beispiel Milchprodukte und Öle. In Brandenburg ist die Zahl der Arbeitslosen im September im Vergleich zum August leicht gesunken, genau um 0,2 Prozentpunkte. Das ist zu dieser Jahreszeit üblich, heißt es von der Arbeitsagentur Berlin-Brandenburg. Das neue

0: Innenminister Redmann vor. Der Minister hatte nach dem Wahlsieg der Linken in einem Post seine Besorgnis deutlich gemacht und war dabei auf die Themen Antisemitismus und kriminelle Clans eingegangen. Im Schreiben einer Anwaltskanzlei wird das Ministerium jetzt aufgefordert, bis Freitag eine Erklärung zur Unterlassungsverpflichtung abzugeben. Momentan werde dieses Schreiben geprüft, so Ministeriumssprecher Lauchs. Das Bundeskabinett hat die Pflegereform von Gesundheitsminister Linnemann gebilligt. In einem ersten Schritt gehe es darum, das drohende Milliardendefizit in der Pflegeversicherung abzuwenden, so der CDU-Minister. Dafür solle der Zuschlag für Kinderlose um 0,3 Prozentpunkte steigen. Weitere Punkte nennt Uwe Berndt.
1: Es ist ein ganzes Bündel von Maßnahmen. Gesundheitsminister Lindemann hat angekündigt, dass zum Beispiel die Einstufung in die unterschiedlichen Pflegestufen strenger als bisher überprüft werden soll. Das könnte für Betroffene bedeuten, dass es schwerer wird, einen Zuschuss aus der Pflegeversicherung zu bekommen oder in eine höhere Pflegestufe eingestuft zu werden. Aber das Gesetz enthält auch ein paar Erleichterungen für pflegende Angehörige. Zum Beispiel soll es mehr Akut-Kurzzeitpflegeplätze geben. Das ist wichtig, wenn der Angehörige selbst mal eine Pause braucht.
0: Und soweit die Antenne Brandenburg Nachrichten. 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
3: Der Herbst zeigt sich weiter von seiner schönsten Seite. Sonne, Wind, goldene Farben, freundlicher Mix aus Sonne und ein paar Wolken. Nur Richtung Prignitz sind hier auch mal etwas dichter. Und wir haben eine frische Brise dazu bei aktuell 20 Grad in Eberswalde, 22 in Fürstenberg, 23 in Baruth, 24 in Neuruppin. Das sind auch schon die Höchstwerte. In der Nacht auch nur lockere Wolken. Dann geht es wieder runter auf 13 bis tiefstens 9 Grad. Und morgen am Donnerstag wird es sogar noch ein bisschen wärmer. 22 bis 25 Grad sind drin. Und dazu erst viel Sonne und ein paar Wolken. Im Laufe des Tages werden die Wolken dichter. Es bleibt aber trocken.
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3: Vorsicht auf der A10 nördlicher Berliner Ring Richtung Dreieck Barnim. Zwischen Birkenwerder und Mühlenbeck liegen Reifenteile und hier blockiert ein defektes Fahrzeug die Standspur. A10 nördlicher Ring Richtung Dreieck Havelland. Zwischen Kreuz Oranienburg und Oberkrämer ist nach einem Unfall die rechte Spur gesperrt. A10 westlicher Berliner Ring Richtung Dreieck Havelland. Vorsicht zwischen Großkreuz und Föben. Behinderungen nach einem Unfall. Potsdam-Bornstedt, Nedlitzer Straße zwischen Puschkinallee und am Pfingstberg ist die B2 statt auswärts gesperrt. Da sind Polizei und Rettungswagen im Einsatz. Nach Berlin A100 Stadtring Richtung Treptow. Sie brauchen viel Geduld zwischen Schmargendorf und Oberlandstraße im Stau. Eine Dreiviertelstunde Wartezeit. Geblitzt wird in Oranienburg auf der Bernauer Straße, in Brandenburg an der Havel direkt vorm Hauptbahnhof. Und wenn Sie noch einen Blitzer haben, gerne her damit. 0331 70 98 101. Allen unterwegs gute Fahrt bzw. gute Nerven.
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3: 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Bei der Sonne wird man ganz nervös, oder? Kurz nach 15 Uhr. Dauert nicht mehr allzu lang bis zum Feierabend. Halten Sie gut durch. Jetzt mit Rod Stewart und seiner Disco-Nummer aus den 70ern.

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4: Es geht ja ganz schön in die Höhe erstmal, ne?
3: Ja.
2: Die Sitzfläche liegt knapp 2 Meter über der Straße. Und oben wartet erstmal ziemlich viel Technik.
3: Das ist die Kehrtechnik. Rechte Seite, Fahrerseite, linke Seite, in dem Fall die Beifahrerseite.
2: Also genau umgekehrt. Englische Verhältnisse sozusagen. Und das hat einen ganz praktischen Grund.
3: Das liegt daran, wenn wir rechts kehren am Bordstein, dass wir halt sehen können, im Spiegel genau, was wir kehren. Oder es liegt eine Radkappe am Bordstein oder alles Mögliche, was die Leute verlieren. Dass wir aussteigen können, ohne dass wir in den Verkehr aussteigen müssen.
2: Die Bürsten sollen möglichst genau am Bordstein entlang laufen. Automatisch läuft hier nämlich nichts.
3: Es ist jetzt vielleicht nicht körperlich anstrengend, aber geistig anstrengend. Aber es macht Spaß, es ist schön.
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3: 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Ich fahre lang und sehe im Spiegel sofort meinen Kehrergebnis. 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Ja.
2: Neben Dirk Kiesler sind jede Woche noch weitere Kehrmaschinen in Cottbus unterwegs, um die Straßen sauber zu halten. 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

0: Schönen Nachmittag Ihnen.
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0: 15.30 Uhr.
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2: Im Studio Pelleberg ist Jörn Pisowotzki. Guten Tag. Die Zahl der Arbeitslosen ist in den Landkreisen Prignitz und Ostprignitz-Ruppin im September leicht zurückgegangen. Das sei saisonbedingt durch den Start des neuen Ausbildungsjahres eine normale Entwicklung, sagt die Sprecherin der Agentur für Arbeit Neuruppin, Diana Buschmann. Mit einem Konjunkturaufschwung habe das nichts zu tun.
3: Nein, eine konjunkturelle Trendumkehr spüren wir insgesamt nicht. Das ist eher ein typischer Rückgang im September im Jahresverlauf, der sich vorwiegend aus dem Rückgang bei den unter 25-Jährigen oder unter 20-Jährigen speist. Also eine konjunkturelle Belebung oder Impulse verzeichnen wir da aktuell noch nicht.
2: In der Prignitz haben sich im September gut 3.120 Menschen arbeitslos gemeldet. Das sind 85 weniger als im August. In Ostprignitz-Ruppin liegt die Zahl bei rund 3.490. Das ist ein Minus von gut 70. Wer sich für Plattdeutsch interessiert, findet in der Prignitz weiterhin mehrere Angebote. Das war vor kurzem auch Thema beim Tag der niederdeutschen Sprache in Wittstock. Die Geschäftsführerin des Vereins für Niederdeutsch im Land Brandenburg, Christa Maria Ruch.
4: Also es gibt verschiedene Plattgruppen. Unter anderem der Stammtisch Niederdeutsch an der Volkshochschule in Wittstock. Dann gibt es auch in Lenzen eine Gruppe. Es gibt in Belo und in Legte eine Gruppe. In Bad Wilsnack wird Plattdeutsch im Hort vermittelt. Und der beste Kontakt ist eigentlich über die Webseite www.platt-in-brandenburg.de. Da ist immer alles aktuell dargestellt. Zum einen Aktivitäten, die zurückliegend stattgefunden haben, oder eben auch aktuelle Termine.
2: Eine Anlaufstelle für Interessierte ist auch die Geschäftsstelle des Vereins für Niederdeutsch in Wittstock in der Bahnhofstraße 1. Platt wird in Brandenburg, in der Prignitz, Ostprignitz-Ruppin, in der Uckermark, im Havelland sowie in Teltow-Fleming und Potsdam-Mittelmark gesprochen. Auch private Eichen in Neustadt-Dosse und Umgebung können im kommenden Jahr gegen den Eichenprozessionsspinner behandelt werden. Wer seine Bäume dafür anmelden möchte, kann sich schriftlich oder per E-Mail bei der Amtsverwaltung von Neustadt-Dosse melden.
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2: Einige Schleierwolken heute in Prignitz und Ruppiner Land, aber auch viel Sonne. Es bleibt trocken bei 21 bis 24 Grad. Nachts ist der Himmel dann teilweise klar, gelegentlich aber auch bewölkt bei 13 bis 9 Grad. Und morgen gibt's wieder Sonne. 15.33 Uhr.
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5: A10 westlicher Berliner Ring, Vorsicht zwischen Großkreuz und Schöbensperrung in beiden Richtungen nach einem Unfall und Vorsicht auf der A115 Dreieck Nutetal Richtung Dreieck Funkturm. Zwischen Potsdam-Drewitz und Potsdam-Babelsberg liegen auf der Fahrbahn Gegenstände. Nochmal Achtung im Landkreis Potsdam-Mittelmark auf der L40, kurz hinter der A115 Richtung Güterfelde liegt ein Feuerlöscher. B96A Marlow Richtung Berlin zwischen Wassmannsdorf und Schönefeld, Achtung, da sind Fahrradfahrer auf der Fahrbahn unterwegs. Potsdam-Bornstedt, Nedlitzer Straße zwischen Puschkin-Allee und am Pfingstberg ist die B2 stadtauswärts noch immer gesperrt. Polizei und Rettungswagen sind da im Einsatz. Geblitzt wird auf der A10 im Bereich Dreieck-Nutetal. Danke Maria fürs Bescheid sagen. In Oranienburg auf der Bernauer Straße und in Brandenburg an der Havel direkt vorm Hauptbahnhof. Falls was fehlt, sagen Sie es uns gerne 0331 70 98 101. Das ist die Nummer vom Antenne Verkehrsservice und von uns gute Fahrt.
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5: Also man fragt sich wirklich, Pferd oder Zebra? Also Pferdewirtin Anna in Fährberlin, die konnte es gar nicht fassen, als das kleine Fohlen in die Welt rutschte.
6: Oh mein Gott, wie sieht er denn aus? Also man hat ja ein bisschen darauf gehofft, dass das so ein buntes Fohlen wird. Aber dass er so bunt wird, das ist natürlich dann besonders cool.
5: Ja, und so ist dieses Brandenburger Fohlen auf einmal eins der berühmtesten und auch teuersten der Welt. Sie hören es in gut 7 Minuten.

0: Die Sounds von Ella Langley, das passt doch sehr gut hier gerade. Wir sind alle heute etwas neidisch auf Antenne Morgenreporter Toni Schmidt. Vor allem wir Frauen hier bei Antenne Brandenburg. Sie wissen ja, alle Mädchen stehen auf Pferde. Toni war beim berühmtesten Fohlen im Land, der kleine Hengst. Jay Nimon K. sieht irre aus, wie ein Zebra. 75.000 Euro legt ein Scheich aus Dubai jetzt für den langbeinigen Hingucker auf den Tisch. Züchter Steffen Krehl aus Fair-Berlin. Erstmal darf der kleine Jay aber noch zu Hause bleiben?
1: Jetzt bleibt er erst noch bei seiner Mutter, bis er 6-7 Monate alt ist. Dann wird er abgesetzt und dann müssen wir mal mit dem neuen Besitzer bereden, wie es weitergeht. Ob er hier aufwächst oder ob er... Ich denke mal nicht, dass er nach Dubai gehen wird zum Aufwachsen, weil da sind die Wiesen ja nicht ganz so grün wie bei uns. Irgendwann wird er nach Dubai gehen und mit seinem Besitzer vielleicht den Springsport betreiben.
0: Ja, diese ungewöhnliche Färbung wie ein Zebra, Glück oder beabsichtigt?
1: Ja, so ein bisschen war das schon bedacht. Also letztes Jahr habe ich den Hengstkatalog von Zangers Heide gesehen. Und da ist mir der Genius ins Auge gestochen, weil da kamen schon zwei so eine schön gepunkteten Fohlen raus. Aber lange nicht so die Zeichnung, wie unser es hat.
0: Ja, die Mühe hat sich gelohnt. 75.000 Euro für das Zebrafohlen. Wie aufregend war für Sie die Auktion in Wien?
1: Das ist eine sehr, sehr aufregende Sache. Ne? Ich habe mir ja so einen Preis gesetzt, 25, dann wäre alles sehr gut bezahlt gewesen und dann hätte man schon richtig Profit gehabt für so ein Fohlen. Ne? Und wo die 25, die waren sehr schnell erreicht und dann ging das noch höher, noch höher, noch höher. Stand man da, die Gänsehaut ging gar nicht mehr runter und ja, war einfach ein sehr besonderer, beeindruckender Moment.
0: Ja, herzlichen Glückwunsch und jetzt wünschen wir dem Kleinen nach der ganzen Aufregung erstmal eine noch möglichst lange entspannte Zeit bei Mama im natürlich schönsten Pferdeland Brandenburg. Ja.

0: bisschen Entspannungsreggae von 10cc zur Einstimmung schon mal auf den Feierabend. Schönen Mittwoch Ihnen mit Antenne Brandenburg.
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1: Im Studio Sabine Löbrig. Guten Tag. Das Deutschland-Ticket wird teurer. Brandenburgs Infrastrukturminister Krumbach hat die Preiserhöhung verteidigt. Auch mit knapp 4 Euro mehr, also insgesamt knapp 70 Euro pro Monat, sei das Ticket ein hochattraktives Produkt, so Krumbach. Aus dem Hauptstadtstudio Jim Bob Nikschas.
2: Es ist das dritte Mal seit der Einführung vor 3 Jahren, dass der Preis für das Deutschlandticket angehoben wird. Wer ab Januar bundesweit in Busse und Bahnen im Regionalverkehr einsteigen will, soll künftig 66,80 Euro pro Monat bezahlen. Als Jobticket kostet es dann knapp 63 Euro, als Semesterticket rund 40 Euro im Monat. Grund für die erneute Preiserhöhung sind die steigenden Kosten, unter anderem für Diesel und die Angestellten der Verkehrsbetriebe.
1: Die Zahl der Arbeitslosen in der Region ist leicht gesunken um 0,2 Prozentpunkte. Grund dafür ist vor allem die übliche Herbstbelebung, also der Beginn des Ausbildungsjahres und das Ende der Urlaubszeit. Gleichzeitig macht sich aber auch der demografische Wandel auf dem Arbeitsmarkt bemerkbar. Das sagte uns der Sprecher der Arbeitsagentur Berlin-Brandenburg, Jens Krüger.
3: Für Unternehmen bedeutet das zukünftig, dass der Wettbewerb um gute Talente deutlich schwieriger wird. Und unser Aufruf an Unternehmen ist immer jetzt, die Fachkräfte zu sichern im Unternehmen, bevor sie fehlen. Denn die Ausgangslage ist noch gut. Über 40.000 Fachkräfte in Brandenburg sind derzeit arbeitslos durch die zurückliegende wirtschaftliche Schwächephase. Und das ist eine gute Ausgangsposition. Der jetzt Personal sucht, sollte mit den Agenturen vor Ort sprechen.
1: Ordentlich.

0: auf dem Weg von den Vereinigten Arabischen Emiraten nach Israel offenbar nur knapp einer Katastrophe entgangen. Israelische Medien sprechen von einem Terrorverdacht. Einer der beiden Piloten soll versucht haben, die Maschine zum Absturz zu bringen, berichtet Anna Osius.
1: Es hat dann einen heftigen Kampf der beiden Männer gegeben. Das Flugzeug ist in einen Sturzflug geraten und hat wohl innerhalb von einer Minute mehr als 5000 Höhenmeter verloren. Das war für die Passagiere natürlich ein Moment von großer Angst, großer Panik. Die Passagiere haben es dann offenbar geschafft, den Angreifer zu überwältigen. Wir sehen Videobilder, wo ein Passagier in die Kamera sagt, wir befinden uns mitten in einer Flugzeugentführung, wir haben den Terroristen jetzt überwältigt, wir brauchen Hilfe. Dass die Maschine nicht abgestürzt ist, das grenzt wirklich an ein Wunder.
0: Soweit die Antenne Brandenburg Nachrichten. 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
3: Es ist sehr warm für Ende September. Normal wären gerade so um die 13 bis 15 Grad maximal. Wir haben 10 Grad mehr. Dazu viel Sonne, paar Wolken. 20 bis 25 Grad die Höchstwerte heute. In der Nacht wird es dann wieder kühler, bei Tiefstwerten zwischen 13 und 9 Grad. Paar dünne Wolken dazu. Morgen am Donnerstag sogar noch ein Ticken wärmer. Erst Sonne, dann mehr Wolken und es bleibt auch wieder trocken bei 22 bis 25 Grad. Am Wochenende geht es dann etwas runter bei immer noch knapp 20 Grad.
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3: Große Probleme weiterhin. Auf der A10 westlicher Berliner Ring zwischen Großkreuz und Vöben ist die Autobahn nach einem Unfall in beiden Richtungen gesperrt. Es haben sich lange Staus aufgebaut. Potsdam-Bornstedt, Nedlitzer Straße zwischen Puschkinallee und am Pfingstberg ist die B2 stadtauswärts noch immer gesperrt. Dort sind Polizei und Rettungswagen im Einsatz. Nach Berlin-Westend. Heute laufen im Bereich der alten Jaffee-Straße die Vorarbeiten zur neuen Anbindung der AWUS A115 an den Stadtring A100 Richtung Wedding. Deshalb haben wir immer wieder Staus am Dreieckfunkturm. Blitzer stehen auf der A10 im Bereich Dreieck Nutetal, in Oranienburg auf der Bernauer Straße und in Brandenburg an der Havel direkt vorm Hauptbahnhof. Blitzerstaus, falls Sie noch was entdecken, danke fürs Bescheidsagen 0331 70 98 101 und wir wünschen gute Fahrt.
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3: In Töpchin bei Mittenwalde, da stehen sie gerade noch immer unter Schock. Ein ganzer Wald ist vergangene Woche einfach mal eben so abgeholzt worden.
4: So total erschrocken und traurig, auch die Kinder. Das ist doch unser Käferwald, hier laufen die kleinen Käfer lang und hier und das. Und das ist so ein Kahlschlag, das ist also brutal.
3: Ein Kahlschlag ohne Vorwarnung. Wie die Anwohner sich jetzt wehren und was möglicherweise hinter dem Ganzen steckt, sie hören es nach zwei Songs am Stück.

0: Sie hören Antenne am Nachmittag. Mit der Familie nahe am Wald zu leben, das ist doch ein Traum. Alte Kiefern, Laubbäume, richtige Oase für die Anwohner in Türpin. Das ist ein kleiner Ortsteil von Mittenwalde. Bis auf einmal riesige Forstmaschinen anrücken und anfangen, Baum nach Baum einfach abzuholzen, ohne Vorwarnung.
1: Ja, bis da hinten, ja, wo die Baumstämme liegen, ging dieser Wald. Und da ist jetzt weg.
2: Man sieht ja die Stuppen alle noch drin, die kann man sich anschauen.
3: Diese Wüste.
2: Das schockt mich, Trauerspiel.
0: Ja, Sie hören, wie entsetzt die Anwohner sind. Was steckt hinter dem Ganzen? Antennenreporterin Susanne Hackenjus.
4: Wo letzte Woche noch Wald war, ist jetzt eine einzige kahle, offene Brache. Die Anwohner sind immer noch geschockt. Kein einziger Baum steht mehr. Große Holzstapel zeigen, hier fielen sicher gut 100 Bäume. Ein Teil wurde schon abtransportiert, weiß Wilfried Verwonner.
1: Zum Glück hat es auch so hier an der Stelle gestoppt.
4: Als riesige Rodungsmaschinen anrückten, ohne jede Absperrung, hatte Sandra Borstel beim Ordnungsamt nachgefragt.
5: Und da kam dann eben zutage, dass gar keine Maßnahme bekannt ist zu diesem Thema und ich mich bitte bei der Forstbehörde melden soll.
4: Eintreffende Forstamtsmitarbeiter stoppten die Arbeiten, aber knapp ein Hektar, damit fast der halbe Wald, war da schon weg. Jetzt prüft die Forstbehörde, ob illegaler Kahlschlag vorliegt. Der ist in Brandenburg verboten. Die Waldbesitzerin wohnt in Türpin Nord. Sie will sich zu den Vorwürfen und dem Vorgehen nicht äußern. Das Waldgrundstück mit Anbindung ans Naturschutzgebiet ist im B-Plan der Stadt als Wald ausgewiesen. Und vor allem ist amtlich die wichtige ökologische Funktion lokaler Klimaschutzwald bereits festgestellt und dokumentiert, teilt die Forstbehörde mit. Eine Umwidmung zu Bauland durch die Gemeinde kann so gar nicht stattfinden, bestätigt die Behörde. Anwohner wie Christoph Gottwald gehen davon aus, dass die Waldbesitzer versuchen, auf Zeit zu spielen.
2: Also es ist wirklich ein Kalkül dahinter. Man zahlt vielleicht eine Strafe, macht in einigen Jahren ein neues Gutachten und dann ist das Thema gegessen. Wald zu Bauland ist ein Faktor 100, den ich da rausholen kann.
4: Die Anwohner fordern daher jetzt schnelle Konsequenzen.
5: Wir wollen eben erreichen, dass die Strafe nachher doch wehtut, damit gar nicht erst die Idee nochmal aufkommt, das zweite Wäldchen hier anzufassen. Und die unbedingte schnelle Wiederaufforstung, und zwar nicht in 36 Monaten, sondern sofort.
2: Selbst wenn die jetzt aufforsten, da bin ich alt und grau, da habe ich den vielleicht auf halber Höhe von dem, was ich jetzt sehe. Das ist echt traurig.
0: Kahlschlag in Türpin. Ob illegal, das prüft das zuständige Forstamt erstmal. In jedem Fall wird die Fläche wieder aufgeforstet. Das ist aber aktuell auch der einzige kleine Trost für die Anwohner.

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0: Wahrscheinlich einer der berühmtesten Soundtracks überhaupt aus Titanic von Céline Dion. Jetzt das Aktuelle, 16.30 Uhr.
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2: Im Studio Perleberg ist Jörn Pisowotzki. Guten Tag. Die Zahl der Arbeitslosen ist in den Landkreisen Prignitz und Ostprignitz-Ruppin im September leicht zurückgegangen. Das sei saisonbedingt durch den Start des neuen Ausbildungsjahres eine normale Entwicklung, sagte die Sprecherin der Agentur für Arbeit Neuruppin, Diana Buschmann. Mit einem Konjunkturaufschwung habe das nichts zu tun.
3: Nein, eine konjunkturelle Trendumkehr spüren wir insgesamt nicht. Das ist eher ein typischer Rückgang im September im Jahresverlauf, der sich vorwiegend aus dem Rückgang bei den unter 25-Jährigen oder unter 20-Jährigen speist. Also eine konjunkturelle Belebung oder Impulse verzeichnen wir da aktuell noch nicht.
2: In der Prignitz haben sich im September gut 3.120 Menschen arbeitslos gemeldet. Das sind 85 weniger als im August. In Ostprignitz-Ruppin liegt die Zahl bei rund 3.490. Das ist ein Minus von gut 70. Wer sich für Plattdeutsch interessiert, findet in der Prignitz weiterhin mehrere Angebote. Das war vor kurzem auch Thema beim Tag der Niederdeutschen Sprache in Wittstock. Die Geschäftsführerin des Vereins für Niederdeutsch im Land Brandenburg, Christa Maria Ruch.
4: Also es gibt verschiedene Plattgruppen, unter anderem der Stammtisch Niederdeutsch an der Volkshochschule in Wittstock. Dann gibt es auch in Lenzen eine Gruppe, es gibt in Belo und in Legte eine Gruppe. In Bad Wilsnack wird Plattdeutsch im Hort vermittelt. Und der beste Kontakt ist eigentlich über die Webseite www.platt-in-brandenburg.de. Da ist immer alles aktuell dargestellt. Zum einen Aktivitäten, die zurückliegend stattgefunden haben, oder eben auch aktuelle Termine.
2: Eine Anlaufstelle für Interessierte ist auch die Geschäftsstelle des Vereins für Niederdeutsch in Wittstock in der Bahnhofstraße 1. Platt wird in Brandenburg, in der Prignitz, aus Prignitz-Ruppin, in der Uckermark, in Havelland sowie in Teltow-Fleming und Potsdam-Mittelmark gesprochen. Auch private Eichen in Neustadt-Dosse und Umgebung können im kommenden Jahr gegen den Eichenprozessionsspinner behandelt werden. Wer seine Bäume dafür anmelden möchte, kann sich schriftlich oder auch per E-Mail bei der Amtsverwaltung von Neustadt-Dosse melden.
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2: Einige Schleierwolken heute über uns unterwegs in Prignitz und Ruppiner Land. Es gibt aber auch viel Sonne dazu, trockenes Wetter dazu, Temperaturen um 24 Grad höchstens, nachts dann teilweise klar, gelegentlich bewölkt bei 13 bis 9 Grad und morgen wieder mehr Sonne. 16:32.
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0: Vorsicht bitte auf der A10 südlicher Berliner Ring Richtung Dreieck Werder. In der Ausfahrt Ludwigsfelde West steht ein defektes Fahrzeug. Große Probleme weiterhin auf der A10 westlicher Ring zwischen Großkreuz und Vöben. Gibt es in beiden Richtungen immer noch massive Behinderungen nach einem Unfall. Nach Berlin Westend heute laufen im Bereich der alten Jaffee-Straße die Vorarbeiten zur neuen Anbindung der Avus A115 an den Stadtring A100 Richtung Wedding. Deshalb haben wir immer wieder Staus am Dreieck-Funkturm. Geblitzt wird auf der A10 im Bereich Dreieck-Nutetal, in Oranienburg auf der Bernauer Straße und in Brandenburg an der Havel direkt vorm Hauptbahnhof. Und wenn noch was ist, 0331 70 98 101. Der Antenne Verkehrsservice hat immer ein offenes Ohr für Ihre Hinweise. Danke dafür und gute Fahrt.
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0: 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Und ordentlich italienischem Rock. Gianna Nannini.

0: Ihr Mittwochfeierabend, alles Nervige von heute haben Sie hoffentlich glücklich erledigt. Die Hunderten von Mails, der Termin beim Arzt, das Tanken. Jetzt geht's nur um Träume, die garantiert wahr werden.
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0: Einmal Feuerwehrmann sein oder Feuerwehrfrau und das auch noch auf dem Flughafen BER. Oder einmal Michael Schulte ganz nah live erleben in ihrer Firma. Und dieser Wunsch, der steht auch bei vielen ganz oben. Ein professionelles Fußballtraining mit Thorsten Tusche-Matuschka. Sie haben sich dafür beworben, Jana aus Tauer in Spree-Neiße, genauer für die E-Jugend von Eintracht Peitz.
2: Mein Sohn spielt selbst dort auch. Ja, wir haben das mit den Trainern abgesprochen und die haben gesagt, das wäre eine Riesensache. Und Tusche ist bekannt, also als Unioner sicherlich oder Ex-Union-Spieler und natürlich auch als Cottbusser. Damals unter Ede Geier auch groß geworden. Und ich denke auch mit seiner Art, wie er mit den Kindern im Speziellen umgeht, das wäre cool für die Jungs.
0: Ganz bestimmt. Haben Sie auch einen besonderen Wunsch an Tusche?
2: Ja, der ist bekannt für seine linke Klebe, wie man so sagt. Und ich denke, wenn er da so ein bisschen die Technik den Kindern zeigt, gerade in dem Alter ist das ja noch nicht ganz so mit den Freistößen, geht dann aber langsam in die Richtung. Allgemein Ballführung, da können Sie sich sicherlich bei ihm auch noch was abgucken.
0: Die linke Klebe, ich merke schon, Jana, Sie haben auch Ahnung von Fußball. Also viel Glück, ich drücke die Daumen und wir haben noch viele weitere einzigartige Erlebnisse. Klicken Sie mal rein auf antennebrandenburg.de.
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0: Der Gentleman of Pop, Brian Ferry, hier auf Antenne Brandenburg. Also zwei Kollegen haben gerade erst noch voll getankt. Man vergisst es so leicht, deshalb sage ich es Ihnen nochmal zur Sicherheit. Morgen, 1. Oktober, da beginnt der Tankrabatt. Also warten Sie besser noch mit dem Tanken bis morgen. Pressen Sie den letzten Tropfen raus aus dem Motor. Viel Spaß mit meiner Kollegin Claudia Heber gleich. Ich bin Katharina Zanner. Bis morgen.
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1: Im Studio Sabine Löbrig. Guten Tag. Brandenburgs Verkehrsminister Krumbach hält die geplante Preiserhöhung beim Deutschlandticket für unvermeidbar. Grund für die Verteuerung um 3,80 Euro seien die deutlich gestiegenen Betriebskosten, sagte der SPD-Politiker. Juliana Koch berichtet.
2: Das Ticket bleibe dennoch attraktiv und vergleichsweise günstig. Weitere Kostensteigerungen könnten allerdings nicht dauerhaft an die Fahrgäste weitergegeben werden, betonte Krumbach. Als Alternative müsse der Bund seine Zuschüsse erhöhen. Die Länder könnten zusätzliche Kosten nicht übernehmen. Der zuständige Koordinierungsrat hatte heute entschieden, den Preis des Deutschlandtickets ab Januar von monatlich 63 Euro auf 66,80 Euro anzuheben.
1: Brandenburgs Innenminister Rethmann hat die gute Zusammenarbeit deutscher und polnischer Behörden im Zusammenhang mit der Fahndung und bei der Festnahme mutmaßlicher Viehdiebe aus Polen hervorgehoben. Die zwei Tatverdächtigen waren im August gefasst worden. Sie hätten gezielt wertvolle Zuchttiere von Weiden gestohlen und in Polen die Ohrmarken entfernt, so Rethmann heute im Innenausschuss des Landtages.
3: Gegenwärtig versuchen wir, auch durch Hinzuziehung von deutschen und polnischen Amtstierärzten, die Tiere eindeutig zuzuordnen, sie also zu identifizieren. Das geschieht mittels Haarproben der aufgefundenen Tiere, die mit einer in Deutschland befindlichen Datenbank abgeglichen werden.
1: Noch aber laufe das Verfahren, so Rethmann. Das Bundeskabinett hat die Pflegereform von Gesundheitsminister Linnemann gebilligt. In einem ersten Schritt gehe es darum, das drohende Milliardendefizit in der Pflegeversicherung abzuwenden, so der CDU-Minister. Dafür solle der Zuschlag für Kinderlose um 0,3 Prozentpunkte steigen. Weitere Punkte hat Uwe Berndt.
4: Es ist ein ganzes Bündel von Maßnahmen. Gesundheitsminister Lindemann hat angekündigt, dass zum Beispiel die Einstufung in die unterschiedlichen Pflegestufen strenger als bisher überprüft werden soll. Das könnte für Betroffene bedeuten, dass es schwerer wird, einen Zuschuss aus der Pflegeversicherung zu bekommen oder in eine höhere Pflegestufe eingestuft zu werden. Aber das Gesetz enthält auch ein paar Erleichterungen.

0: 53% gefüllt gewesen. Soweit die Antenne Brandenburg Nachrichten. 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
2: So toll, wir saugen die Wärme und Sonne nochmal richtig auf. In Perleberg und Wusterwitz sind es jetzt sogar 25 Grad. Und das Ende September. Aber auch sonst können sich die Temperaturen sehen lassen. 21 Grad sind es in Angermünde, 23 in Wiesenburg, 24 in Finsterwalde. Dazu einige wenige Wolken unterwegs, vor allem im nördlichen Brandenburg, mehr aber nicht. Sonnenuntergang heute ist 6:45. Die Nacht dann weiter trocken und leicht bewölkt. Dabei sacken die Temperaturen ab auf 13 bis 9 Grad. Und morgen Donnerstag erst sonnig, dann wolkiger, aber weiter trocken. Und nochmal wunderbar warm mit bis zu 25 Grad.
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2: Und da ist einiges los. Vorsicht bitte, A11 in Richtung Stettin zwischen Bernau-Nord und Wandlitz. Da liegt ein Reifen auf der Straße. Probleme gibt's weiterhin auf der A10 westlicher Berliner Ring. In beiden Richtungen zwischen Großkreuz und Vöben Behinderung nach einem Unfall und Stau. In Richtung Dreieck-Havelland, da stehen sie 40 Minuten an. In Richtung Dreieckwerder 15 Minuten. Dann die A12 Richtung Berlin. Auch hier Stau zwischen Briesen und Fürstenwalde Ost. Der Grundendefekt der Brummi, der steht im Baustellenbereich. Sie brauchen etwa 20 Minuten extra. Die B97, Hoyerswerda Richtung Cottbus, zwischen Abzweig nach Burgneudorf und Schwarze Pumpe. Da steht ein defekter LKW und Sie haben uns angerufen. Also Antennehörer melden uns längere Staus in diesem Bereich. Die Bergungsarbeiten, die dauern noch ungefähr eine halbe Stunde an auf der B97 in Richtung Cottbus. Und Stadtverkehr Berlin, A100 Richtung Wedding. Stau hier zwischen Schmargendorf und Spandauer Damm. Es dauert über eine halbe Stunde länger. Und es wird geblitzt, unter anderem A10 im Dreieck-Nutetal in Oranienburg, Bernauer Straße. Und in Cottbus auf dem Nordring Höhe Spreebrücke. Tja, und sollten Sie jetzt noch was haben? 0331 70 98 101. Gute Fahrt!
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2: Ja, und da holt der Spätsommer aber noch mal aus heute an diesem letzten Septembertag. Goldig ist er. Goldig bleibt er auch. Also,
3: Juhu!
2: Haben Sie einen super schönen sonnigen Feierabend.

0: Ich weiß nicht, man hört sie einfach mit anderen Ohren. Und vergessen Dolly Parton und Jolene. Am Abend hier, am Mittwochabend mit allem Wichtigen des Tages. Und damit hätte ich ja nicht gerechnet, nach dem tagelangen Hickhack und Streit. Aber die geplante Pflegereform rückt näher. Das heißt sparen, sparen, sparen. In der Pflege und im Gesundheitsbereich, nach tagelangen Krisengesprächen, ist die Reform von CDU-Gesundheitsminister Lindemann beschlossen worden. Und mein Kollege Uwe Berndt hat sich mit der Reform beschäftigt. Uwe, was sind denn die wichtigsten Punkte?
1: Gesundheitsminister Lindemann hat angekündigt, dass zum Beispiel die Einstufung in die unterschiedlichen Pflegestufen strenger als bisher überprüft werden soll. Das könnte für Betroffene bedeuten, dass es schwerer wird, einen Zuschuss aus der Pflegeversicherung zu bekommen oder in eine höhere Pflegestufe eingestuft zu werden. Außerdem soll auch die Beitragsbemessungsgrenze in der Pflegeversicherung angehoben werden. Das heißt dann auf Deutsch höhere Beiträge für Besserverdienende. Und auch Kinderlose sollen einen höheren Zuschlag zahlen als bisher.
0: Die SPD hatte sich in den letzten Wochen gegen dieses Gesetz gewehrt. Sie fordert, es soll kein reines Kürzungsgesetz verabschiedet werden. Was ist denn aus diesem Protest geworden?
1: Ja, die SPD hat sich darauf eingelassen, dass diese grundsätzlichen Fragen von einer Expertenkommission diskutiert werden sollen. Gesundheitsminister Lindemann hat angekündigt, dass diese Kommission schon in der kommenden Woche beschlossen werden soll. Und er hat auch gesagt, dass dort auch darüber nachgedacht werden soll, wie man einen Ausgleich schaffen kann zwischen der privaten und der gesetzlichen Pflegeversicherung.
0: Aber warum dann diese Eile? Hätte man nicht in Ruhe die Ratschläge der Experten abwarten können?
1: Nein, die Zeit drängt, denn wenn das Gesetz nicht bis zum 1. Januar in Kraft ist, dann wird es ziemlich teuer. Die Beitragssätze für die Pflegeversicherungen würden für uns alle steigen. Deshalb ist jetzt erstmal das Ziel, die Beiträge in der Pflegeversicherung stabil zu halten. Die Experten sollen aber dann auch nicht lange debattieren. Ende Januar sollen sie schon ihre Vorschläge für eine grundlegende Reform vorlegen. Und Minister Lindemann sagt, wenn das klappt, dann könnte bis Ostern schon das neue Pflegegesetz fertig sein, in dem auch die grundsätzlichen Vorschläge mit eingearbeitet sind.
0: Dankeschön, Uwe Berndt, für die Infos zur Pflegereform, die das Bundeskabinett heute gebilligt hat. 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

0: Grönemeyer. Herbert Grönemeyer, eins der Highlights, Konzert-Highlights nächstes Jahr. Er spielt ja am 15. und 16. Juni in der Waldbühne Berlin. Ja, und das Konzertjahr 2027, das mausert sich ja zu langsam, ne? Dazugekommen sind ja so Harry Styles, Take That, Simple Minds, Maffei und Erding, Erasure, Rod Stewart und ganz, ganz viele Details zu Künstlern, Konzerten bei uns im Netz. Antennebrandenburg.de. Und er hier, der Kaiser, ist jetzt auch mit dabei.
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0: aus Amerika, diese Band hier. Auch wenn sie die Rembrandts heißen, hatten zwei Riesenhits. Einmal den Titelsong von der Serie Friends, I'll Be There For You. Ja, und dann diesen hier. Just the way it is, baby. Und jetzt ist Nachrichtenzeit. Schönen guten Abend, 17.30 Uhr.
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2: Im Studio Perleberg ist Jörn Pisowotzki. Guten Tag. Florian Schwieker ist Bestseller, Autor und Podcaster und kommt mit seinem neuen Buch Code Null heute zu einer Lesung nach Neuruppin. Um 19 Uhr wird er in der Stadtbibliothek im alten Gymnasium daraus vorlesen. Das Buch steht auch auf der Bestsellerliste des Spiegel. Anke Unkenhold vom Kreismedienzentrum Ostprignitz-Ruppin.
3: Man könnte fast denken, er greift die aktuelle Debatte gerade auf, die politisch auch geführt wird, wenn es um die KI geht. Also, das Buch gilt als rasanter, moderner Thriller, der sich mit der extremen Abhängigkeit unserer modernen Welt von digitaler Technologie und künstlicher Intelligenz auseinandersetzt.
2: Florian Schwieker kommt im Rahmen der Lesereihe Literarischer Bilderbogen nach Neuruppin. Das Mobiliar am Neuruppiner Goldfischteich ist jetzt mit Hilfe des Verschönerungsvereins erneuert worden. Der Tisch, die Sitzbänke und die Abfallbehälter waren bereits in die Jahre gekommen. Sie wurden durch eine moderne Sitzgruppe ersetzt, teilte die Stadt mit. Der Verein spendete für den besonderen Standort mit malerischem Blick auf den Teich einen Tisch, zwei Hockbänke, eine Bank mit Lehne sowie einen Abfallbehälter aus Edelstahl. Ein zweiter Abfallbehälter wurde am nahegelegenen Pavillon aufgestellt. Gerade wurde in Neuruppin der Parkplatz in der Ernst-Toller-Straße am Bahnhof Rheinsberger Tor umgestaltet. Bald wird es hier auch noch grüner. Jetzt im Herbst sollen hier 40 neue Bäume gepflanzt werden, sagt Baudezernent Jan Juraschek.
4: Also wir pflanzen 6 Feldahorne, 16 Amberbäume, 4 Winterlinden, 6 Wildapfelbäume, 2 Pflaumendornen und 6 Cornell-Kirschenbäume.
2: Der Parkplatz ist jetzt barrierefrei. Insgesamt wurden hier 50 zusätzliche Stellplätze geschaffen. Für den Waldbrandschutz wurden in Neuruppin und bei Vulko 2 Waldwege instand gesetzt. Auf insgesamt knapp 1,8 Kilometern wird Naturstein aufgebracht, teilte die Stadtverwaltung mit. So sollen die Wege auch für schwere Löschfahrzeuge befahrbar sein, wenn es im Wald brennen sollte. Die Arbeiten laufen noch bis in den Oktober hinein. Die Kosten liegen bei gut 73.000 Euro. Davon werden 90% gefördert.
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2: Wir stehen vor einem sonnigen Abend in Prignitz und Ruppiner Land. Ein paar Schleierwolken sind auch dabei. Nachts ist es dann teilweise klar, gelegentlich auch bewölkt bei 13 bis 9 Grad. Und morgen ist dann wieder Sonne angesagt. Erst am Nachmittag ist es stärker bewölkt.
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0: Vorsicht bitte, A2 Richtung Magdeburg, da liegen jetzt Gegenstände auf der Autobahn zwischen Wollin und Ciesa. Bitte Vorsicht, A2 Richtung Magdeburg, Gegenstände zwischen Wollin und Ciesa. Dann langer Stau auf der A10 westlicher Berliner Ring in Richtung Dreikarfeland zwischen Großkreuz und Vöben. Ist die Unfallstelle inzwischen geräumt, trotzdem noch langer Stau, es dauert etwa 45 Minuten extra. A12 in Richtung Berlin zwischen Briesen und Fürstenwalde Ost Stau, da steht ein defekter LKW im Baustellenbereich, deshalb plus 30 Minuten. Und es wird unter anderem geblitzt auf der A12 Richtung Frankfurt kurz vor Briesen im 100er Bereich, danke Stefan. Dann Blitzer auf der A10 im Dreiknotetal und auf der Landstraße 33 in Friedrichsaue. Und jetzt ist noch was reingeflattert hier. Bitte Vorsicht, A24 Richtung Hamburg zwischen Neuruppin Süd und Neuruppin. Da stehen gleich 2 defekte Autos auf der rechten Spur. Ich wiederhole nochmal, Vorsicht, A24 Richtung Norden zwischen Neuruppin Süd und Neuruppin. 2 defekte Fahrzeuge auf der rechten Spur. Ja, und jetzt eine gute Fahrt und sollten Sie noch was haben, 0331 70 98 101.
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0: 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Und ich wünsche schönen Feierabend mit Radio Gaga. 80er Perle von Queen.
5: Juhu.

0: Einen schönen Mittwochabend und wir haben eine neue Aktion und da sind Ihre Träume unsere Mission.
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0: Bedeutet, Sie erleben Dinge, die einmalig sind, wie auf ein Windrad klettern, Straßenbahn selber mal fahren. Oder gucken, wie die da beim Fernsehen arbeiten. Ja, also so Dinge und Sachen, die man nicht kaufen kann. Und Alexander aus Wustermark, du willst was genau einmal im Leben machen?
2: Ich wünsche mir für meine Familie, meine Frau Jennifer und meine vier Kinder, einmal so einen schönen Kinoaufenthalt in Potsdam, damit wir einmal so schön ungestört in einen schönen großen Kino gehen könnten.
0: Ja.
2: Und ja, wir würden sogar unsere Oma und Opa mitnehmen und ja, einfach mal einen Tag abschalten.
0: Ja, Kinosaal, ganz allein für dich und Familie. Und welchen Film würdet ihr da sehen wollen?
2: Das Erlebnis für uns wäre halt schön, wenn wir dann zusammen alle Vajana gucken können. Das ist der neue Film von Vajana 3, der gerade rauskommt und das wäre dann halt so mal, wo wir ungestört das mal so genießen können.
0: Ja, das stimmt. Das Remake von Vajana mit echten Darstellern, ne? Unter anderem The Rock in einer der Hauptrollen. Ich habe hier mal einen Schnipsel. Achtung, nicht erschrecken.
3: Vajana.
0: Da ist er zu hören.
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0: So toll. Alexander, gehen Sie sonst auch gern ins Kino?
2: Ja, meine Frau und ich, wir gehen schon gerne mal ins Kino, auch mit den Kindern, aber wir machen das dann halt immer so getrennt, weil unsere Kinder ja noch recht klein sind.
0: Ja.
2: Aber so an sich gehen wir gerne ins Kino, ja.
0: Na, dann klappt es ja vielleicht. Sie sind auf jeden Fall auf der Bewerberliste und da können Sie alle auch drauf, egal ob Sie jetzt mal Kran führen möchten oder eben, wie gesagt, das Windrad besteigen. 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

0: 80er von Falco hier auf Antenne. Einen schönen Mittwochabend und halt, halt, halt. Wenn Sie jetzt an der Tanke stehen, nicht voll machen, bitte. Ich habe es heute vergessen und ärgere mich doll. Ich ärgere mich richtig doll, weil ab Mitternacht gilt der Tankrabatt. Diesel oder Benzin sollen knapp 17 Cent weniger kosten. Also bitte, wer kann noch bis morgen warten oder vielleicht ja sogar noch ein bisschen länger, denn der Rabatt gilt auf alle Kraftstoffe, die die Raffinerie Schwedt oder die Tanklager erst jetzt verlassen. Ja, also kann ein bisschen dauern, aber theoretisch ab morgen Tankrabatt. So, und jetzt einen schönen Feierabend, 17.53 Uhr.
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1: Im Studio Sabine Löbrig. Guten Abend. Brandenburgs Verkehrsminister Krumbach hält die geplante Preiserhöhung beim Deutschlandticket für unvermeidbar. Grund für die Verteuerung um 3,80 Euro seien die deutlich gestiegenen Betriebskosten, sagte der SPD-Politiker. Das Ticket bleibe dennoch attraktiv und vergleichsweise günstig. Der zuständige Koordinierungsrat hatte heute entschieden, den Preis des Deutschlandtickets ab Januar von monatlich 63 Euro auf 66,80 Euro anzuheben. Weitere Kostensteigerungen könnten allerdings nicht dauerhaft an die Fahrgäste weitergegeben werden, betonte Krumbach. Als Alternative müsse der Bund seine Zuschüsse erhöhen. Das Haushaltsdefizit im Landkreis Uckermark ist so hoch wie noch nie. Das geht aus dem Etatentwurf für das kommende Jahr hervor, der jetzt veröffentlicht wurde. Demnach stehen Einnahmen von 505 Millionen Euro, Ausgaben von 554 Millionen gegenüber. Tino Schönung zu den Gründen.
2: Im Entwurf heißt es, der Landkreis habe keinen wesentlichen Einfluss mehr auf die rasant wachsenden Ausgaben. Für die stetige Erfüllung der Aufgaben des Landkreises werde die entsprechende finanzielle Ausstattung immer geringer. Vor allem explodierende Sozialausgaben, steigende Personalkosten und eine stagnierende Wirtschaft brächten die Uckermark unweigerlich in eine finanzielle Schieflage. Ohne eine Änderung des föderalen Finanzmittelverteilungssystems könne man aus eigener Kraft bald nichts mehr entgegensetzen.
1: Das Bundeskabinett hat beschlossen, dass Angriffe etwa auf Busfahrer und Zugbegleiter härter bestraft werden sollen. Für entsprechende Straftaten gilt künftig eine Mindeststrafe von 6 Monaten. Bislang waren es 3 Monate. In besonders schweren Fällen ist mindestens 1 Jahr Haft vorgesehen. Justizministerin Hubig von der SPD betonte, Übergriffe auf Einsatzkräfte, Beschäftigte im Nahverkehr, in Kliniken und Praxen nehmen zu. Menschen, die das Land am Laufen hielten, verdienten daher besonderen Schutz. Die israelische Regierung spricht nach dem gewaltsamen Vorfall auf einem Flug von Dubai nach Tel Aviv von einem versuchten Terroranschlag. Ministerpräsident Netanyahu sagte, einer der Piloten habe die Maschine zum Absturz bringen wollen. Nahostkorrespondentin Iris Völlnagel.
3: Die Maschine der Fluggesellschaft Fly Dubai war mit rund 180 Israelis an Bord auf dem Weg von Dubai nach Tel Aviv. Rund eine Stunde vor Ankunft soll einer der Piloten den anderen mit einem Messer verletzt haben, bevor er von Passagieren überwältigt wurde. Das Flugzeug sei nach dem gewaltsamen Vorfall zeitweilig steil in die Tiefe geflogen. Von Passagieren aufgenommene und in den israelischen Medien veröffentlichte Videos zeigen verängstigte Passagiere und dramatische Szenen.

0: Nicht nachmittags dann dichter bewölkt, aber trocken und nochmal sommerlich warm mit bis zu 25 Grad.
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0: Schönen guten Abend auf die Straßen und A10, westlicher Berliner Ring, in Richtung Dreikaufland hier immer noch Behinderungen. Stau zwischen Großkreuz und Föben nach einem inzwischen geräumten Unfall. A12 Richtung Berlin, zwischen Briesen und Fürstenwalder Ost auch Stau. Da steht ein defekter Brummi im Baustellenbereich. Sie brauchen etwa 20 Minuten extra. Und Stadtverkehr Berlin, A100 in Richtung Norden, Richtung Wedding, zwischen Kreuz Schöneberg und Tunnel. Innsbrucker Platz ist die rechte Spur gesperrt. Hier gibt's eine Gefahrenstelle, schön vorsichtig vorbeifahren. Und die Blitze, die stehen unter anderem A12 Richtung Frankfurt, kurz vor Briesen im 100er Bereich. Dann blitzt es A10 im Dreiknudetal und auf der Landstraße 33 in Friedrichsaue. Dann sollten Sie jetzt unterwegs noch etwas gesehen haben, Blitzerstau. Immer her damit, 0331 70 98 101.
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0: Ja, und ich habe mir gerade mein Spätsommergefühl kaputt gemacht, zerstört, weil Lebkuchenherzen genascht. Ach, machen Sie das nicht? Es passt nicht zur Sonne. Nein, lieber noch mal ein Eis schleckern und dann einen schönen Feierabend mit jetzt richtig coolem Synthi-Sound. Von den besten, wenn Sie mich fragen, nämlich von Depeche Mode.

0: Antenne Brandenburg hier an diesem sonnig warmen Mittwochabend. Schönen Feierabend wünsche ich. Ja, und in diesem Jahr ist er 80 Jahre alt geworden und kein bisschen leiser. Udo Lindenberg. Ja, und zum Jubiläum hat die ARD ihm einen ganzen Podcast gewidmet. Ja, und weil heute internationaler Podcast-Tag ist, stellen wir Ihnen tolle Produktionen vor, die Sie in der ARD Sounds App finden. Ja, und Udo gehört eben definitiv dazu. Und das sagt auch unsere RBB-Podcast-Fachfrau Katrin Jakob. Stimmt's?
1: Absolut. Jeder von uns hat doch irgendwie zumindest mal ein Gefühl zu Udo Lindenberg.
0: Ja.
1: Wir kennen ihn alle, ihr kennt ihn alle und ich habe mich schon lange gefragt, wann kriegt der eigentlich mal einen eigenen Podcast? Nun, er musste 80 Jahre alt werden, bis es soweit war und wir alle, egal wie alt wir sind, kennen zumindest einen, wenn nicht sogar eine Handvoll Songs von Udo. Ein Ausnahmekünstler, der Generationen von Fans, von RadiohörerInnen bis Musikern geprägt hat, in West, aber auch in Ost. Diese Beziehung zu den Ostdeutschen ist ja eine ganz besondere für Udo, übrigens bis heute. Und der Podcast führt uns einmal komplett durch Udos Leben.
2: Wir reisen durch Udos Leben, von der Provinz in Gronau bis nach Hamburg, von der Reeperbahn bis an die Berliner Mauer.
3: Ja, wir fahren die DDR.
2: Erzählen Geschichten, die noch keiner erzählt hat.
4: Wir sind alle stinkbesoffen dann, aber Udo nicht. Der konnte echt noch normal gehen und alles.
2: Mehrmals ist Udo fast gestorben. Wer hätte gedacht, dass er 80 wird?
5: Sein Geburtstag ist schon irgendwie auch ein bisschen witzig, ne? Da habe ich ja gar nicht mit gerechnet, dass man so ein Alter überhaupt erreicht.
1: Der Podcast heißt vermutlich deshalb doppeldeutig. Udo, ein Leben an der Grenze. Ich musste wirklich hier und da auch ein kleines Tränchen verdrücken, obwohl ich mich jetzt nicht als Hardcore-Fan bezeichnen würde. Aber es geht eben auch um mehr als nur um seine musikalischen Meilensteine und sein Schaffen. Überzeugt euch doch einfach selbst und hört mal rein.
0: Genau, Udo, ein Leben an der Grenze. Der Podcast über das bewegte Leben von Udo Lindenberg zu finden in der ARD Sounds App. Ja, und jetzt hören wir ihn auch, den Udo, mit Kompass.
6: Nur mit mir gibt's die schönste Musik für Brandenburg.
0: Ja. Yeah.

0: Kiss. Musik aus Zeiten, in denen man Schallplatte gehört hat. Den späten 70ern. 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

0: Pretenders, don't get me wrong. Und damit Nachrichtenzeit 18:30.
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2: Im Studio Pelleberg ist Jörn Pisowatzki. Guten Abend. Florian Schwieker ist Bestsellerautor und Podcaster und kommt mit seinem neuen Buch Code Null heute Abend zu einer Lesung nach Neuruppin. Gleich um 19 Uhr wird er in der Stadtbibliothek im Alten Gymnasium daraus vorlesen. Das Buch steht auch auf der Bestsellerliste des Spiegel. Anke Unkenhold vom Kreismedienzentrum Ostprignitz-Ruppin.
3: Man könnte fast denken, er greift die aktuelle Debatte gerade auf, die politisch auch geführt wird, wenn es um die KI geht. Also das Buch gilt als rasanter, moderner Thriller, der sich mit der extremen Abhängigkeit unserer modernen Welt von digitaler Technologie und künstlicher Intelligenz auseinandersetzt.
2: Florian Schwieker kommt im Rahmen der Lesereihe Literarischer Bilderbogen nach Neuruppin. Das Mobiliar am Neuruppiner Goldfischteich ist jetzt mit Hilfe des Verschönerungsvereins erneuert worden. Der Tisch, die Sitzbänke und die Abfallbehälter waren bereits in die Jahre gekommen. Sie wurden durch eine moderne Sitzgruppe ersetzt, teilte die Stadt mit. Der Verein spendete für den besonderen Standort mit malerischem Blick auf den Teich einen Tisch, zwei Hockbänke, eine Bank mit Lehne sowie einen Abfallbehälter aus Edelstahl. Ein zweiter Abfallbehälter wurde am nahegelegenen Pavillon aufgestellt. Gerade wurde in Neuruppin der Parkplatz in der Ernst-Toller-Straße am Bahnhof Rheinsberger Tor umgestaltet. Bald wird es hier auch noch grüner werden. Jetzt im Herbst sollen hier 40 neue Bäume gepflanzt werden, sagt Baudezernent Jan Juraschek.
4: Also wir pflanzen 6 Feldahorne, 16 Amberbäume, 4 Winterlinden, 6 Wildapfelbäume, 2 Pflaumendorn und 6 Cornell-Kirschenbäume.
2: Der Parkplatz ist jetzt barrierefrei. Insgesamt wurden hier 50 zusätzliche Stellplätze geschaffen. Für den Waldbrandschutz werden in Neuruppin und bei Vulko 2 Waldwege instand gesetzt. Auf insgesamt knapp 1,8 Kilometern wird Naturstein aufgebracht, teilte die Stadtverwaltung mit. So sollen die Wege auch für schwere Löschfahrzeuge befahrbar sein, wenn es im Wald brennt. Die Arbeiten laufen noch bis in den Oktober hinein. Die Kosten liegen bei gut 73.000 Euro. Davon werden 90% gefördert.
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2: Ein paar Schleierwolken sind noch unterwegs über Prignitz und Ruppiner Land. Nacht ist es dann teilweise klar, gelegentlich auch bewölkt. Die Werte gehen runter bis auf 13 bis 9 Grad. Morgen ist dann wieder viel Sonne im Angebot. Erst am Nachmittag wird es dann stärker bewölkt sein bei uns in der Region, dann bei 22 bis 24 Grad. 18:33.
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0: Schönen guten Abend und die A10 südlicher Berliner Ring in Richtung Dreieckwerder. Da gibt es Behinderungen. Aufpassen zwischen Ludwigsfelder Ost und West. Da ist die rechte Spur gesperrt. Der Grund, ein Polizeieinsatz. Dann die A12 Richtung Berlin zwischen Briesen und Fürstenwalder Ost. Immer noch Stau an der Baustelle, aktuell plus 20 Minuten. Und Stadtverkehr Berlin, A100 Stadtring Richtung Wedding. Zwischen Britzer Damm und Tunnel Innsbrucker Platz haben wir einen sehr langen Stau, aktuell plus 45 Minuten. Halten Sie durch. Geblitzt wird unter anderem A12 in Richtung Frankfurt, etwa 2 Kilometer vor Briesen im 100er-Bereich. Schon sollten Sie noch was für uns haben, gern anrufen unter der 0331 70 98 101.
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0: 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Und Musik zum Entspannen und Runterkommen von der schönen und sanften Sade aus den 80ern. Smooth Operator damit. Wunderschön.

0: am Mittwochabend hier auf Antenne Brandenburg. Einen schönen Feierabend wünsche ich. Und für mich Thema heute, Talk About in Potsdam, die Verpackungssteuer ab morgen. Ne, ich gehe ja vor der Sendung immer mal kurz einkaufen, hole mir so einen Kaffee to go. Und da bin ich von den lieben Mitarbeitenden daran erinnert worden, morgen doch unbedingt einen Becher mitzubringen, sonst ist es gleich mal 50 Cent teurer. Das gilt auch für die Kugel Eis im Becher oder für die Pizza zum Mitnehmen. All das wird in Potsdam ab morgen teurer. Als erste Kommune in Brandenburg führt die Landeshauptstadt eine Verpackungssteuer auf Einwegverpackungen ein. So soll Müll reduziert werden und Mehrweg attraktiver. Jacqueline Pivon hat sich für uns mal umgehört, wie die Steuer bei Kunden und Unternehmen ankommt.
1: Zum Mitnehmen oder zum Hieressen? Diese Frage könnte in Potsdam künftig auch eine Preisfrage sein. Denn viele Unternehmen geben die Steuer an die Kunden weiter. Für Becher und Essensboxen werden 50 Cent fällig, 20 Cent für Einwegbesteck. Bei den Potsdamern gehen die Meinungen dazu auseinander.
2: Scheint schon ganz schön viel, finde ich. 50 Cent ist schon ganz schön happig, ja.
3: Wenn wir aber alle was für die Umwelt tun wollen, und müssen wir ja auch ganz, ganz dringend, glaube ich, ist es gar nicht schlecht, weil man dadurch ja Unternehmen auch zwingt, sich was einfallen zu lassen, ne? Und wir dadurch vielleicht dann auch alle ein bisschen bewusster damit umgehen.
4: Ja, also meine Konsequenz ist, meine eigene Tasse mitzubringen, um meinen Kaffee zu holen, damit ich beim alten Preis bleibe. Und meine ehrliche Meinung dazu, absoluter Müll mit der Verpackungssteuer.
1: Unternehmer Pedro Lisboa betreibt mit seiner Frau mehrere Eisläden in Potsdam. Die Steuer hält er für ungerecht und zieht deshalb Konsequenzen.
5: Ja, wir haben entschieden, dass wir komplett unser Sortiment umstellen, sodass wir überhaupt keine Einwegverpackung mehr haben und somit auch keinen Verpackungssteuer bezahlen muss.
1: Die Kugel Eis gibt es bei ihm dann nur noch im Waffelbecher, den Kaffee im Pfandbecher. Lisboa sagt, weniger Verpackungsmüll unterstütze er ausdrücklich. Zusätzliche Preissteigerungen seien aber gerade jetzt der falsche Weg. Die Stadt Potsdam will nach eigenen Angaben den Müll im öffentlichen Raum verringern. Die Steuer soll Einweg unattraktiver machen, Mehrweg fördern und so für weniger Müll in Potsdam sorgen.
0: Jacqueline Pivon war das zur Verpackungssteuer, die ab morgen in Potsdam gilt.

0: Heute ist Tag des Kaugummis. Ja, und der zieht sich. Schönen Feierabend.
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1: Im Studio Sabine Löbrig. Guten Abend. Die Schließung der Gefäßchirurgie am Potsdamer Klinikum Ernst von Bergmann hat nach Angaben externer Prüfer keinen Einfluss auf den Tod eines Patienten Ende August gehabt. Auch die Notfallversorgung sei demnach fehlerfrei gewesen, teilten Klinik und Aufsichtsrat der Märkischen Allgemeinen Zeitung mit. Juliana Koch fasst zusammen.
2: Der Patient war knapp 4 Wochen nach Schließung der Gefäßchirurgie als Notfall eingeliefert worden. Bei den Untersuchungen wurde eine lebensbedrohliche Gefäßverletzung festgestellt und ein gefäßchirurgisches Notdienst aus dem benachbarten St. Josef Krankenhaus hinzugezogen. Der Patient starb, woraufhin der Aufsichtsrat eine externe Untersuchung veranlasste. Im Rahmen der Krankenhausreform wurden im Ernst-von-Bergmann-Klinikum 2 Stationen geschlossen, darunter auch die Gefäßchirurgie. Ab der kommenden Woche wird das Klinikum Gefäßchirurgen im Rotationsverfahren einsetzen. Sie sollen aus dem evangelischen Hubertus-Krankenhaus Berlin-Zehlendorf kommen.
1: Brandenburgs Verkehrsminister Krumbach hält die geplante Preiserhöhung beim Deutschlandticket für unvermeidbar. Grund für die Verteuerung um 3,80 Euro seien die deutlich gestiegenen Betriebskosten, sagte der SPD-Politiker. Das Ticket bleibe dennoch attraktiv und vergleichsweise günstig. Der zuständige Koordinierungsrat hatte heute entschieden, den Preis des Deutschlandtickets ab Januar von monatlich 63 Euro auf 66,80 Euro anzuheben. Die Bundesregierung hat eine Reform der gesetzlichen Pflegeversicherung auf den Weg gebracht. Gesundheitsminister Linnemann sagte, die Zahl der Pflegebedürftigen habe sich innerhalb von 20 Jahren auf 6 Millionen verdreifacht. Deshalb müsse gespart werden. Erreicht werden soll das unter anderem dadurch, dass der Zuschlag für Kinderlose um 0,3 Prozentpunkte steigt. Aus dem Hauptstadtstudio Uwe Berndt.
3: Es ist ein ganzes Bündel von Maßnahmen. Gesundheitsminister Lindemann hat angekündigt, dass zum Beispiel die Einstufung in die unterschiedlichen Pflegestufen strenger als bisher überprüft werden soll. Das könnte für Betroffene bedeuten, dass es schwerer wird, einen Zuschuss aus der Pflegeversicherung zu bekommen oder in eine höhere Pflegestufe eingestuft zu werden. Aber das Gesetz enthält auch ein paar Erleichterungen für pflegende Angehörige. Zum Beispiel soll es mehr Akut-Kurzzeitpflegeplätze geben. Das ist wichtig, wenn der Angehörige selbst mal eine Pause braucht.
1: Volkswagen hat eine Reihe von Tarifverträgen gekündigt. Wie der Autokonzern in Hannover mitgeteilt hat, ist der Schritt nötig, um Kosten zu sparen. Nach Angaben der Gewerkschaft IG Metall handelt es sich um 10 Tarifverträge, darunter auch den Manteltarifvertrag. Betroffen sei unter anderem die Regelung, wonach Beschäftigte zwischen zusätzlichen freien Tagen oder Geld wählen können. Die Gewerkschaft und der Betriebsrat kündigten Widerstand gegen die Pläne der Konzernführung an. Möglich wären zum Beispiel Streiks, hieß es. Soweit die Antenne Brandenburg Nachrichten. 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
4: War das schön mit der Sonne. Jetzt ist Schluss. Schon seit 15 Minuten, seit 18.50 Uhr ist die Sonne weg und untergegangen. Trotzdem haben wir immer noch 20 Grad jetzt in Bernau und Fürstenberg, 21 Grad in Roland, 22 in Cottbus. Der Abend bleibt trocken. Dazu sind ein paar wenige Wölkchen unterwegs. Auch die Nacht trocken und leicht bewölkt. Bei Tiefstwerten von 13 bis 9 Grad und morgen Donnerstag.

0: Wenn Sie noch was entdeckt haben, Blitzerstau, gerne anrufen unter 0331 70 98 101.
1: Unser Sandmännchen. Womit kommt das Sandmännchen heute? Mit dem Rennauto. Das Sandmännchen hat dir eine Geschichte mitgebracht.
0: Kali.
2: Das ist Kali. Kali kann auch nicht schlafen. Kali hat ein Problem.
3: Immer muss ich aufräumen.
1: Immer ich.
3: Wenn ich ein König wäre, dann müsste ich nie aufräumen. Dann hätte ich einen Diener, der das für mich macht.
2: Kali möchte ein König sein. Oh, schwupps. Ist Kali ein Kali-König? Mit einer schicken Krone. Und einem Diener, der wirklich immer alles aufräumt.
4: Bonbonpapier, Bausteine, Pinsel und Farben. Alles räumt der Diener weg.
2: Kali-König spielt den ganzen Tag, bis er Hunger hat.
1: Jetzt gehe ich auf den Markt.
5: Niemals ohne Königskrone,
4: meint sein Diener, setzt ihm seine Krone auf den Kopf und winkt ihm noch hinterher.
2: Kali-König bekommt dort alles, was er haben möchte. Äpfel, Bonbons und sogar Eis. Er muss nichts bezahlen. Er ist ja der Kali-König. Und weil Kali-König das prima findet, gibt er den anderen auch etwas.
4: Glücklich kehrt Kali mit einem Eis zu seinem Thron und seinem Diener zurück.
5: Kann ich meine Oma besuchen? Sie hat heute Geburtstag.
1: Na gut.
4: Diesmal winkt Kali den Diener hinterher.
2: Kali-König spielt also, wie immer. Und dann hat er wie immer Hunger.
4: Schnell läuft Kali zum Markt. Doch, oh je, er hat seine Krone vergessen.
1: 3 Kugeln Schoko.
6: Hast du auch genug Geld dabei?
1: Hä? Geld? Wieso Geld? Ich bin der König.
6: Hat keine Krone und will König sein. Ein König ohne Krone.
1: Na wart, ich gehe jetzt meine Krone holen und dann...
4: Wütend kehrt er zum Schloss zurück. Doch die Torwache stoppt ihn.
7: Als wer? Wie? Wohin?
1: Ich bin Kali König.
7: Er ist der König, hat nicht mal eine Krone auf dem Kopf.
4: Kali geht traurig zurück in die Stadt und versteckt sich zwischen Mülltonnen und Papier.
1: Alles nur, weil ich meine Krone nicht aufhatte. Ist man nur König, wenn man eine Krone aufhat?
4: Er nimmt eine alte Schere und schneidet sich aus Papier eine Krone.
8: Dürfen wir mitspielen?
1: Klar, das müsst ihr auch.
4: Jedes Kind bekommt eine Krone und läuft damit zum Eiswagen.
9: Ich bin König und ich will ein Eis.
10: Ich bin König und ich will ein Eis.
11: Ich bin König, ich will einen Apfel.
12: Ich bin König, ich will Bonbons.
1: Und nun geht's nach Hause.
4: Alle zusammen marschieren sie zum Schloss. Die Torwache staunt nicht schlecht.
5: Majestät, Majestäten, wieso denn so viele?
1: Jetzt bist du auch mal König.
4: Und schwupps hat der Diener Kalis Krone auf dem Kopf.
1: Aber zum Aufräumen bin ich viel zu müde.
2: Und schwupps ist Kali wieder ein richtiger Kali und liegt in seinem Bett. Schlaf schön, Kali.
1: Das Sandmännchen hat dir ein Lied mitgebracht.

0: viel Traumsand für ganz, ganz wunderbare Träume.
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0: Schönen Feierabend jetzt mit Nena und einem Hit, der in den 80ern um die ganze Welt ging. 99 Luftballons.

0: Summer Sun von der Gruppe Texas hier auf Antenne 19.18 Uhr. Zeit für den.
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0: Für den Wunsch 80er, Sie wünschen sich Ihren Lieblingssong, zum Beispiel im Netz über antennebrandenburg.de. Ja, und wir spielen, und zwar immer morgens kurz nach 7:30 und abends auch noch mal so kurz vor 7:30 jetzt. Tja, und wer ist heute dran?
2: Ich heiße Gerd, ich komme aus Lüttichsfelde.
0: Hi Gerd, was soll's denn sein?
2: Mein Lieblings-80er ist nicht nur für mich, sondern auch für meine Frau Felicita von Albano und Romina Power.
0: Das ist toll. Darf ich fragen, warum?
2: Na, weil wir damit groß geworden sind. Wir haben uns dadurch kennengelernt. Wenn der gespielt wird, bleiben wir nicht sitzen. Und dann wird sich gedreht.
0: Wie schön. Na dann, lieber Gerd, viel Spaß beim Drehen mit deiner Frau jetzt. Beim Tanzen in Lüttichsfelde mit eurem Wunsch-80er hier. Felicita, Albano und Romina Power.

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0: Lucifer, Alan Parsons Project hier auf Antenne. 19.30 Uhr haben wir, schönen guten Abend.
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0: Der Himmel hat gerade noch so ein paar Blautöne, ein paar Dunkelblautöne, aber fast ist es schwarz. Finster. Einige Wolken sind noch unterwegs. Mehr nicht. Temperaturen jetzt 19 Grad in Angermünde und Buckow, 20 haben wir noch in Zedernick und Altdöbern. Die Nacht auch trocken mit ein paar Wolken. Temperaturen sacken dabei auf 13 bis 9 Grad. Morgen Donnerstag erst sonnig, morgen Nachmittag aber schon dichter bewölkt, aber noch trocken bei bis zu 25 Grad nochmal. Ja, und Freitag und das Wochenende ein klein wenig weniger sommerlich und leicht unbeständig, aber immer noch mit Temperaturen über dem Durchschnitt.
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0: Einen schönen guten Abend auf die Straßen und Vorsicht, A24 in Richtung Hamburg zwischen Rastplatz Ruppinersee und Neuruppin. Da steht ein Fahrzeug im Weg. Bitte Vorsicht, A24 Richtung Hamburg zwischen Rastplatz Ruppinersee und Neuruppin. Dann Stadtverkehr Berlin, A100, der Stadtring in Richtung Wedding. Immer noch sehr, sehr langer Stau zwischen Kreuz Schöneberg und Tunnel Innsbrucker Platz. Sie brauchen ungefähr 40 Minuten länger und ein Vorabhinweis zur S-Bahn. Ab 22 Uhr heute fahren auf der Berliner Ringbahn zwischen Halensee und Beusel Straße. Durchgehend bis Montag früh Busse, Stadtbahnen, Ersatzverkehr hält nicht am S-Bahnhof Westkreuz. Na dann, alles gut unterwegs und sollten Sie noch was haben, 0331 70 98 101.
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0: Und den frühen 80ern hier Secret Service und Jessica. Schönen Feierabend, hallo.

0: Herzschmerz kann so schön klingen. Christina Perry, Jar of Hearts. Hier auf Antenne Brandenburg, einen schönen Feierabend mit einem Fernsehtipp jetzt. ARD Film Mittwoch. Vor einer Woche lief da ein Film mit Matthias Brandt in der Hauptrolle. Heute ist er wieder mit dabei im Film Mittwoch, aber nicht als Schauspieler, sondern als Ideengeber. Der Film Blackbird beruht nämlich auf Matthias Brandts gleichnamigem Buch. Das Romandebüt des Schauspielers ist erst Bestseller geworden und dann Langzeiterfolg. Blackbird, mittlerweile Schullektüre und das erste hat den Roman verfilmt. Mehr jetzt im Fernsehtipp von meiner Kollegin, unserer Expertin Peggy Klubeck.
1: Blackbird ist eine ganz wunderbar herzergreifende Rückschau, erzählt von erster Liebe und ersten großen Abschieden. Und was eigentlich Ende der 70er spielt, beginnt im Hier und Jetzt.
2: Ich würde das lassen!
1: Ganz oben auf dem 10-Meter-Turm eines verrotteten Freibads sitzt Morten, kurz Motte. Morgen soll dieser Turm verschwinden.
2: Sie der?
3: Statik, ja. Ja, genau.
2: Ah, und wie machen Sie das? Sprengen Sie den?
3: Weiß ich noch nicht.
1: Bjarne Mädel spielt Motte, der nach unten ins leere Becken schaut und zurück auf sein 15-jähriges Ich.
4: Einmal, ein einziges Mal bin ich von hier oben runtergesprungen. Vorher hatte ich allerdings eine Flasche Amselfelder getrunken.
1: Und da ist da wieder der titelgebende Blackbird, die Amsel, auch im Amselfelder.
4: Boogie ist hier nie runtergesprungen.
1: Motte und Boogie sind die allerbesten Freunde. Doch in diesem Herbst ist nichts, wie es sein soll. Nicht für Boogie und nicht für Motte.
4: Während ich dem Ende der Ehe meiner Eltern zuschaute, hatte ich 100 Gedanken auf einmal. Ich fragte mich zum Beispiel, ob es überhaupt noch ein Elternhaus war, wenn ein Elternteil ausgezogen ist. Und ob die neue Freundin meines Vaters ihm einen Schrank in ihrer Wohnung freigeräumt hatte.
5: Den Rest hole ich später.
4: Für seine Socken und Unterhosen. Und obwohl meine Mutter mir leid tat, ging sie mir total auf den Geist.
1: Komisch, tragisch, eine warmherzig erzählte Geschichte vom großen Sprung ins Erwachsenenleben.
0: Blackbird, heute 2015 im Ersten oder zum Streamen jederzeit in der ARD Mediathek.

0: Das ist der Sound von Antenne Brandenburg. 70er, die heute noch auf jeder Party laufen. 80er, die nach erster Liebe klingen.
1: Das war auch die Zeit, wo man zuerst mal eng getanzt hat.

0: kommt gleich noch ein 80er hier von mir. Von Midnight Oil. Der lief immer auf der Disco in den 80ern. Beds are burning. Hören wir gleich. Und damit sag ich Tschüss für heute, Claudia Heber. Bis morgen zur Antenne am Abend, wie immer von 17 bis 20 Uhr. Freu mich.
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1: Im Studio Sabine Löbrig. Guten Abend. Brandenburgs Verkehrsminister Krumbach hält die geplante Preiserhöhung beim Deutschlandticket für unvermeidbar. Grund für die Verteuerung um 3,80 Euro seien die deutlich gestiegenen Betriebskosten, sagte der SPD-Politiker. Juliana Koch berichtet.
2: Das Ticket bleibe dennoch attraktiv und vergleichsweise günstig. Weitere Kostensteigerungen könnten allerdings nicht dauerhaft an die Fahrgäste weitergegeben werden, betonte Krumbach. Als Alternative müsse der Bund seine Zuschüsse erhöhen. Die Länder könnten zusätzliche Kosten nicht übernehmen. Der zuständige Koordinierungsrat hatte heute entschieden, den Preis des Deutschlandtickets ab Januar von monatlich 63 Euro auf 66,80 Euro anzuheben.
1: Die Berliner Linke geht wegen eines Instagram-Beitrags nach der Abgeordnetenhauswahl juristisch gegen Brandenburgs CDU-Innenminister Redmann vor. Im Schreiben einer Anwaltskanzlei wird das Ministerium aufgefordert, bis Freitag eine Erklärung zur Unterlassungsverpflichtung abzugeben. Stefanie Teistler.
3: In dem Post kommentiert Redmann, es mache ihm Sorgen, dass in Berlin Clanchefs und Islamisten den Wahlsieg der Linken feierten. Redmann stellt die Frage, ob diese sich darüber freuten, dass dort in Zukunft weniger konsequent gegen organisierte Kriminalität vorgegangen werde und dass Antisemitismus eine Stimme in der Landesregierung bekomme. Die Berliner Linke geht gegen diesen Post nun vor. Ihr Argument? Redmann habe das Video nicht nur auf seinem privaten Account, sondern auch auf dem offiziellen Ministeriumsaccount veröffentlicht.
1: Die Bundesregierung hat eine Reform der gesetzlichen Pflegeversicherung auf den Weg gebracht. Ein Punkt, der Zuschlag für Kinderlose soll um 0,3 Prozentpunkte steigen. Aus dem Hauptstadtstudio Uwe Berndt.
4: Es ist ein ganzes Bündel von Maßnahmen. Gesundheitsminister Lindemann hat angekündigt, dass zum Beispiel die Einstufung in die unterschiedlichen Pflegestufen strenger als bisher überprüft werden soll. Das könnte für Betroffene bedeuten, dass es schwerer wird, einen Zuschuss aus der Pflegeversicherung zu bekommen oder in eine höhere Pflegestufe eingestuft zu werden. Aber das Gesetz enthält auch ein paar Erleichterungen für pflegende Angehörige. Zum Beispiel soll es mehr Akut-Kurzzeitpflegeplätze geben. Das ist wichtig, wenn der Angehörige selbst mal eine Pause braucht.
1: Die israelische Regierung spricht nach dem gewaltsamen Vorfall auf einem Flug von Dubai nach Tel Aviv von einem versuchten Terroranschlag. Ministerpräsident Netanyahu sagte, einer der Piloten habe die Maschine zum Absturz bringen wollen. Passagiere halfen, den Mann zu überwältigen. Die Maschine musste in Saudi-Arabien notlanden. Soweit die Antenne Brandenburg Nachrichten. 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Das Wetter. In der Nacht teilweise sternenklar, ab und zu ein paar Schleierwolken bei 12 bis 8 Grad. Morgen am Donnerstag scheint häufig die Sonne, es ist nur teilweise locker bewölkt und die Höchstwerte liegen zwischen 22 und 25 Grad.
5: Und das ist der Verkehrsservice für den ARD-Abend. Obacht bitte auf der A9 Richtung Berlin zwischen Großkugel und dem Schkeuditzer Kreuz. Da werfen Personen Gegenstände auf die Fahrbahn. Bitte äußerste Vorsicht. Auf der A9 Richtung Berlin zwischen Großkugel und dem Schkeuditzer Kreuz. Da werfen Personen Gegenstände auf die Fahrbahn. Dann schauen wir auf die weiteren Meldungen. Wir beginnen mit der A29, Jadelinie Oldenburg Richtung Wilhelmshaven zwischen Oldenburg-Obenstede und dem Kreuz Oldenburg-Nord. Da ist die Fahrbahn gesperrt. Die A52 Mönchengladbach Richtung Düsseldorf ist zwischen dem Kreuz Nersen und dem Kreuz Karst wegen Bauarbeiten noch bis Donnerstag früh gesperrt. Das war's. Ich wünsche eine gute Fahrt durch diesen Abend.
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5: Mit Markus Poschlott, ich grüße recht herzlich aus Magdeburg mit dem Song hier, der zweimal rausgekommen ist. 82, veröffentlicht, kein großer Hit geworden, dann nochmal ein bisschen.

Das ist der ARD-Abend mit Musik von Chip Nautic, I Can't Get Enough. Wir gucken nochmal schnell auf die A9, sagen weiter in Obacht bitte. Richtung Berlin zwischen Großkugel und dem Schkeuditzer Kreuz werfen Personen Gegenstände auf die Fahrbahn. Dort bitte weiterhin äußerste Vorsicht.

Ed Sheeran ist das im ARD-Abend. Ist ja noch auf Tour, hat in den USA gerade Konzerte in Boston hinter sich, zwei Stadionabende. Nächste Konzert kommt jetzt am Sonnabend, da ist er dann in Atlanta, steht dort auf der Bühne. Und der Künstler, den wir jetzt spielen, na, den verrate ich Ihnen gleich. Vorher nochmal der Blick auf die Straßen, die A9 Richtung Berlin zwischen Großkugel und dem Schkeuditzer Kreuz. Da besteht keine Gefahr mehr durch Personen, die Gegenstände auf die Fahrbahn werfen. Also da können wir wieder Entwarnung geben und endlich zu dem Künstler kommen, der jetzt auch bald auf Tournee geht. Freitag in einer Woche geht's los. Da startet er seine Tour in Leipzig. Und dann geht's weiter durch ganz viele Orte, Jena, Saarbrücken, Hamburg, Halle, Dortmund, Düsseldorf, Magdeburg, Berlin, Münster, Nürnberg, Cottbus, Zwickau. Also wirklich einmal durchs ganze Land bis hoch zur Ostsee ist er unterwegs, wie so oft. Hier erkennen Sie ihn schon. Angebot und Nachfrage, so heißt die Tour in diesem Jahr. Und diese Nummer wird da nicht fehlen. Heinz-Rudolf Kunze. Spiele ich uns jetzt hier mit Leib und Seele. Das ist der ARD-Abend.

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5: Damit ist es 20.31 Uhr, der Verkehrsservice für den ARD-Abend. Die A9 zunächst Richtung Berlin. Zwischen Großkugel und dem Schkeuditzer Kreuz besteht keine Gefahr mehr durch Personen, die dort Gegenstände auf die Fahrbahn werfen. Dann die A29 Oldenburg Richtung Wilhelmshaven. Zwischen Oldenburg-Umstede und dem Kreuz Oldenburg-Nord Vollsperrung. A52 Mönchengladbach Richtung Düsseldorf. Zwischen dem Kreuz Neersen und dem Kreuz Karst wegen Bauarbeiten bis Donnerstag früh gesperrt. Das war's schon. Na dann, gute Fahrt.
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5: Es gibt so 80er, die erkennt man beim ersten Takt. Der erzählt auch dazu. Die Eurythmics mit Sweet Dreams. Ich bin Markus Poschlott.

0: Abend am letzten Septembertag in diesem Jahr. Ja, morgen ist Oktober. Und was haben wir gerade für eine Nachrichtenlage, wenn wir gucken? Ja, zum einen morgen, klar, Tankrabatt ab Mitternacht. Ich bin ja hier um 11 mit der Sendung fertig. Also ich stehe 5 vor 12 vor der Tankstelle, das können Sie wissen. Aber was ist sonst noch? Klar, Deutschland-Ticket haben wir heute gehört, wird teurer. Vieles andere in diesen Tagen ja auch. Aber wir wollen heute mal nicht meckern, sondern ich möchte heute von Ihnen mal wissen, bei welchen Dingen Sie sagen, ja, das kostet zwar mehr, es ist auch teurer geworden, aber das ist es mir weiterhin wert. Also, Frage ist, was gönnen Sie sich, obwohl es eigentlich teuer geworden ist? Ist es der Kaffee? Ist es also Kaffee trinken gehen? Sind es die Konzertkarten, der Urlaub, das Kino, ein anderes Hobby, was Sie haben, essen gehen, wie auch immer? Was gönnen Sie sich, obwohl es eigentlich teurer geworden ist? Das würde ich gerne wissen. Schreiben Sie mir ard-abend@mdr.de oder Sie rufen einfach durch, es geht schneller, auf der 0800 80 80 110.
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0: Ja, bevor der Herbst so richtig kommt, morgen mit dem 1. Oktober, nochmal sommerliche Musik im Maski, Janananini. Hier bei uns im ARD-Abend und gerade sie dürfte noch auf Wolke 7 schweben, hat sie doch vergangene Woche in Berlin die Waldbühne bespielt. 50 Jahre Janananini und da gab es ein großes, natürlich ausverkauftes Waldbühnenkonzert mit richtig großem Symphonieorchester und sehr, sehr vielen Gänsehautmomenten. Und damit ist weiterhin noch nicht Schluss. Sie hat schon eine neue Tour angekündigt, die wird dann im nächsten Jahr stattfinden, Oktober 2027. Da sind einige Konzerte angekündigt, unter anderem in Hamburg, Leipzig, Frankfurt, Stuttgart, München, Nürnberg und Düsseldorf. Janananini im nächsten Jahr. So, jetzt kommt das, auf was wir nicht lange warten müssen, auf unsere drei am Abend hier.
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3: 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Yes, also Herpes, Morbus Scheuermann.
4: Morbus Scheuermann?
3: Habe ich auch. Morbus Scheuermann.
4: Was ist denn Morbus?
3: Rücken.
4: Morbus Scheuermann heißt Scheuermann. Das?
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4: 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Mhm. 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Das ist Morbus Scheuermann. 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So klingt das. Dann holt Morbus Scheuermann an Deck. 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
3: Habe ich keinen Bock drauf. Nee.
4: Covid-20.
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1: Um 21 Uhr mit Sabine Löbrig. Guten Abend. Verbraucherschützer und Umweltverbände kritisieren die Preiserhöhung für das Deutschlandticket. Die Verbraucherzentrale spricht von einer Preisspirale, an deren Ende bald kein attraktives Angebot mehr stehe. Brandenburgs Verkehrsminister Krumbach verteidigte dagegen die Erhöhung. Grund für die Verteuerung um 3,80 Euro seien die deutlich gestiegenen Betriebskosten, sagte der SPD-Politiker. Das Ticket bleibe dennoch attraktiv und vergleichsweise günstig. Die Berliner Linke geht wegen eines Instagram-Beitrags nach der Abgeordnetenhauswahl juristisch gegen Brandenburgs CDU-Innenminister Rethmann vor. Der Minister hatte nach dem Wahlsieg der Linken in einem Post seine Besorgnis deutlich gemacht. Im Schreiben einer Anwaltskanzlei wird das Ministerium aufgefordert, bis Freitag eine Erklärung zur Unterlassungsverpflichtung abzugeben. Stefanie Teistler mit Einzelheiten.
2: In dem Post kommentiert Rethmann, es mache ihm Sorgen, dass in Berlin Clanchefs und Islamisten den Wahlsieg der Linken feierten. Rethmann stellt die Frage, ob diese sich darüber freuten, dass dort in Zukunft weniger konsequent gegen organisierte Kriminalität vorgegangen werde und dass Antisemitismus eine Stimme in der Landesregierung bekomme. Die Berliner Linke geht gegen diesen Post nun vor. Ihr Argument? Rethmann habe das Video nicht nur auf seinem privaten Account, sondern auch auf dem offiziellen Ministeriumsaccount veröffentlicht.
1: Die Schließung der Gefäßchirurgie am Potsdamer Klinikum Ernst von Bergmann hat nach Angaben externer Prüfer keinen Einfluss auf den Tod eines Patienten Ende August gehabt. Auch die Notfallversorgung sei demnach fehlerfrei gewesen. Das teilten Klinik und Aufsichtsrat der Märkischen Allgemeinen Zeitung mit. Juliana Koch fasst den Fall zusammen.
3: Der Patient war knapp 4 Wochen nach Schließung der Gefäßchirurgie als Notfall eingeliefert worden. Bei den Untersuchungen wurde eine lebensbedrohliche Gefäßverletzung festgestellt und ein gefäßchirurgischer Notdienst aus dem benachbarten St. Josef Krankenhaus hinzugezogen. Der Patient starb, woraufhin der Aufsichtsrat eine externe Untersuchung veranlasste. Im Rahmen der Krankenhausreform wurden im Ernst-von-Bergmann-Klinikum 2 Stationen geschlossen, darunter auch die Gefäßchirurgie. Ab der kommenden Woche wird das Klinikum Gefäßchirurgen im Rotationsverfahren einsetzen. Sie sollen aus dem evangelischen Hubertus-Krankenhaus Berlin-Zehlendorf kommen.
1: Und soweit die Antenne Brandenburg Nachrichten. 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Das Wetter. In der kommenden Nacht teilweise sternenklar, ab und zu ziehen auch ein paar Schleierwolken durch und es wird sehr frisch mit Temperaturen zwischen 12 und 8 Grad. Morgen dann noch einmal spätsommerlich warm, am Donnerstag nur teilweise locker bewölkt. Zum Abend hin kommen mehr Wolken von Westen her angezogen, aber es bleibt trocken. Die Höchstwerte liegen morgen zwischen 22 und 25 Grad.
4: Das ist der Verkehrsservice für den ARD-Abend mit der A17 Richtung Prag. In Höhe Pirna gibt es Behinderungen nach einem Unfall. Dann die A29 Oldenburg Richtung Wilhelmshaven zwischen Oldenburg-Umstede und dem Kreuz Oldenburg-Nord wegen Bauarbeiten bis morgen früh gesperrt. Und die A38 Richtung Leipzig zwischen Friedland und Ahrenshausen wieder Tunnelwartungsarbeiten auch bis 17:30 morgen früh gesperrt. Die A52 Mönchengladbach Richtung Düsseldorf zwischen dem Kreuz Nersen und dem Kreuz Karst wegen Bauarbeiten bis Donnerstag früh gesperrt. Da wünsche ich gute Fahrt.
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4: Mit Markus Poschlott. Ich grüße Sie aus Magdeburg. Hallo zusammen. Spielt uns jetzt Jennifer Page mit ihrem ersten Hit, der gleich der große Kracher war. Crush. So ist es. Willkommen zum ARD-Abend. Hallo.

The Sweet. Love is like Oxygen. Und apropos Songs, die uralt sind und die trotzdem jeder kennt. Heute vor 235 Jahren wurde die Zauberflöte von Mozart uraufgeführt. 30. September 1791, die Älteren werden sich erinnern. Ja. Großer Klassiker seiner Zeit, genauso wie diese Nummer, die wir jetzt spielen, ist 87, glaube ich, rausgekommen. Ne? Fleetwood Mac, Everywhere gibt's jetzt hier im ARD-Abend. Und ich freue mich, dass Sie dabei sind. Hallo aus Magdeburg ins ganze Land.

0: Noch 2 Stunden und 42 Minuten bis Tankrabatt. Ja, und damit endet dann auch dieser Monat September. Wir starten in den Oktober, unter anderem auch mit der Nachricht, dass das Deutschland-Ticket teurer wird. Aber heute Abend wollen wir mal nicht drüber meckern, sondern wir wollen mal auf die Dinge schauen, die Sie sich weiterhin gönnen, obwohl sie teurer geworden sind. Das würde ich gerne wissen. Rufen Sie gerne durch auf der 0800 80 80 110. Was gönnen Sie sich weiterhin, obwohl es teurer geworden ist? Möchte ich gerne von wissen. Und Ingo hat uns geschrieben aus dem Harz in Sachsen-Anhalt, aus Badelehm. Und er schreibt, was er sich weiterhin leistet, ist Nahrung nahezu ausschließlich in Bio-Qualität. Weniger Schadstoffe, mehr echter Geschmack und somit auch besser für die Gesundheit. Schreibt der Ingo. Viele Grüße dorthin. Ja, und jetzt Sie. Was gönnen Sie sich weiterhin, obwohl es teurer geworden ist? 0800 80 80 110.
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9: 21.31 Uhr, das ist der Verkehrsservice für den ARD-Amt. Die A2 Richtung Berlin ist am Kreuz Bielefeld in der Überfahrt zur A33 Richtung Brilon wegen Bauarbeiten bis morgen früh um 5 gesperrt. Dann die A17 Richtung Prag in Höhe von Pirna, Behinderung nach einem Unfall. A29 Oldenburg Richtung Wilhelmshaven zwischen Oldenburg-Umstede und dem Kreuz Oldenburg-Nord, Bauarbeiten bis 5 Uhr gesperrt. A38 Richtung Leipzig zwischen Friedland und Ahrenshausen wegen Tunnelwartungsarbeiten bis morgen früh 5.30 Uhr gesperrt. Und die A52 Mönchengladbach Richtung Düsseldorf ist zwischen dem Kreuz Nersten und dem Kreuz Karst wegen Bauarbeiten bis auch, also Donnerstag früh, das ist morgen, ja genau, bis morgen früh gesperrt. Dann also eine gute Fahrt.
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9: Mit Markus Poschlott und besten Grüßen aus Magdeburg. Und diese Nummer hatten die Stones ursprünglich als eine Reggae-Nummer eingespielt und dann so lange dran rumprobiert, bis diese Version rausgekommen ist, 1981. Die Stones. Und dann

0: Das ist der ARD-Abend mit Musik von London Beat, A Better Love. Und jetzt schauen wir wieder hinter die Kulissen, weil worum geht's denn in den Songs eigentlich? Zum Beispiel bei Leslie Gore.
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2: New York 1963. Demoaufnahmen der 16-jährigen Leslie Gore landen zufällig bei Quincy Jones. Er holt Leslie ins Studio und hat auch den passenden Song für sie. Die Aufnahmen finden an einem Freitag statt. Am Sonnabend geht Quincy auf eine Party und dort erzählt der Plattenproduzent Phil Spector, dass er dasselbe Stück mit den Crystals machen möchte. Noch am Sonntag mischt Quincy Jones den Song eilig ab, am Montagmorgen schickt er ihn an alle wichtigen Radiostationen. Ende der Woche hört Leslie Gore das Lied im Radio. 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

0: Ja. Der ARD-Abend fragt Sie heute, was gönnen Sie sich weiterhin, auch wenn es eigentlich teurer geworden ist? Das möchte ich gerne wissen auf der 0800 80 80 210.
1: Ich gönne mir weiterhin meine Lammhaxe. Die gibt es nur in einem Restaurant hier in Düren. Ich liebe nun mal Lammfleisch und darauf verzichte ich nicht.
0: Die Lammhaxe, so muss es weiterhin sein. Also essen gehen. Guter Punkt, nehmen wir mit auf. Und was ist bei Ihnen? Was gönnen Sie sich weiterhin, auch wenn es teurer geworden ist? 0800 80 80 110.

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1: Um 22 Uhr mit Thomas Haag. Guten Abend. Verbraucherschützer und Umweltverbände kritisieren die Preiserhöhung für das Deutschlandticket. Die Verbraucherzentrale spricht von einer Preisspirale, an deren Ende bald kein attraktives Angebot mehr stehe. Brandenburgs Verkehrsminister Krumbach verteidigt die Erhöhung dagegen. Juliane Koch, RBB 24.
2: Weitere Kostensteigerungen könnten allerdings nicht dauerhaft an die Fahrgäste weitergegeben werden, betonte Krumbach. Als Alternative müsse der Bund seine Zuschüsse erhöhen. Die Länder könnten zusätzliche Kosten nicht übernehmen. Der zuständige Koordinierungsrat hatte heute entschieden, den Preis des Deutschlandtickets ab Januar von monatlich 63 € auf 66,80 € anzuheben.
1: Der Berliner Linke Abgeordnete Kortschak gibt seinen Sitz im Innenausschuss des Bundestags ganz auf. Er wolle nicht, dass seine Parteikolleginnen und Kollegen in der wichtigen parlamentarischen Arbeit zusätzlich belastet werden, teilte er am Abend schriftlich mit. Nach Diskussionen über seine Kontakte zur Familie Remo erklärte Kortschak, er sei im Umgang mit diesen Kontakten seinem eigenen Selbstverständnis nicht gerecht geworden. Steffen Krach und Derya Çalar sind die neue SPD-Doppelspitze im Berliner Abgeordnetenhaus. Sie wurden in der Fraktionssitzung am Nachmittag gewählt, wie eine Sprecherin bestätigte. Kirsten Buchmann, RBB 24, Landespolitik.
3: Steffen Krach war der Spitzenkandidat der Berliner SPD im Abgeordnetenhauswahlkampf. Zuletzt arbeitete er als Regionspräsident in Hannover. Davor war er 7 Jahre lang Wissenschaftsstaatssekretär in Berlin. Derya Çalar ist seit 10 Jahren Mitglied des Abgeordnetenhauses. Sie war zuletzt stellvertretende SPD-Fraktionsvorsitzende. Nicht mehr zur Wahl als Fraktionschef trat Raed Saleh an. Er hatte die Fraktion 15 Jahre geleitet.
1: Volkswagen hatte eine Reihe von Tarifverträgen gekündigt. Wie der Autokonzern in Hannover mitgeteilt hat, ist der Schritt nötig, um Kosten zu sparen. Nach Angaben der Gewerkschaft IG Metall handelt es sich um 10 Tarifverträge, darunter auch den Manteltarifvertrag. Die Gewerkschaft und der Betriebsrat kündigten Widerstand an. Streiks sind nicht ausgeschlossen. Nach dem gewaltsamen Vorfall auf einem Flug von Dubai nach Tel Aviv geht die israelische Regierung von einem versuchten Terroranschlag aus. Verteidigungsminister Katz sagte, der dschihadistische Anschlag sei durch den Mut einiger Passagiere verhindert worden. Nach Angaben aus Tel Aviv soll einer der Piloten auf den anderen eingestochen haben. Ziel sei es gewesen, das Flugzeug zum Absturz zu bringen. Soweit die Nachrichten. 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Das Wetter. In der Nacht ist es meist klar und auch überall trocken. Die Tiefstwerte dazu liegen bei 12 bis 8 Grad. Morgen ist es heiter bis wolkig. Abends kann es im Nordwesten mehr Wolken geben. Es bleibt aber trocken bei 22 bis 25 Grad.
4: Und das ist der Verkehrsservice für den ARD-Abend. Und da haben wir nur Meldung aufgrund von Baustellen oder Wartungsarbeiten. Ist Folgendes gesperrt, alles bis morgen früh um 5, die A2 Richtung Berlin am Kreuz Bielefeld in der Überfahrt zur A33 Richtung Brilon. Dann die A29 Oldenburg Richtung Wilhelmshaven zwischen Oldenburg-Umstede und dem Kreuz Oldenburg-Nord. Auch gesperrt bis morgen früh die A38 Richtung Leipzig zwischen Friedland und Ahrenshausen wegen der Tunnelwartungsarbeiten und die A52 Mönchengladbach Richtung Düsseldorf zwischen dem Kreuz Nersten und Kreuz Karst auch wegen Bauarbeiten bis morgen früh gesperrt. Na dann, gute Fahrt.
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4: Mit Markus Poschlaut. Beste Grüße aus Magdeburg ins ganze Land. Und wir grüßen auch einmal über den kleinen Teich rüber nach England und gratulieren Radio BBC One. Ging nämlich heute, genau am 30.09.1967, auf Sendung. Und deswegen Glückwunsch und unsere kleine Hommage. Radio Gaga spielen wir jetzt. Hier sind Queen.

0: noch eine Stunde 48, dann ist Mitternacht, dann ist Tankrabatt. Da gehen die Spritpreise wieder runter zum 1. Oktober und zeitgleich, heute kommt die Meldung, dass das Deutschland-Ticket dafür aber wieder teurer wird. Also ein bisschen linke Tasche, rechte Tasche irgendwie, aber trotzdem, auch wenn vieles teurer geworden ist, gönnen wir uns ja weiterhin Sachen. Und es gibt so ein paar Dinge, da machen wir keine Abstriche. Ja, deswegen heute Abend die Frage im ARD-Abend hier bei uns. Was gönnen Sie sich weiterhin, auch wenn es teurer geworden ist? Also wo liegt da Ihre Priorität? Da freue ich mich auf Ihren Anruf. Wer ist denn der Nächste?
1: Moin, hier ist Conny aus Hamburg.
0: Moin.
1: Ich gönne mir eine Scheune Kaffee, ne?
0: Kaffee.
1: Und einen schönen Satz für meine Gitarre, ne? Ein paar Saiten. Na, und dann singe ich, ne, gehe ich auf die Straße, ich bin dann nur ein Hobbymusiker. Wer soll das bezahlen? Wer hat so viel Geld?
2: Wer hat so viel Pinke, Pinke? Wer hat so viel Geld?
0: Der gute Jupp Schmitz, wie ist es bei Ihnen? Was gönnen Sie sich weiterhin, auch wenn Sie sagen, ja, es ist teurer geworden? 0800 80 80 110, die Nummer direkt zu uns ins Studio.
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0: jetzt noch tanken oder lieber warten bis Mitternacht? Wenn es noch geht, ich fahre auch schon auf Warnlampe, aber das wird noch funktionieren. Ich halte auf jeden Fall durch. Hier ist der ARD-Abend. Und heute reden wir mal über das liebe, gute Geld und was wir uns auch weiterhin gönnen, auch wenn vieles teurer geworden ist.
1: Was ich auf jeden Fall beibehalten werde, den besten Kaffee und das hochwertigste Brot, das man meistens auf Märkten bekommt.
0: Nein, okay. Also, Lebensmittel, Kaffee und das gute Brot vom Wochenmarkt. Ja, dafür können wir echt mal eine Lanze brechen. Kaufen Sie beim Bäcker um die Ecke. Ja, auch wenn es ein bisschen mehr kostet. Ich finde auch, ja, da hat sie recht, das sollte man sich gönnen.

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7: Damit ist es 22.31 Uhr. Der Verkehrsservice für den ARD-Abend meldet Sperrungen wegen Bauarbeiten. Alles bis morgen früh, was jetzt kommt. Die A2 Richtung Berlin am Kreuz Bielefeld in der Überfahrt zur A33 wegen Bauarbeiten gesperrt bis morgen früh. Dann die A29 Oldenburg Richtung Wilhelmshaven zwischen Oldenburg-Umstede und im Kreuz Oldenburg-Nord. Die A38 Richtung Leipzig zwischen Friedland und Ahrenshausen und auch die A52 Mönchengladbach Richtung Düsseldorf zwischen dem Kreuz Neersen und dem Kreuz Karst. Ab morgen früh alles wieder frei. Bis dahin eine gute Fahrt für Sie.
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7: Mit Markus Poschlott und besten Grüßen aus Magdeburg ins ganze Land. Mit der Frage heute Abend, was gönnen Sie sich weiterhin, auch wenn es teurer geworden ist?
9: Ich gönne mir mindestens jeden zweiten Tag ein schönes Eis in der Eisdiele.
7: Ach schön.
9: Bei diesem schönen Wetter ist das wunderbar.
7: Sagt Helmut aus Hessen. Grüße, Dankeschön. Das Eis kommt mit auf die Liste. Und hier die Patch.

0: Also die Kommunards, Don't Leave Me This Way im ARD-Abend. Jetzt gibt's noch keinen Schmunzler vorm Schlafengehen.
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2: überflüssige Traditionen.
3: Also ich habe die Tradition, dass ich am Hochzeitstag oft nicht da bin. Also ich war beim
4: Hochzeitstag ist für mich ein sehr emotionaler Tag. Ich weiß noch, beim letzten Hochzeitstag habe ich den ganzen Tag geweint.
3: Aber bei Traditionen, man denkt ja immer an schlimme Traditionen. Sagen wir mal, in Japan die Delfine schlachten.
5: Das sind ja aber nicht die Japaner.
3: Oder die, wie heißen die? Oder
4: Norweger.
3: Norweger.
4: Ja. Das ist auch nicht verbindlich, wenn wir jetzt hier sagen, dass wir gewisse Feiertage abschaffen.
3: Traditionen
5: abschaffen. Man kann auch keine Feiertage.
3: Man kann auch die Tradition abschaffen, was weiß ich, dass Frauen Auto fahren dürfen. Ich meine.
4: Nein.
3: Wie sind, du bist schon, wie ich das meine, ne? Weil die gucken alle so, die Leute. Na, ich meine das schon ernst. Ja?
4: Leider ist die Zeit für diese Frage abgelaufen.
5: Ja, aber finde ich auch sehr bedauerlich.
4: Wir hätten jetzt zum Schluss den Ansatz gehabt. Da war der Weg zu lange nicht das Ziel.
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mit Phil Carmen on my way in L.A. 10 vor 23 Uhr ist es. Dankeschön an alle, dass Sie heute mitgemacht haben bei unserer Frage zum Abend. Was gönnen Sie sich weiterhin, auch wenn es teurer geworden ist? Ich habe gemerkt, um mal so ein Fazit zu ziehen, eine ganze Menge geht ums Thema Essen. Da lassen wir nicht mit uns reden. Hobbys sind auch wichtig und Urlaub kam natürlich heute Abend auch immer wieder. Dankeschön fürs Mitmachen und bleiben Sie dran. Gleich über den Heiko Rasch, die ARD-Hitnacht aus Dresden. Auf bald!

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1: Um 23 Uhr mit Thomas Haag. Guten Abend. Verbraucherschützer und Umweltverbände kritisieren die Preiserhöhung für das Deutschlandticket. Die Verbraucherzentrale spricht von einer Preisspirale, an deren Ende bald kein attraktives Angebot mehr stehe. Brandenburgs Verkehrsminister Krumbach verteidigt die Erhöhung dagegen. Juliana Koch, RBB 24.
2: Weitere Kostensteigerungen könnten allerdings nicht dauerhaft an die Fahrgäste weitergegeben werden, betonte Krumbach. Als Alternative müsse der Bund seine Zuschüsse erhöhen. Die Länder könnten zusätzliche Kosten nicht übernehmen. Der zuständige Koordinierungsrat hatte heute entschieden, den Preis des Deutschlandtickets ab Januar von monatlich 63 Euro auf 66,80 Euro anzuheben.
1: Der Berliner Linke Abgeordnete Kortschak gibt seinen Sitz im Innenausschuss des Bundestags ganz auf. Er wolle nicht, dass seine Parteikolleginnen und Kollegen in der wichtigen parlamentarischen Arbeit zusätzlich belastet werden, teilte er am Abend schriftlich mit. Nach Diskussionen über seine Kontakte zur Familie Remo erklärte Kortschak, er sei im Umgang mit diesen Kontakten seinem eigenen Selbstverständnis nicht gerecht geworden. Union und SPD haben im Bundeskabinett die Pflegereform von Gesundheitsminister Linnemann gebilligt. Geplant ist unter anderem, den Zuschlag für Kinderlose bei der Pflegeversicherung um 0,3 Prozentpunkte anzuheben. Aus Sicht der Opposition greifen die Pläne zu kurz. Aus dem Hauptstadtstudio Lissy Kaufmann.
3: Die Grünen werfen der Bundesregierung vor, selbst keine Vision und keine Kraft zu haben. Die Linkspartei zeigt sich enttäuscht von der SPD, weil die sich nicht stärker gegen die Union durchgesetzt habe. Etwa mit dem Vorschlag, dass die private Pflegeversicherung die angeschlagene gesetzliche unterstützt. Die AfD spricht mit Blick auf die jetzt verabschiedete Reform von einem Armutszeugnis, weil immer mehr Geld von den Bürgern abgegriffen werde.
1: Volkswagen hat eine Reihe von Tarifverträgen gekündigt. Wie der Autokonzern in Hannover mitgeteilt hat, ist der Schritt nötig, um Kosten zu sparen. Nach Angaben der Gewerkschaft IG Metall handelt es sich um 10 Tarifverträge, darunter auch den Manteltarifvertrag. Die Gewerkschaft und der Betriebsrat kündigten Widerstand an. Die landeseigenen Wohnungsunternehmen in Berlin haben Details zu den geplanten Mieterhöhungen bekannt gegeben. Danach steigt die Miete in etwa jedem vierten der insgesamt 400.000 Mietshaushalte. Die Erhöhung liege durchschnittlich zwischen 15 und 30 Euro. Als Grund wurden stark gestiegene Bau- und Instandhaltungskosten genannt. Soweit die Nachrichten. 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Das Wetter: In der Nacht ist es meist klar und auch trocken. Die Tiefstwerte dazu liegen zwischen 12 und 8 Grad. Morgen ist es heiter bis wolkig. Abends kann es im Nordwesten mehr Wolken geben. Es bleibt aber trocken bei Höchstwerten von 22 bis 25 Grad.
4: Und hier der Verkehrsservice in der ARD-Hitnacht. Die A7 Hannover Richtung Kassel ist zwischen Hildesheim und Derneburg-Salzgitter nach einem LKW-Unfall gesperrt, dadurch zurzeit 4 Kilometer Stau. Die A38 Richtung Leipzig ist zwischen Friedland und Ahrenshausen wegen Tunnelwartungsarbeiten noch bis morgen früh etwa 5.30 Uhr gesperrt. Nutzen Sie hier bitte die Umleitung über die U85. Die A40 Duisburg-Essen ist zwischen Kreuz Duisburg und Kreuz Kaiserberg wegen Bauarbeiten in beiden Richtungen noch bis zum 5. Oktober gesperrt. A44 Dortmund Richtung Kassel zwischen dem Kreuz Wünnenberg-Haaren und Lichtenau in Westfalen zurzeit 2 Kilometer Stau nach einem Unfall. Die A52 Mönchengladbach Richtung Düsseldorf ist zwischen Kreuz Nersen und Kreuz Karst wegen Fahrbahnerneuerung noch bis Freitag 0 Uhr gesperrt. In Hamburg der Verlauf Amsingstraße bis Willy-Brandt-Straße Richtung Altstadt ist zwischen der B75 Billhorner Röhrendamm und Dovenfliet wegen eines Wasserrohrbruchs gesperrt. Dadurch staut es sich zurzeit. Das waren Sie, die aktuellen Verkehrsmeldungen. Wir wünschen Ihnen eine gute Fahrt.
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4: Ganz so nach dem Motto, weil Musik Spaß macht, so kommen wir doch gut durch die Nacht. Hier aus dem Landesfunkhaus in Dresden mit Heiko Rasch im Studio. Schönen guten Abend. Und hier erkennen Sie ihn schon. Los geht's mit Chris Rea. Vor 40 Jahren konnte er diesen Hit landen, On the Beach. Passt ja auch irgendwie zum Wetter an diesem schon fast vergangenen Mittwoch.

Aus den 80ern, Toto hier in der ARD-Hitnacht. Ich hoffe, Sie hatten einen schönen Tag heute, diesen Mittwoch, heute am Tag der Weltschifffahrt. Der wurde ja schon in den 70er Jahren ins Leben gerufen, weil auch schon damals die Schifffahrt eine tragende Säule der Weltwirtschaft war und im Laufe der Jahre und Jahrzehnte an Bedeutung ja sogar noch gewonnen hat. Und allein die Urlaubshungrigen, die längst schon auf den zahlreichen Kreuzfahrtschiffen die schönste Zeit des Jahres genießen konnten, da kommen ja auch jedes Jahr immer wieder neue Schiffe dazu. Es gibt ja über 100 Kreuzfahrtschiffe, die schon mit über 2500 Passagieren an Bord über die Meere schippern. Und man sagt ja, einmal angesteckt von der Schifffahrt und den kulinarischen Verwöhnprogrammen, der bleibt auch oft dabei. Vielleicht haben Sie auch so einen Urlaub in diesem Jahr schon hinter sich. Können Sie mir gern mal Ihre Erfahrungen schreiben. ard-hitnacht@mdr.de. Die Mailadresse für diese Nacht: ard-hitnacht@mdr.de.

0: So bleibt man doch gerne wach in dieser Nacht. Und wieder mal ein großes Dankeschön an unsere große Hitnacht-Radiofamilie. Aus Friedrichshafen hat uns hier Andreas geschrieben, aus Baden-Württemberg. Er sendet einfach mal beste Grüße an alle, die in dieser Nacht arbeiten. Sind ja eine ganze Menge, die dafür immer sorgen, dass es uns allen gut geht. Also alle an alle Nachtschichtler ein paar herzliche Grüße. Das sage ich gleich mal im Namen der großen Hitnacht-Radio-Familie. Und dann sehr nett auch diese Mail von Roland aus Stuttgart, unser Statistiker. Er macht sich aber auch immer eine Arbeit. Er schreibt hier heute eine runde Sendung. Heute Nacht haben wir die 2100. ARD-Hitnacht und die 700. Hitnacht von MDR Sachsen in Dresden, wo auch die erste MDR-Hitnacht kam. Ja, und meine persönliche 293. Hitnacht, mein lieber Scholli, da sind aber schon viele schlaflose Nächte zusammengekommen. Da ist die 300. nicht mehr fern. Also vielen Dank, Roland, für diese netten Zahlen und für Ihre Statistik. Tja, und dann liebe Grüße auch an unsere Stammhörer Iris und Mario aus Lengerich in Westfalen. Sie genießen diesen Abend, diese Nacht, haben uns ein nettes Bild geschickt hier. Sie wohnen aber auch romantisch. Schöner Wald im Hintergrund und der aufgehende Mond. Hervorragend. Kommen Sie alle gut durch diese Nacht.
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0: Und bis zu den aktuellen Verkehrsinfos. Hier noch der größte Hit von Ray Parker Jr., Ghostbusters. Bis auf die Kinoleinwand hat das ja damit geschafft. Einer der Klassiker der 80er Jahre und nur knapp am Oscar vorbeigeschlittert. 85 war der Song nominiert. Den Zuschlag bekam aber Stevie Wonder mit I Just Called to Say I Love You. Aber den begehrten Grammy-Preis konnte Ray Parker Jr. allemal abräumen. Für Ghostbusters.

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0: Kurz nach 12:30 hier der aktuelle Verkehrsservice in der ARD-Hitnacht. Die A7 Hannover Richtung Kassel ist zwischen Hildesheim und Derneburg-Salzgitter nach einem LKW-Unfall nach wie vor gesperrt, dadurch zurzeit 4 Kilometer Stau. Die A38 Richtung Leipzig ist zwischen Friedland und Ahrenshausen wegen Tunnelwartungsarbeiten noch bis ca. 5.30 Uhr gesperrt. Nutzen Sie hier bitte die Umleitung über die U85. Die A40 Duisburg-Essen ist zwischen Kreuz Duisburg und Kreuz Kaiserberg wegen Bauarbeiten in beiden Richtungen noch bis zum 5. Oktober gesperrt. Die A52 Mönchengladbach Richtung Düsseldorf ist zwischen Kreuz Nersen und Kreuz Karst wegen Fahrbahnerneuerung bis morgen 0 Uhr gesperrt. In Hamburg der Verlauf Amsingstraße bis Willy-Brandt-Straße Richtung Altstadt ist zwischen der B75 Billhorner Röhrendamm und Dovenfliet wegen eines Wasserrohrbruchs gesperrt. Dadurch staut es sich zurzeit. Und das waren Sie, die aktuellen Verkehrsmeldungen. Wir wünschen Ihnen eine gute Fahrt.
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Einfach herrlich, die 80er. Belinda Carlisle hier in der ARD-Hitnacht. Auch schon bald 40 Jahre her, als sie diesen Hit landen konnte. Hatte sich ja schon zuvor mit der Mädchenband Go-Go seinen großen Namen machen können und konnte dann mit ihrer Solokarriere den Erfolgen sogar noch eins draufsetzen. Tag der Weltschifffahrt heute. Ja, und viele buchen ja ihre Kreuzschifffahrt schon für die nächste Kreuzschifffahrt. Und beeindruckend einfach diese Mail hier von Leon aus München. Er schreibt, bis vor kurzem dachte ich, dass eine Kreuzfahrt für mich nichts ist, bis ich es in diesem Jahr mal getestet habe. Es ging mit einer amerikanischen Reederei und ca. 4000 anderen Passagieren an Bord nach Alaska. Einer der schönsten Urlaube und einfach eine beeindruckende Natur. Sowohl landschaftlich als auch die Tierwelt. Einfach beeindruckend. Wir haben unzählige Weißkopfseeadler und Wale gesehen. Und wenn man es richtig plant, kann man auch fernab der Touristenmassen Spaß haben. Wir sind oft einfach selbstständig vom Hafen aus gewandert. Auch davor war ich schon vom nautischen Fieber gepackt. Während der Uni durfte ich einen Monat lang auf einem Dreimaster mitfahren. Das wohl prägendste Erlebnis meiner Studienzeit und meines Lebens überhaupt. Vielen Dank, Leon aus München hat ja noch Bilder hier mitgeschickt von Alaska. Auch nach Mitternacht wird es hier nicht dunkel. Ein Adlerpärchen, also wie eine Urlaubskarte. Vielen Dank, Leon. Und weiter viel Freude auf Ihren Kreuzschifffahrten. Tja, ard-hitnacht@mdr.de. Können Sie gern weiterschreiben.

0: Ja, so langsam geht dieser Mittwoch dem Ende entgegen. Und nicht nur das, mit dem neuen Tag geht es in den Oktober hinein. Der steht ja vor allem auch für buntes Treiben der Natur. Der Oktober, gleich geht's also hinein. Und ist es Ihr Monat? Können Sie mir gerne mal schreiben, wenn Sie den Oktober besonders lieben oder auch weniger mögen. ard-hitnacht@ndr.de. Und hier habe ich Don Henley.
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1: Um 0 Uhr mit Juliette Groß. Ab heute gilt ein neuer Tankrabatt auf Benzin und Diesel. Die Regierung hat dazu für 3 Monate die Energiesteuern gesenkt. Die Mineralölkonzerne sollen das an die Autofahrer weitergeben. Inken Henkel aus der Nachrichtenredaktion.
2: Wann und um wie viel der Treibstoff wirklich billiger wird, ist noch nicht ganz klar. Denn erstens sind die Mineralölkonzerne nicht gesetzlich verpflichtet, die Preissenkung an die Verbraucher weiterzugeben. Und zweitens gilt die neue Regelung nur für Sprit, der ab Mitternacht Tanklager oder Raffinerien verlässt. Und nicht für die Vorräte, die noch gelagert sind. Es wird aber erwartet, dass die Preise an den meisten Tankstellen deutlich fallen. Dann könnte Benzin bis zu 17 Cent pro Liter billiger werden.
1: Volkswagen hat 10 Tarifverträge zum Jahresende gekündigt. Darunter ist offenbar auch der Manteltarifvertrag, in dem die grundlegenden Arbeitsbeziehungen in einem Unternehmen geregelt sind. Aus Hannover, Bertil Starke.
3: Volkswagen begründet die Kündigungen der Tarifverträge mit dem verschärften wirtschaftlichen Druck auf das Unternehmen. Die Marktveränderungen seien strukturell und tiefgreifend, so VW-Markenpersonalvorstand Arne Maiswinkel. Er nannte als Beispiel chinesische Hersteller, die mit günstigen Exporten nach Europa drängten. Bei dem heutigen Treffen in Hannover sollte es im Wesentlichen um den Zukunftstarifvertrag gehen. Der wurde vor 2 Jahren vereinbart. Er sieht eine Beschäftigungssicherung bis 2030 vor. Dieser Vertrag bleibt nach VW-Angaben unangetastet.
1: Eine Maschine der Fluggesellschaft Fly Dubai ist nach Einschätzung der israelischen Regierung nur knapp einem Terroranschlag entgangen. Laut Ministerpräsident Netanyahu hat einer der Piloten den anderen mit einem Messer angegriffen und offenbar vorgehabt, das Flugzeug zum Absturz zu bringen. Ein Besatzungsmitglied und ein Passagier hätten den Angreifer überwältigt. Eine weitere Crew an Bord habe es geschafft, das Flugzeug zu stabilisieren. In Italien gilt jetzt an allen Schulen ein Verschleierungsverbot. Staatschef Mattarella unterschrieb am Abend ein Dekret der Rechtsregierung von Ministerpräsidentin Meloni, wie das Präsidialamt in Rom mitteilte. Darin ist festgelegt, dass das Gesicht erkennbar sein muss. Außerdem gilt ab kommendem Sommer eine 30%-Grenze für ausländische Kinder, die die italienische Sprache nicht richtig beherrschen. Das Dekret wurde als Notverordnung erlassen, damit es schnell in Kraft treten kann. Das waren die Nachrichten. Das Wetter in Deutschland. Im Osten und Südosten leicht bewölkt oder klar von Westen her Schauer. Tiefstwerte 8 Grad am Niederrhein bis 5 Grad in Ostbayern. Tagsüber im Westen dicht bewölkt und Regen, teils Gewitter. Im Osten und Südosten heiter, maximal 18 bis 26 Grad. Am Freitag Richtung Osten Regen, von Westen her freundlich. Es ist 0 Uhr 3.
4: Und hier der Verkehrsservice in der ARD-Hitnacht. Die A7 Hannover Richtung Kassel ist zwischen Hildesheim und Derneburg-Salzgitter nach einem LKW-Unfall nach wie vor gesperrt. Die A20 Bad Segeberg Richtung Lübeck ist zwischen Geschendorf und Mönckhagen nach einem Unfall gesperrt. Die A38 Richtung Leipzig ist zwischen Friedland und Ahrenshausen wegen Tunnelwartungsarbeiten noch bis ca. 5.30 Uhr gesperrt. Nutzen Sie hier bitte die eingerichtete Umleitung über die U85. Die A40 Duisburg-Essen ist zwischen Kreuz Duisburg und Kreuz Kaiserberg wegen Bauarbeiten in beiden Richtungen noch bis zum 5. Oktober gesperrt. Und die A52 Mönchengladbach Richtung Düsseldorf ist zwischen Kreuz Nersen und Kreuz Karst wegen Fahrbahnerneuerung noch bis Freitag Mitternacht gesperrt. Das waren Sie, die aktuellen Verkehrsmeldungen. Wir wünschen Ihnen eine gute Fahrt.
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4: Hinein in den neuen Tag und hinein in den neuen Monat. Mein Lieblingsmonat, schrieb hier Andreas aus Paderborn. Der Oktober steht für Wind, Farbe und Kühle nach diesem heißen Sommer. Kein Monat ist abwechslungsreicher als der Oktober. Ist es vielleicht auch Ihr Lieblingsmonat? Auf alle Fälle spielen wir weiter Ihre Lieblingshits, die Großen der Musikgeschichte. Willkommen, ich bin Heiko Rasch aus dem MDR-Funkhaus in Dresden. Ich grüße Sie.

Ja, sie geht schon mit der Zeit. Die erfolgreichste Sängerin. Ja, und bei uns geben sich ja auch die erfolgreichen Sänger die Klinke in die Hand. Madonna gerade gehört. Mit ein paar Takten von ABBA. Haben Sie es erkannt? Eine der schillerndsten Pop-Ikonen der vergangenen Jahrzehnte. Madonna. Und bis heute ist sie es geblieben. Sie stand ja auch mehrfach im Guinness-Buch der Rekorde als erfolgreichste Künstlerin der Welt. Immerhin hat sie 50 Nummer-1-Hits platzieren können und die Chancen stehen ja auch ganz gut, dass sie im kommenden Jahr wieder groß auf Tournee gehen wird. Schließlich kam ihre vergangene Tour vor 3 Jahren auch super gut an. Ausverkaufte Arenen auf ihrer Welttour und ihr aktuelles Album, das Anfang Juli in diesem Jahr erschien, konnte sich ja auch wieder in mehreren Ländern an der Chartspitze platzieren. Und ich sagte ja, bei uns geben sich die erfolgreichsten Sängerinnen die Klinke in die Hand.

Und das sollte jetzt Celine Dion kommen. Ja, sie feierte ja auch ein sensationelles Comeback ihrer Konzerte. 16 Konzerte an der Zahl in Paris, noch bis Mitte Oktober. Und im kommenden Jahr soll es weitergehen. Und damit nicht genug. Am vergangenen Montag in dieser Woche, da überraschte Celine mit einem Auftritt bei der Pariser Fashion Week. Unter dem Jubel der Zuschauer betrat sie den Laufsteg unter dem Eiffelturm und bezauberte einmal mehr ihr Publikum. Mit einem Klassiker, hier ist sie, Celine Dion.

0: Roxy Music hier in der ARD Hit Nachts. Kleiner Nachtrag noch zum Weltschifffahrttag, war ja gestern, und wie ich schon sagte, viele buchen von einer Kreuzschifffahrt zur nächsten, und dazu gehört auch Klaus-Dieter aus Schöneiche in Brandenburg. Und er hat schon 3 Kreuzfahrten gemacht und die 4. ist auch schon gebucht für Juni 27. Also er gehört zu denjenigen, die sagen, einmal Kreuzfahrt, immer Kreuzfahrt. Und Niki aus Bremen, auch noch voller Eindrücke von ihrer diesjährigen Kreuzschifffahrt über das Mittelmeer. Viele Küstenstädte besucht und auf dem Schiff auch kulinarisch die verschiedenen Länder kennengelernt. Es war schon ihre 5. Kreuzfahrt und im kommenden Jahr möchte sie mal über die Ostsee schippern. Seit ich das erste Mal auf einer Kreuzfahrt war, das war nur eine 5-Tage-Tour, möchte ich diesen Urlaub nicht mehr missen. Schreibt hier Niki. Vielen Dank für Ihre Zeilen.
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0: Und bis zu den aktuellen Verkehrsinfos. Gleich Tina Turner, und zuvor erkennen Sie schon, oder? Peter Maffay.

0: Kurz nach 12:30. Ein Gruß an alle, die unterwegs sein müssen in dieser Nacht. Hier der aktuelle Verkehrsservice in der ARD-Hitnacht. Die A7 nach Hannover Richtung Kassel ist zwischen Hildesheim und Derneburg-Salzgitter nach einem LKW-Unfall nach wie vor gesperrt. Die A20 Bad Segeberg Richtung Lübeck ist zwischen Geschendorf und Mönckhagen nach einem Unfall gesperrt. Die A38 Richtung Leipzig ist zwischen Friedland und Ahrenshausen wegen Tunnelwartungsarbeiten noch bis ca. 5.30 Uhr gesperrt. Nutzen Sie hier bitte die eingerichtete Umleitung über die U85. Die A40 Duisburg-Essen ist zwischen Kreuz Duisburg und Kreuz Kaiserberg wegen Bauarbeiten in beiden Richtungen noch bis zum 5. Oktober gesperrt. Und die A52 Mönchengladbach Richtung Düsseldorf ist zwischen Kreuz Nersen und Kreuz Karst wegen Fahrbahnerneuerung bis Freitag Mitternacht gesperrt. Das waren unsere aktuellen Verkehrsmeldungen. Wir wünschen Ihnen gute Fahrt. Jetzt mit Alison Moyet.
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0: Haben wir den September nun hinter uns gelassen? Willkommen im Oktober, heute der 1. Oktober, und da haben Sie ja auch schon fleißig geschrieben, auch Detlef aus Neumünster in Schleswig-Holstein. Er liebt den Oktober, eine Art Erleichterung für ihn. Die Abkühlung bringt ihm wieder mehr Beweglichkeit und einfach mehr Elan. Endlich kann man mal wieder raus, ohne dass ich gleich ein Sauerstoffzelt brauche, schreibt er hier. Ja, das war manchmal heftig in diesem Sommer, in diesem Jahr. Und Oktober ist auch mein Favoritmonat, schreibt hier Annette aus Leipzig. Ist ja auch mein Geburtsmonat. Ja, und auch diese Mail noch von Gerlind. Oktober ist mein Monat. Ich bin in diesem Monat geboren, also auch, und liebe die goldenen Sonnentage, aber auch die Nebel am Morgen und Abend. Ebenso die Farben sind wie gemacht für mich, denn ich bin ein Herbsttyp, also Weinrot, Dunkelgrün und ähnliche Herbstfarben, das sind meine Vorlieben. Vielen Dank, liebe Gerhild, hier gleich um die Ecke aus Dresden. Also Sie sehen, der Herbst hat viele Gesichter, vor allem der Oktober. Ist das auch Ihr Monat? Können Sie mir gerne schreiben. ard-hitnacht@mdr.de.
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0: 0 49, hier der aktuelle Verkehrsservice mit einer Gefahrenmeldung. Achtung, ein Falschfahrer auf der A29 Wilhelmshaven-Oldenburg. Zwischen Oldenburg-Ohmstede und Oldenburghafen kommt Ihnen ein Falschfahrer entgegen. Fahren Sie bitte äußerst rechts und überholen Sie nicht. A29 Wilhelmshaven-Oldenburg zwischen Oldenburg-Ohmstede und Oldenburghafen. Ein Falschfahrer ist dort unterwegs. Vorsicht bitte in beiden Richtungen. So, was haben wir gerade gehört? Barclay James Harvest. Genau, da wollte ich doch noch auf den besonderen Tag in Ihrer Karriere hinweisen. Barclay James Tarvis, Sie hatten ja zahlreiche Höhepunkte, aber ein ganz besonderer Tag war ja dieser 30. August 1980, als Sie ein Gratiskonzert auf dem Platz der Republik vor dem Reichstagsgebäude in West-Berlin geben durften. Und das ließen sich ja auch Ihre Fans nicht zweimal sagen. 175.000 Zuschauer kamen da und sorgten für unvergessene Momente. Momente auch für die Musiker. Ja, und derzeit kommen ja die Fans der Backstreet Boys auch voll auf ihre Kosten. Sie sind mittendrin in ihrer Konzertreihe in Düsseldorf. Da haben ja viele drauf hingefiebert und sicher kommen auch viele Fans aus anderen Ländern nach Düsseldorf, um vielleicht auch ein paar Erinnerungen wieder aufleben zu lassen. Denn schließlich mischten ja die Backstreet Boys schon in den 90er Jahren die Hitlisten mächtig auf. Und so sollten sie auch bei uns nicht fehlen.
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0:56 Uhr vor den Nachrichten noch eine gute Nachricht aus der Verkehrsredaktion. Eine Entwarnung auf der A29 Wilhelmshaven-Oldenburg. Zwischen Oldenburg-Umstede und Oldenburg-Hafen ist kein Falschfahrer mehr unterwegs. Wir wünschen gute Fahrt.

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1: Um 1 Uhr mit Thomas Haag. Guten Morgen. Linke, Grüne und SPD kommen heute in Berlin zu einer ersten Dreierrunde zusammen, um die Möglichkeit einer Zusammenarbeit nach der Abgeordnetenhauswahl zu erörtern. Bei dem Treffen soll es sich ausdrücklich nicht um Sondierungen handeln. Jan Menzel, RBB 24, Landespolitik.
2: Vertraulich in kleiner Runde, so wollen die führenden Köpfe der drei Parteien ausloten, ob es lohnt, in echte Sondierungen und falls diese erfolgreich verlaufen, in Koalitionsverhandlungen einzusteigen. Gut möglich, dass es nicht bei einem Vorgespräch bleiben wird. Von harten Brocken, die aus dem Weg geräumt werden müssen, hat der SPD-Co-Chef Krach gesprochen. Der härteste Brocken, die Linke und ihr Verhältnis zu Israel und Palästina, gewaltverherrlichende Aufrufe, der Schutz jüdischen Lebens, Antisemitismus und Clankriminalität.
1: Umweltverbände und die Verbraucherzentralen haben die Preiserhöhung für das Deutschlandticket kritisiert. Von der Verbraucherzentrale hieß es, es drohe eine Preisspirale, an deren Ende kein attraktives Angebot mehr da sei. Die Deutsche Umwelthilfe kritisierte, dass gleichzeitig Milliarden für den Tankrabatt ausgegeben werden. Bundesverkehrsminister Bilgert bezeichnete die Erhöhung auf 66,80 Euro im Monat als unumgänglich. Im Einzelhandel in Berlin und Brandenburg kommt es heute zu Streiks. Die Gewerkschaft Verdi will damit den Druck in den Tarifverhandlungen erhöhen. Die Verhandlungen für Brandenburg und Berlin beginnen 3 Monate später als im übrigen Bundesgebiet. Die nächste Verhandlungsrunde findet in einer Woche statt. Union und SPD haben im Bundeskabinett die Pflegereform von Gesundheitsminister Lindemann gebilligt. Geplant ist unter anderem, den Zuschlag für Kinderlose bei der Pflegeversicherung um 0,3 Prozentpunkte anzuheben. Aus Sicht der Opposition greifen die Pläne zu kurz. Aus dem Hauptstadtstudio Lissy Kaufmann.
3: Die Grünen werfen der Bundesregierung vor, selbst keine Vision und keine Kraft zu haben. Die Linkspartei zeigt sich enttäuscht von der SPD, weil die sich nicht stärker gegen die Union durchgesetzt habe. Etwa mit dem Vorschlag, dass die private Pflegeversicherung die angeschlagene gesetzliche unterstützt. Die AfD spricht mit Blick auf die jetzt verabschiedete Reform von einem Armutszeugnis, weil immer mehr Geld von den Bürgern abgegriffen werde.
1: Volkswagen hat eine Reihe von Tarifverträgen gekündigt. Wie der Autokonzern in Hannover mitgeteilt hat, ist der Schritt nötig, um Kosten zu sparen. Nach Angaben der Gewerkschaft IG Metall handelt es sich um 10 Tarifverträge, darunter auch den Manteltarifvertrag. Die Gewerkschaft und der Betriebsrat kündigten Widerstand an. Streiks sind nicht ausgeschlossen. Soweit die Nachrichten. 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Das Wetter. In der Nacht ist es meist klar und trocken. Die Tiefstwerte liegen bei 12 bis 8 Grad. Am Tage ist es heiter bis wolkig. Abends kann es im Nordwesten mehr Wolken geben. Trocken bleibt es bei maximal 22 bis 25 Grad.
4: Und hier der Verkehrsservice in der ARD-Hitnacht. Die A1 Bremen Richtung Osnabrück ist zwischen Bramsche und Osnabrück Nord nach einem Unfall gesperrt. Die A7 Hannover Richtung Kassel ist zwischen Hildesheim und Derneburg-Salzgitter nach einem LKW-Unfall nach wie vor gesperrt. Die A38 Richtung Leipzig ist zwischen Friedland und Ahrenshausen wegen Tunnelwartungsarbeiten noch bis ca. 5.30 Uhr gesperrt. Nutzen Sie hier bitte die eingerichtete Umleitung über die U85. Die A40 Duisburg-Essen ist zwischen Kreuz Duisburg und Kreuz Kaiserberg wegen Bauarbeiten in beiden Richtungen noch bis zum 5. Oktober gesperrt. Und die A52 Mönchengladbach Richtung Düsseldorf ist zwischen Kreuz Nersen und Kreuz Karst wegen Fahrbahnerneuerung noch bis Freitag Mitternacht gesperrt. Das waren die Verkehrsmeldungen. Wir wünschen Ihnen eine gute Fahrt.
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4: Aus Dresden mit Heiko Rasch im Studio. Kommen Sie weiter gut durch die Nacht. Ich grüße Sie.

0: aus den 80ern, ELO, das Electric Light Orchestra, hier in der ARD-Hitnacht. Und in den 80ern begann ja auch seine Karriere, Nino De Angelo. Seine Erfolge feierte er auch über die deutschen Landesgrenzen hinaus. Und seine Fans, die hat er ja heute noch. Und sogar in mehreren Generationen. Mitte Juni hat er sein neuestes Werk auf den Markt gebracht. Und das steht ja bei uns in dieser Woche in der Hitnacht im Mittelpunkt. 21 Alben sind bei ihm auch schon insgesamt zusammengekommen. Und mit diesem Album geht es an den Ursprung zurück. Seine Eltern stammen ja aus Italien und die Verbindung hat er sozusagen im Blut. Und so ist es auch für Nino selbst eine ganz besondere Platte, eine musikalisch-kulinarische Reise italienischer Klassiker. Mit viel Leidenschaft interpretiert er diese Songs mit Kultcharakter und weckt die verschiedensten Emotionen, denn schließlich gehört ja Italien auch zu den beliebten Urlaubsländern der Deutschen. Dazu gehört natürlich auch die italienische Küche und so ist das Album auch viel mehr als nur Musik. Im Booklet zum Beispiel, da gibt es zu jedem Lied ein klassisches italienisches Pasta-Rezept. Also Ohrenschmaus und Gaumenfreuden zugleich. Tja, also genießen wir es gleich mal zusammen und da hören wir natürlich auch heute rein in dieses neue Album von Nino De Angelo, Vivi la Vita, so heißt das Album und darauf auch diese Single, Gente di Mare, Menschen der Meere, übersetzt und das passt ja auch zum Tag der Weltschifffahrt gestern, Nino De Angelo.
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0: Kurz nach 13:30, hier der aktuelle Verkehrsservice in der ARD-Hitnacht. Die A1 Bremen Richtung Osnabrück ist zwischen Bramsche und Osnabrück Nord nach einem Unfall gesperrt. Die A7 Hannover Richtung Kassel ist zwischen Hildesheim und Derneburg-Salzgitter nach einem LKW-Unfall nach wie vor gesperrt. Die A38 Richtung Leipzig ist zwischen Friedland und Ahrenshausen wegen Tunnelwartungsarbeiten noch bis ca. 5.30 Uhr gesperrt. Nutzen Sie hier bitte die Umleitung über die U85. Die A40 Duisburg-Essen ist zwischen Kreuz Duisburg und Kreuz Kaiserberg wegen Bauarbeiten in beiden Richtungen noch bis zum 5. Oktober gesperrt. Und die A52 Mönchengladbach Richtung Düsseldorf ist zwischen Kreuz Nersen und Kreuz Karst wegen Fahrbahnerneuerung noch bis Freitag Mitternacht gesperrt. Das waren die Verkehrsmeldungen. Wir wünschen Ihnen eine gute Fahrt.
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0: Schön, dass Sie sich auch ein bisschen Zeit nehmen zum Schreiben. Ja, der Monat, ich lese es immer wieder in Ihren Mails, der Oktober hat so seine Sonnen- und Schattenseiten. Auf alle Fälle können wir erstmal sagen, willkommen im Monat Oktober, heute der erste. Und Claudia aus Stuttgart hat uns geschrieben, der Oktober ist wirklich nicht mein Monat, obwohl am 10.10. geboren, bin halt auch kein Feiertyp. Ich mag nicht immer die kürzer werdenden Tage und kältere Temperaturen. Was ich dem vielleicht noch abgewinnen kann, ist es ein Bastelmonat. Basteln mit bunten Blättern, Kastanien, Eicheln, was die Natur so hergibt. Mit den Kindern immer gerne gemacht oder malen abends in der guten Stube. Ja, also hat so wieder zwei Seiten, der Monat Oktober. Danke, Claudia aus Stuttgart. Und aus Stuttgart kam auch diese Mail von Roland. Die Stuttgarter sind aber heute auch aktiv. Und er schreibt hier, als Zeitungszusteller sind wir außer Sonntag täglich on Tour. Und es ist schon so, dass es kein schlechtes Wetter, nur schlechte Kleidung gibt. Genau, man gewöhnt sich an die Temperaturen und Jahreszeiten. Ja, und jeder Monat hat so seine Schönheiten und Besonderheiten. Meine selige Mutter und Onkel hatten im Oktober Geburtstag und das war ihr Lieblingsmonat, weil er so schön bunt ist. Da sind sich ja auch viele einig. Und ich freue mich auf weitere bunte Mails von Ihnen. ard-hitnacht@mdr.de.
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0: Hallo hier in der ARD Hit Nachts. Ja, und da machen wir doch die Stunde noch komplett mit den Rainbirds, Glenn Frey und zuvor noch Herbert Grönemeyer. In diesem Jahr ist er ja 70 geworden und seit den 80er Jahren auf Erfolgsspur. Dabei haben ihn ja viele zuerst als Schauspieler wahrgenommen. Damals, Anfang der 80er Jahre, war es mit seiner Rolle des Leutnant Werner im Kinofilm Das Boot. Aber vor allem gehört er als Sänger zu den erfolgreichsten der deutschen Musikgeschichte und das über Jahrzehnte hinweg. Noch heute füllt er die größten Hallen und Arenen. Spektakulär wird das sicher auch wieder seine Konzerttour im kommenden Jahr. 27. Mai, da geht's los in Kiel und dann durch die größten Hallen Deutschlands. Die meisten Konzerte sind auch schon ausverkauft. Auch in Österreich sind da übrigens zwei Konzerte geplant. Herbert Grönemeyer.
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1: Um 2 Uhr mit Thomas Haag. Guten Morgen. Linke, Grüne und SPD kommen heute in Berlin zu einer ersten Dreierrunde zusammen, um die Möglichkeit einer Zusammenarbeit nach der Abgeordnetenhauswahl zu erörtern. Bei dem Treffen soll es sich ausdrücklich nicht um Sondierungen handeln. Jan Menzel, RBB 24, Landespolitik.
2: Vertraulich in kleiner Runde, so wollen die führenden Köpfe der drei Parteien ausloten, ob es lohnt, in echte Sondierungen und falls diese erfolgreich verlaufen, in Koalitionsverhandlungen einzusteigen. Gut möglich, dass es nicht bei einem Vorgespräch bleiben wird. Von harten Brocken, die aus dem Weg geräumt werden müssen, hat der SPD-Co-Chef Krach gesprochen. Der härteste Brocken, die Linke und ihr Verhältnis zu Israel und Palästina, gewaltverherrlichende Aufrufe, der Schutz jüdischen Lebens, Antisemitismus und Clankriminalität.
1: Im US-Bundesstaat Tennessee darf die erste geplante Hinrichtung einer Frau seit mehr als 200 Jahren vollstreckt werden. Das oberste US-Gericht gab im Fall Christa Pike einem Eilantrag statt und setzte damit den von einer unteren Instanz verhängten Vollstreckungsstopp außer Kraft. In dem Eilantrag warf der Staat Tennessee der Verteidigung Pikes unter anderem eine bewusste Verzögerungstaktik in letzter Minute vor. Die heute 50-Jährige wurde 1996 für den Mord an einer damals 19-jährigen Bekannten zum Tode verurteilt. Im Einzelhandel in Berlin und Brandenburg kommt es heute zu Streiks. Die Gewerkschaft Verdi will damit den Druck in den Tarifverhandlungen erhöhen. Die Verhandlungen für Brandenburg und Berlin beginnen 3 Monate später als im übrigen Bundesgebiet. Die nächste Verhandlungsrunde findet in einer Woche statt. In Potsdam werden Speisen und Getränke zum Mitnehmen wohl teurer. Ab heute tritt in der brandenburgischen Landeshauptstadt eine kommunale Verpackungssteuer in Kraft. Axel Hofmann, RBB 24.
3: Auf Einwegbecher und Essensschalen wird eine Gebühr von 50 Cent erhoben. Betroffen sind auch Pizzakartons sowie nicht essbare Eisbecher. Bei Einwegbesteck werden 20 Cent fällig. Pommespizza und kleine Eisspatel sind allerdings ausgenommen. Die Stadt Potsdam will mit dieser Maßnahme Verpackungsmüll reduzieren und Mehrweg attraktiver machen.
1: Pünktlich zum 1. Oktober startet heute in Berlin die Kältehilfe für Obdachlose. Ihnen werden Suppenküchen, Nachtcafés und Notübernachtungsplätze zur Verfügung gestellt. Los geht es zunächst mit 670 Schlafplätzen. Für November, Dezember und Januar werden mindestens 1000 Übernachtungsplätze angepeilt. Die Berliner Kältehilfe gibt es seit 1989, finanziert vom Land Berlin, den Wohlfahrtsverbänden und über Spenden. Soweit die Nachrichten. 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Das Wetter in der Nacht, meist klar und trocken. Die Tiefstwerte liegen bei 12 bis 8 Grad. Am Tage ist